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1: Ich bin Oliver Urbanke. Guten Morgen. Lange war es ein zähes und torloses WM-Finale. Erst in der 106. Minute der Verlängerung erlöste Ferran Torres Spanien mit seinem Siegtreffer. La Furia Roja ist nach einem 1:0-Sieg gegen Argentinien damit Fußball-Weltmeister. Die Spanier schnappten sich damit als amtierender Europameister jetzt auch den WM-Titel. Das Team kassierte im gesamten Turnier nur einen einzigen Gegentreffer, nämlich beim 2:1-Sieg im Viertelfinale gegen Belgien. Krankheitsausfälle im Job sind nach einer Auswertung der Krankenkasse DAK Gesundheit in der ersten Hälfte dieses Jahres leicht zurückgegangen. Im Schnitt waren Erwerbstätige 9,6 Tage arbeitsunfähig geschrieben, im ersten Halbjahr 2025 waren es noch 9,9 Tage. Die häufigste Ursache für Fehlzeiten waren demnach psychische Erkrankungen, während es bei Atemwegserkrankungen einen deutlichen Rückgang gab. Nach dem Rücktritt von Unionsfraktionschef Spahn berät die CDU-Spitze heute über das weitere Vorgehen. Als möglicher Nachfolger gilt Kanzleramtschef Frei. Dirk Zeitler berichtet.
2: Bundeskanzler Merz will die Nachfolge von Spahn zügig regeln und hat dazu am Wochenende schon Gespräche mit CSU-Chef Söder geführt. Die beiden haben das Vorschlagsrecht für den Posten, doch gewählt wird der neue Chef oder die neue Chefin von der Fraktion. Und so warten auf Merz und Söder intensive Gespräche in den Gremien.
1: Und wir bleiben beim Fußball. Der Weg für Jürgen Klopp als neuer Bundestrainer ist frei. Es gäbe eine Einigung mit Red Bull, hat er bei Magenta TV gesagt. Sein bis 2029 laufender Vertrag bei dem Konzern ist demnach offenbar kein Problem mehr. Idealerweise in den kommenden Tagen sollen Klopp zufolge noch letzte Vertragsdetails mit dem DFB geklärt werden.
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1: Heute ist es wechselnd bewölkt, vor allem im Norden und Nordosten kann es immer wieder zu Schauern kommen. Die Temperaturen erreichen 19 bis 23 Grad. Morgen wird es freundlicher, heiter bis wolkig, kaum Regen und bis zu 24 Grad. In der Nacht zum Mittwoch zieht von Norden her dann Bewölkung auf, zum Morgen hin kann es örtlich auch regnen.
3: Jetzt das Aktuellste aus der Antenne NRW Verkehrszentrale. Vorsicht auf der A52 Mönchengladbach Richtung Roermond. Zwischen Elmt und dem Grenzübergang Elmt steht ein defekter LKW. Auch auf der A3 Kölner Ring Oberhausen Richtung Köln im Bereich Köln-Mühlheim steht ein defektes Fahrzeug. Auf der A3 Köln Richtung Oberhausen zwischen Solingen und Mettmann geht gerade fast nichts mehr, plant etwa 22 Minuten mehr ein. Auf der A30 Osnabrück Richtung Bad Oeynhausen zwischen Bad Oeynhausen Ost und dem Kreuz Bad Oeynhausen habt ihr 2 Kilometer Stau. Habt ihr mehr entdeckt, dann gebt gern Bescheid per WhatsApp an die 0160 339 7000.
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1: Heute ist es wechselnd bewölkt. Vor allem im Norden und Nordosten kann es immer wieder zu Schauern kommen. Die Temperaturen erreichen 19 bis 23 Grad. Morgen wird es freundlicher, heiter bis wolkig, kaum Regen und bis zu 24 Grad. In der Nacht zum Mittwoch zieht von Norden her dann Bewölkung auf. Zum Morgen hin kann es örtlich auch regnen.
2: Jetzt das Aktuellste aus der Antenne NRW Verkehrszentrale. Vorsicht auf der A52 Mönchengladbach Richtung Roermond. Zwischen Elmt und dem Grenzübergang Elmt steht ein defekter LKW. Auch auf der A3 Kölner Ring Oberhausen Richtung Köln.

0: Köln im Bereich Köln-Mülheim steht ein defektes Fahrzeug. Auf der A3 Köln Richtung Oberhausen zwischen Solingen und Mettmann geht gerade fast nichts mehr, plant etwa 22 Minuten mehr ein. Auf der A30 Osnabrück Richtung Bad Oeynhausen zwischen Bad Oeynhausen Ost und dem Kreuz Bad Oeynhausen habt ihr 2 Kilometer Stau. Habt ihr mehr entdeckt, dann gebt gern Bescheid per WhatsApp an die 0160 339 7000.
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1: Krebs. Fokussieren Sie sich auf das Positive und lassen Sie negative Gedanken los. Dann klappt's auch mit innerer Ruhe und Gelassenheit.
2: Löwe.
1: Eine Chance, Ihre Führungsqualitäten zu zeigen und andere zu inspirieren, steht bevor. Seien Sie selbstbewusst, um Ihr Team zum Erfolg zu führen.
2: Jungfrau.
1: Verbinden Sie Ihre Liebe zur Natur mit konkreten Maßnahmen. Pflanzen Sie zum Beispiel Bäume und reduzieren Sie Ihren ökologischen Fußabdruck.
2: Waage.
1: Die Sterne deuten heute auf positive Veränderungen in Ihrer Beziehung hin. Nehmen Sie sich Zeit für Ihren Partner und pflegen Sie die gemeinsame Liebe.
2: Skorpion.
1: Eine kreative oder spirituelle Aktivität kann heute besonders für innere Erfüllung und Zufriedenheit sorgen. Lassen Sie sich von Ihrer Intuition leiten.
2: Schütze.
1: Gehen Sie heute raus, um die Natur zu genießen oder für Outdoor-Aktivitäten. Das löst Ihre beklemmenden Gefühle.
2: Steinbock.
1: Fokussieren Sie sich auf das Positive und lassen Sie negative Gedanken los. Dann klappt's auch mit innerer Ruhe und Gelassenheit.
2: Wassermann.
1: Vereinfachen Sie heute Ihr Leben. Überlegen Sie sich, welche Dinge wirklich wichtig sind und befreien Sie sich von überflüssigem Ballast.
2: Fische.
1: Streben Sie nach Gelassenheit inmitten des Alltagsstresses. Achtsamkeit und Entspannungstechniken fördern Ihren inneren Frieden.
2: Widder.
1: Ihr Sinn für Gerechtigkeit ist stark. Setzen Sie sich für eine gute Sache ein.
2: Stier.
1: Gesunde Ernährung und regelmäßige Bewegung sind in diesen Tagen besonders wichtig für Sie. Denken Sie auch an ausreichend Schlaf.
2: Zwillinge.
1: Sie haben genug für andere getan. Es ist jetzt an der Zeit, sich um Ihre eigene Gesundheit und um Ihr Wohlbefinden zu kümmern.
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1: Ich bin Moritz Einzel, guten Morgen. In einem lange zähen und torlosen Finale hat sich Spanien am Abend letztlich durchsetzen können und ist neuer Fußballweltmeister nach einem 1:0-Erfolg nach Verlängerung in New York gegen Argentinien. Der Spielbericht von Pia Wegner.
2: Zum 9. Mal bei diesem XXL-Turnier ging ein K.O.-Spiel in die Verlängerung. Und zwar mit dem besseren Ende für die Spanier. Sie hatten schon in der regulären Spielzeit mehr von der Partie, nutzten die wenigen Chancen, die sie hatten, aber bis zur 106. Minute nicht. Erst da erlöste Ferran Torres die Iberer mit seinem Siegtreffer zum 1:0. Europameister Spanien krönte sich damit auch zum amtierenden Weltmeister, etwas, das La Furia Roja schon mit dem ersten Titel 2010 geschafft hatte.
1: In Deutschland haben Menschen im vergangenen Jahr deutlich mehr verdient als noch ein Jahr zuvor. Das sogenannte Medianentgelt für einen Vollzeitbeschäftigten sei um 203 Euro auf 4.217 Euro brutto monatlich gestiegen, teilte die Bundesagentur für Arbeit mit. Der Anstieg lässt sich laut Agentur vor allem mit höheren Tarifabschlüssen erklären. Die Bielefelder CDU will sogenannte Childhood-Häuser in allen Oberlandesgerichtsbezirken einrichten. Das steht jetzt im Entwurf des Wahlprogramms für die Landtagswahl 2027. In diesen Häusern sollen Kinder und Jugendliche, die Opfer sexualisierter Gewalt geworden sind, medizinisch, psychologisch und juristisch an einem Ort betreut werden. Im Nationalpark Eifel sind letztes Jahr 157 neue Arten entdeckt worden. Laut dem neuen Jahresbericht des Nationalparks leben dort insgesamt mehr als 11.500 Tier- und Pflanzenarten. Über 2.600 davon stehen auf der roten Liste, das heißt, sie sind gefährdet. Außerdem plant der Nationalpark eine Erweiterung um knapp 800 Hektar.
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1: Heute ist es wechselnd bewölkt, vor allem im Norden und Nordosten kann es immer wieder schauern. Die Temperaturen erreichen 19 bis 23 Grad. Morgen wird's freundlicher, heiter bis wolkig, kaum Regen und bis zu 24 Grad. In der Nacht zum Mittwoch zieht von Norden Bewölkung auf, zum Morgen hin kann's örtlich regnen.
3: Jetzt das Aktuellste aus der Antenne NRW Verkehrszentrale. Vorsicht auf der A57, Krefeld Richtung Köln in Höhe Köln-Ehrenfeld, da liegt ein Reifen auf dem linken Fahrstreifen. Ebenfalls auf der A57, Krefeld Richtung Köln zwischen Köln-Worringen und Köln-Chorweiler steht ein defektes Fahrzeug. Auch auf der A40 Essen Richtung Dortmund an der Anschlussstelle Bochum Zentrum gibt es ein defektes Fahrzeug. Auf der A3 Köln Richtung Oberhausen zwischen Solingen und Mettmann steht ihr im Stau, plant gut 55 Minuten mehr ein. Habt ihr mehr entdeckt, dann gebt gern Bescheid per WhatsApp an die 0160 339 7000.
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4: Guten Morgen. So, da ist er wieder, der Montag. Ab geht's in die neue Woche. Es sind Sommerferien. Ja, das ist schön für die Kids, aber die brauchen auch nicht denken, dass sie jetzt die ganze Zeit zu Hause in der Bude rumhängen. Das können die mal schön vergessen. Deswegen dachte ich mir, könnten wir die ja eigentlich auch ein bisschen Geld verdienen schicken, oder? So, was mir da vorschwebt und was wir dabei aber beachten sollten, darüber quatschen wir in 5 Minuten bei mir in der Sendung. Schönen Start euch in den Tag.
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0: After This und Michael Schulte, Giants bei Antenne NRW. Das sind die besten Hits aller Zeiten für euch. Schönen Montagmorgen. Tag 1 der Sommerferien in Nordrhein-Westfalen und heute Morgen wollen wir uns mal darum kümmern, dass die Kids nicht die ganze Zeit zu Hause in der Bude rumhängen oder anders gesagt, die können ruhig mal raus und Geld verdienen, oder? Stichwort Ferienjobs. Ab 13 Jahren ist das möglich und wir haben mal nachgehakt, was in dem Alter möglich ist, bei Anna Gmeiner vom Deutschen Gewerkschaftsbund.
1: Erlaubt sind leichte und ungefährliche Tätigkeiten, also zum Beispiel Gartenarbeit, Botengänge, Zeitung austragen, einfache Lager- oder Bürotätigkeiten. Verboten sind schwere körperliche Arbeiten, zum Beispiel auch Umgang mit gefährlichen Stoffen, gefährlichen Maschinen oder auch Arbeit unter gefährlichen Bedingungen, also zum Beispiel großer Hitze, großem Lärm oder auch in Nachtschichten.
0: Na, aber da ist ja ein bisschen was dabei, was möglich ist. Es gilt dann nur noch, die Arbeitszeiten zu beachten.
1: Von 13 bis 14 Jahren maximal 2 Stunden täglich und die Arbeitszeiten müssen zwischen 8 und 18 Uhr sein. Bei Jugendlichen zwischen 15 und 17 Jahren können die maximal 8 Stunden am Tag arbeiten, zwischen 6 und 20 Uhr. Ab 16 Jahren gibt es dann die Ausnahme, dass man zum Beispiel in der Gastronomie bis 22 Uhr arbeiten darf und im Mehrschichtbetrieb bis 23 Uhr.
0: Also Dankeschön, Anna Gmeiner vom Deutschen Gewerkschaftsbund. Wie war das denn bei euch früher? Hattet ihr einen Ferienjob? Wenn ja, wie war's? Schön? Schrecklich? Skurril? WhatsApp gerne heute Morgen mal zu mir. 0160 339 7000. Hier ist Antenne NRW mit den besten Hits aller Zeiten. Schönen Start in die Woche euch.

0: Mit Sascha starten wir in die neue Woche. If You Believe bei Antenne NRW. Das sind die besten Hits aller Zeiten für euch. Guten Morgen. Teilweise anscheinend gar nicht so schöne Erinnerungen. Ich möchte heute Morgen von euch wissen, wie erfolgreich war damals euer Ferienjob oder eben auch nicht. Nachdem wir vorhin ja schon die Fakten in Sachen Ferienjobs gecheckt haben, falls ihr eure Kids mal rausschicken und Geld verdienen lassen wollt. Timo hat sich gemeldet. Ha, der hat auch nicht so gute Erinnerungen an damals.
1: Also ich habe es mal als Dachdecker versucht, habe dann aber auf der Hälfte der Leiter festgestellt, dass die Höhe nicht so ganz meins ist. Und naja, dann war das mit dem Ferienjob auch ganz schnell wieder Geschichte. Ne? Also für mich war es der Horror und mit mir anfangen konnten die Bullen anscheinend auch nichts. War scheiße.
0: Timo, danke dir. Also, wie war das bei euch damals? Was hattet denn ihr für einen Ferienjob und wie erfolgreich lief das denn? WhatsApp gerne zu mir. 0160 339 7000.
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AC/DC, Highway to Hell oder auf Deutsch übersetzt, der Arbeitsweg. Das passt auch ganz gut am Montagmorgen, oder? Hier ist Antenne NRW mit den besten Hits aller Zeiten. Schön, dass ihr mit dabei seid. Ja, die Frage ist natürlich, ist heute Morgen überhaupt noch irgendjemand mit dabei? Ich meine, es sind Sommerferien, es ist Urlaubszeit in Nordrhein-Westfalen und ich sag's euch ganz ehrlich, ich bin immer ehrlich zu euch. Manchmal braucht man so als Radiomoderator, wie ich es bin, auch so ein bisschen Motivation. Ich habe keine Ahnung, ja, ich habe keine Ahnung, ob momentan noch irgendjemand mit dabei ist oder ob alle schon irgendwie im Urlaub sind. Deswegen, tut mir den Gefallen, meldet euch bei mir, lasst mich hören, dass ihr da seid, ja, schickt gerne eine WhatsApp rein, 0160 339 7000, oder ruft gerne auch an und sprecht auf die Mailbox, das ist die 0800 339 7000, und denkt euch nicht, ja, die anderen werden es schon machen. Nein, ich will euch alle hören, ich will wissen, dass ihr da seid, und dann starten wir rein in diese Show, starten wir rein in diesen Montag, jetzt mit Dua Lipa, Love Again bei Antenne NRW. Ich bin Marc Neugebauer, danke fürs Einschalten, also, wenn jemand eingeschalten hat heute Morgen.

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3: Ich bin Moritz Einzel. Guten Morgen. Die Bielefelder CDU will sogenannte Childhood-Häuser in allen Oberlandesgerichtsbezirken einrichten. Das steht jetzt im Entwurf des Wahlprogramms für die Landtagswahl 2027. In diesen Häusern sollen Kinder und Jugendliche, die Opfer sexualisierter Gewalt geworden sind, medizinisch, psychologisch und juristisch an einem Ort betreut werden. Im Nationalpark Eifel sind letztes Jahr 157 neue Arten entdeckt worden. Laut dem neuen Jahresbericht des Nationalparks leben dort insgesamt mehr als 11.500 Tier- und Pflanzenarten. Über 2.600 davon stehen auf der roten Liste.

0: Das heißt, sie sind gefährdet. Außerdem plant der Nationalpark eine Erweiterung um knapp 800 Hektar.
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0: Heute ist es wechselnd bewölkt, vor allem im Norden und Nordosten kann es immer wieder schauern. Die Temperaturen erreichen 19 bis 23 Grad. Morgen wird's freundlicher, heiter bis wolkig, kaum Regen und bis zu 24 Grad. In der Nacht zum Mittwoch zieht von Norden Bewölkung auf, zum Morgen hin kann's örtlich regnen.
2: Jetzt das Aktuellste aus der Antenne NRW Verkehrszentrale. Vorsicht auf der A57, Krefeld Richtung Köln in Höhe Köln-Ehrenfeld, da liegt ein Reifen auf dem linken Fahrstreifen. Ebenfalls auf der A57, Krefeld Richtung Köln zwischen Köln-Worringen und Köln-Chorweiler steht ein defektes Fahrzeug. Auch auf der A40 Essen Richtung Dortmund an der Anschlussstelle Bochum Zentrum gibt es ein defektes Fahrzeug. Auf der A3 Köln Richtung Oberhausen zwischen Solingen und Mettmann steht ihr im Stau, plant gut 55 Minuten mehr ein. Habt ihr mehr entdeckt, dann gebt gern Bescheid per WhatsApp an die 0160 339 7000.
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3: Guten Morgen, freue mich, dass ihr mit dabei seid. Wir starten gemeinsam in die neue Woche und das natürlich mit, oh, ihr wisst Bescheid, oder? Mit guten Nachrichten. 5 Minuten ungefähr noch, dann gibt's die nächsten Good News bei mir in der Sendung auf die Ohren und vielleicht habt ihr es am Wochenende ja ein bisschen übertrieben mit Drinks und hattet vielleicht den ein oder anderen Kater, vielleicht ja auch heute Morgen. Dann hören wir gleich bei mir in den Good News, wie lecker man den Kater bekämpfen kann. Bleibt mal dabei in 5 Minuten.
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0: R.E.M. Losing My Religion bei Antenne NRW. Das sind die besten Hits aller Zeiten für euch. Guten Morgen. Gleich noch mehr Hits, unter anderem von Fine Young Cannibals. Und davor hört ihr gleich noch Rosalind bei uns.
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0: Und die gute Nachricht ist heute Morgen, dass es eine Möglichkeit gibt, einen Kater schneller loszuwerden. Ja, ja. Und einen Kater in den Griff bekommen, das kann durchaus sehr lecker sein. Passt mal auf. Es gibt eine Studie aus China. Da wurden 57 Getränke darauf getestet, wie sehr sie dabei helfen können, einen Kater schneller zu beenden. Und dabei kam raus, es ist die... Ah, habt ihr eine Ahnung? Es ist die... Sprite. Ja, Sprite soll die Fähigkeit haben, die Entgiftung zu beschleunigen. Achtung, es verhindert keinen Kater. Nein, es könnte dadurch nur schneller vorbeigehen. Was jetzt auch nicht das Schlechteste ist. Also, solltet ihr gestern Abend ein bisschen zu viel erwischt haben, ja, ich weiß, es war Sonntag, aber vielleicht ja wegen WM-Finale oder so, schaut mal in den Kühlschrank.
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0: Guten Morgen, schönen Start in den Montag euch mit Fine Young Cannibals. Good Thing bei Antenne NRW, das sind die besten Hits aller Zeiten für euch. So, falls ihr gestern Abend nach 90 Minuten ins Bett seid, weil ihr heute Morgen eben früh raus musstet, dann hier die Info für euch. Spanien ist Fußballweltmeister 2026. 1:0 gestern Abend nach Verlängerung gegen Argentinien. Pia Wegner aus unserer Sportredaktion, ist Spanien denn ein verdienter Weltmeister?
1: Also wer von den maximal 8 Spielen, die in diesem Turnier möglich waren, kein einziges verliert und dabei nur einen einzigen Gegentreffer kassiert, der ist verdient Weltmeister. Die Spanier hatten auch im Finale gegen Argentinien mehr von der Partie, auch wenn sie ihre wenigen Chancen, die sie hatten, bis zur 106. Minute nicht genutzt haben. Erst da erlöste Ferran Torres die Iberer mit seinem Siegtreffer zum 1:0 nach Verlängerung. Europameister Spanien krönte sich damit auch zum amtierenden Weltmeister, etwas, das La Furia Roja schon mit dem ersten WM-Titel 2010 geschafft hatte.
0: Dankeschön, Pia. Also, Spanien ist Fußball-Weltmeister 2026 und die WM in den USA, Mexiko und Kanada damit Geschichte.
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Sunrise Avenue bei Antenne NRW. Das sind die besten Hits aller Zeiten. Guten Morgen, Nordrhein-Westfalen. Schönen Wochenstart euch allen. Jetzt ist es nicht mehr lang hin. 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Also bleibt bitte unbedingt mit dabei. Nico Santos, Rooftop, gibt's jetzt auf die Ohren. Ich bin Marc Neugebauer. Freue mich, dass ihr dabei seid.

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1: Ich bin Moritz Einzel, guten Morgen.
2: Jetzt erstmal wieder die Spanier, wieder mit dem Kopf. Und der Nachstoß und das Tor für Spanien! Ferran Torres!
3: Der Moment für die Fußballgeschichtsbücher, kommentiert im ZDF. Spanien hat sich durch dieses Tor von Ferran Torres in der 106. Minute des Endspiels von New York zum neuen Fußball-Weltmeister gekrönt. Das Team von Coach Luis de la Fuente setzte sich gegen den bisherigen Titelträger Argentinien mit 1:0 nach Verlängerung durch. Die Partie verlief einseitig zugunsten Spaniens, doch das entscheidende Tor ließ trotzdem lange auf sich warten. Für die Spanier ist es nach 2010 der zweite WM-Titel, der zweite Stern auf dem Trikot. Zudem sind sie nun gleichzeitig Welt- und Europameister. Nach dem Rücktritt des CDU-Politikers Spahn vom Amt des Unionsfraktionschefs hat sich Kanzler Merz kritisch geäußert. Im ZDF-Sommerinterview sagte Merz, Spahn habe die Partei erst sehr spät darüber informiert, dass er mit Hilfe einer Leihmutter in den USA Vater geworden ist. Eine solche Empörung hätte Merz allerdings nicht erwartet.
4: Aber es hatte wahrscheinlich auch was mit seiner Person zu tun und auch mit der Kommunikation. Und da hat es dann ziemlich viel Empörung gegeben.
3: Heute beraten CDU-Präsidium und Unionsfraktion über Spahns Nachfolge. Merz schließt auch einen Kabinettsumbau nicht aus. In Solingen hat die Polizei zwei mutmaßliche Brandstifter geschnappt, einen 15-Jährigen und einen 21-Jährigen. Die beiden sollen am Samstagnachmittag zunächst den Dachstuhl eines leerstehenden Hauses in der Innenstadt angezündet haben. Als die Feuerwehr ankam, stand er bereits komplett in Flammen. Nur wenige Stunden später brannte dann noch ein weiteres Gebäude. Nach einer Fahndung wurden beide am frühen Abend gestellt. Rapper Pitbull hat gestern Abend Düsseldorf gerockt und sein Publikum war kaum von ihm zu unterscheiden. Tausende Fans kamen mit Glatzenkappe, weißem Hemd und Ziegenbärtchen zum Open-Air-Konzert im Open-Air-Park. Gut anderthalb Stunden hat Mr. Worldwide seine Clubhits der letzten 20 Jahre gefeiert, von Hotel Room Service bis Timber. Einen ähnlichen Look-Wettbewerb hat er übrigens erst vor 2 Wochen in London zum Weltrekord gemacht. Rund 22.100 Menschen mit Glatzenkappen auf einem Haufen.
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3: Heute ist es wechselnd bewölkt. Vor allem im Norden und Nordosten kann es immer wieder schauern. Die Temperaturen erreichen 19 bis 23 Grad. Morgen wird es freundlicher. Heiter bis wolkig, kaum Regen und bis zu 24 Grad. In der Nacht zum Mittwoch zieht von Norden Bewölkung auf. Zum Morgen hin kann es örtlich regnen.
5: Jetzt das Aktuellste aus der Antenne NRW Verkehrszentrale. Vorsicht auf der A52, Essen Richtung Düsseldorf zwischen Essen-Rittenscheid und Essen-Kettwig. Da hat es einen Unfall gegeben, noch ist nichts gesichert. Auf der A52, Essen Richtung Düsseldorf zwischen Essen-Rittenscheid und Essen-Kettwig braucht ihr mindestens 35 Minuten länger. Auf der A3, Arnheim Richtung Köln zwischen dem Kreuz Oberhausen und Duisburg-Wedau plant etwa 12 Minuten mehr ein. Auf der A4 Herlen-Aachen Richtung Köln zwischen dem Kreuz Köln-West und Köln-Eiffeltor dauert es rund 7 Minuten länger. Auch auf der A4 Kölner Ring Köln Richtung Herlen-Aachen zwischen Köln-Gremberg und dem Kreuz Köln-Süd braucht ihr etwa 7 Minuten mehr. Habt ihr mehr entdeckt? Dann gebt gern Bescheid per WhatsApp an die 0160 339 7000.
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6: Guten Morgen. Rein geht's in den Montag, rein geht's in die Sommerferien und ab heute auch in die Antenne NRW Sommerferien. 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

0: Der großartige Luis Capaldi bei Antenne NRW. Die besten Hits aller Zeiten für euch. Guten Morgen.
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0: So klingt der Sommer hier bei Antenne NRW. Die besten Hits aller Zeiten für euch. Guten Morgen. Ja, auch bei uns in Nordrhein-Westfalen wurde Spaniens zweiter WM-Titel ordentlich gefeiert. Spanien hatte gestern Abend das WM-Finale mit 1:0 nach Verlängerung gegen Argentinien gewonnen. Es gab dann den ein oder anderen Autokorso in NRW und unter anderem auch in Düsseldorf wurde der WM-Titel in der Altstadt noch ordentlich gefeiert. Dementsprechend dürften einige von euch erst relativ spät eingeschlafen sein, entweder weil ihr dabei wart bei der Feierei oder beim Autokorso oder weil ihr durch die Party und die Huperei vielleicht nicht einschlafen konntet. Also meldet euch gerne mal, was bei euch in der Stadt, im Dorf los war. WhatsApp direkt zu mir 0160 339 7000. Freue mich von euch zu hören. Und darüber spricht NRW heute Morgen natürlich auch. Es ist der offiziell erste Tag der Sommerferien und ich habe heute Morgen schon gefragt, welche Erinnerung habt ihr eigentlich an euren Ferienjob damals, wenn ihr zurückdenkt? Und diese großartige Geschichte kam von Frank Rein.
1: Ja, moin Marc. Ich habe bei der Firma Küppersbusch am Band gearbeitet. Ankommende Pakete habe ich frankiert und wenn ich Zeit hatte, habe ich sie noch am PC aus dem System ausgetragen. Und irgendwann hat mich einer von den Altarrivierten zur Seite gezogen und hat gesagt, pass mal auf, Sportsfreund, so schnell geht hier nicht gearbeitet. Wenn ich weg bin, würde man das von den anderen Leuten auch wieder erwarten. Und das wollen die nicht. Ja, das ist meine Erinnerung an den Ferienjob. Gute Zeit euch allen.
0: Danke dir für diese großartige Geschichte. Also da wurde ja extra angehalten, mal ein bisschen langsamer zu arbeiten im Ferienjob. Ist auch nicht schlecht, oder? Also welche Erinnerung habt ihr an euren Ferienjob? WhatsApp gerne zu mir. 0160 339 7000.
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Marit Larsen, if a song could get me you, hier ist Antenne NRW mit den besten Hits aller Zeiten. Guten Morgen um 7:35. Na, wer ist denn schon wach? So, heute ja erster Tag der Sommerferien, also einige werden gerade wohl noch in der Kiste liegen in Nordrhein-Westfalen, da bin ich mir sicher. Und einige sind natürlich schon im Urlaub, also wer ist denn überhaupt noch mit dabei? Wo ist Nordrhein-Westfalen heute Morgen schon wach? Lasst was von euch hören. WhatsApp 0160 339 7000. Und wer wie ich heute auch arbeiten muss, schön, dass ihr mit dabei seid. Hier ist Antenne NRW. Ich bin Marc Neugebauer. Danke euch fürs Einschalten.

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1: Ich bin Moritz Einzel, guten Morgen. In Solingen hat die Polizei zwei mutmaßliche Brandstifter geschnappt, einen 15-Jährigen und einen 21-Jährigen. Die beiden sollen am Samstagnachmittag zunächst den Dachstuhl eines leerstehenden Hauses in der Innenstadt angezündet haben. Als die Feuerwehr ankam, stand er bereits komplett in Flammen. Nur wenige Stunden später brannte dann noch ein weiteres Gebäude. Nach einer Fahndung wurden beide am frühen Abend gestellt. Rapper Pitbull hat gestern Abend Düsseldorf gerockt und sein Publikum war kaum von ihm zu unterscheiden. Tausende Fans kamen mit Glatzenkappe, weißem Hemd und Ziegenbärtchen zum Open-Air-Konzert im Open-Air-Park. Gut anderthalb Stunden hat Mr. Worldwide seine Clubhits der letzten 20 Jahre gefeiert, von Hotel Room Service bis Timber. Einen ähnlichen Look-Wettbewerb hat er übrigens erst vor zwei Wochen in London zum Weltrekord gemacht. Rund 22.100 Menschen mit Glatzenkappen auf einem Haufen.
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1: Heute ist es wechselnd bewölkt, vor allem im Norden und Nordosten kann es immer wieder schauern. Die Temperaturen erreichen 19 bis 23 Grad. Morgen wird's freundlicher, heiter bis wolkig, kaum Regen und bis zu 24 Grad. In der Nacht zum Mittwoch zieht von Norden Bewölkung auf, zum Morgen hin kann's örtlich regnen.
2: Jetzt das Aktuellste aus der Antenne NRW Verkehrszentrale. Vorsicht auf der A52, Essen Richtung Düsseldorf zwischen Essen-Rittenscheid und Essen-Kettwig. Da hat es einen Unfall gegeben, noch ist nichts gesichert. Auf der A52, Essen Richtung Düsseldorf zwischen Essen-Rittenscheid und Essen-Kettwig braucht ihr mindestens 35 Minuten länger. Auf der A3, Arnheim Richtung Köln zwischen dem Kreuz Oberhausen und Duisburg-Wedau plant etwa 12 Minuten mehr ein. Auf der A4 Herlen-Aachen Richtung Köln zwischen dem Kreuz Köln-West und Köln-Eiffeltor dauert es rund 7 Minuten länger. Auch auf der A4 Kölner Ring Köln Richtung Herlen-Aachen zwischen Köln-Gremberg und dem Kreuz Köln-Süd braucht ihr etwa 7 Minuten mehr. Habt ihr mehr entdeckt? Dann gebt gern Bescheid per WhatsApp an die 0160 339 7000.
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3: Ja, es freut mich sehr, dass wir auch in dieser Woche gemeinsam in die neue Woche starten. Danke euch fürs Einschalten. Es ist Montag und ihr wisst, jeden Montag habe ich für euch den Lifehack der Woche. Der soll euer Leben besser, der soll euer Leben einfacher machen. Und in dieser Woche soll er dafür sorgen, dass ihr euch den Magen nicht versaut, dass ihr euch den Magen nicht verderbt. Ja, wieso man dafür einen Lifehack braucht und wie der aussehen soll, hört ihr in 5 Minuten bei mir in der Sendung.
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0: Guten Morgen auch an alle Swifties. Taylor Swift, Is It Over Now bei Antenne NRW. Das sind die besten Hits aller Zeiten für euch und gleich noch mehr, unter anderem von Travis. Und davor hört ihr gleich noch Cool and the Gang bei uns.
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0: Jede Woche hier an dieser Stelle ein neuer Trick, ein Lifehack, der euch euer Leben einfacher oder besser machen soll. Heute Morgen ein Lifehack, der schützt euch davor, dass ihr euch den Magen verderbt. Ja, vor allem wenn ihr vielleicht länger nicht zu Hause seid, gibt's nämlich einen Trick, mit dem ihr rausfindet, ob es einen Stromausfall bei euch gab und vor allem, ob dann das ganze Zeug in eurem Gefrierfach oder Gefrierschrank überhaupt noch genießbar ist. Passt auf, so läuft das. Hier ist der Lifehack der Woche. Entweder habt ihr eine Eiswürfelform, wenn nicht, dann nehmt ihr einen kleinen Plastikbecher, füllt den mit Wasser und friert das Wasser ein. Und dann hilft euch eine Münze. Mehr braucht ihr nicht. Also, ihr nehmt einen Cent oder so, legt diesen Cent auf eine Kammer in der Eiswürfelform oder eben auf das gefrorene Eis in eurem Plastikbecher und das war's. Wenn ihr dann nach Hause kommt, zum Beispiel nach dem Urlaub, ja, ins Gefrierfach schaut und seht, dass diese Münze immer noch oben auf dem Eis liegt, alles super. Sollte diese Münze aber eingetaucht sein und nicht mehr oben liegen, dann wisst ihr, dass es wohl einen Stromausfall gab und dann solltet ihr vorsichtig sein mit dem eingefrorenen Essen. Das könnte dann nämlich tatsächlich verdorben sein.
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0: Travis and Us. Why Does It Always Rain on Me? Bei Antenne NRW. Die besten Hits aller Zeiten für euch. Wunderschönen guten Morgen. So, jetzt ist das Thema durch. Besser gesagt, die Fußball-Weltmeisterschaft. In den USA, Mexiko und Kanada ist durch. Gestern Abend gab es das Finale. Spanien gegen Argentinien. Spanien gewann 1:0 nach Verlängerung und ist damit Fußball-Weltmeister 2026. Pia Wegner aus unserer Sportredaktion. Zusammengefasst kann man aber auch sagen, wem die torlosen 90 Minuten in der regulären Spielzeit ein bisschen zu langweilig waren, der hat ja gestern Abend Gott sei Dank noch ein bisschen mehr geboten bekommen als nur ein Fußballspiel, ne?
1: Gut zusammengefasst. Die USA haben sich für das Endspiel einiges vom Super Bowl-Finale aus dem Football abgeschaut. Ja. In der Halbzeit traten Weltstars wie beispielsweise Shakira, Justin Bieber und Madonna auf. Bereits vor Anpfiff sang unter anderem Robbie Williams. Weltmeister Spanien bekommt neben Pokal und Medaillen außerdem auch erstmals Championship-Ringe, also solche, wie sie sonst die Sieger des NFL-Finals erhalten. Das Turnier endete also genauso groß und amerikanisch, wie es begonnen hatte.
0: Dankeschön, Pia. Also ich muss sagen, ich war ja erst sehr skeptisch, was diese Halbzeitshow betraf, fand's aber dann gar nicht so schlecht. Was sagt ihr heute Morgen? Meldet euch gerne mal rein in die Show.
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0: Die besten Hits aller Zeiten. Hier ist Antenne NRW. Guten Morgen um 7:07. Schön, dass ihr mit dabei seid. Hätten wir uns alles sparen können mit dem Aufbleiben. Spanien ist Fußballweltmeister 2026, hat gestern Abend nach Verlängerung 1:0 gegen Argentinien gewonnen und hätten wir uns sparen können, so lange aufzubleiben, wenn wir frühs raus müssen. Denn einige wussten es schon vorher, dass das so kommt. Zum Beispiel der Nachbar von Klaus aus Lüdenscheid.
1: Also wir haben einen ganz lustigen Spanier bei uns hier. Der hat sich schon vorher entschuldigt und gesagt, es wird heute Abend etwas lauter, da wir Weltmeister werden. Ich sag, ja, alles klar, dann Feier ist ausgelassen.
0: Auch eine großartige Geschichte, oder? Also wie war es denn bei euch dann in der Stadt, im Dorf, nachdem Spanien sich den Titel gesichert hat? Gerne meine WhatsApp rein, 0160 339 7000 und dann startet gut rein in die Woche. Jetzt mit DJ Snake und Justin Bieber, der ja auch aufgetreten ist in der Halbzeitshow. Hier ist Antenne NRW, ich bin Marc Neugebauer, schön, dass ihr dabei seid.

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1: Ich bin Moritz Einzel. Guten Morgen.
2: Nico, der Kabeza!
1: Die Spanier außer Rand und Band, sie sind nach 2010 zum zweiten Mal Fußball-Weltmeister. Im WM-Finale in New Jersey setzte sich das Team gegen Titelverteidiger Argentinien mit 1:0 nach Verlängerung durch. Siegtorschütze war Ferran Torres in der 106. Minute. Erstmals in der WM-Geschichte gab es eine rund halbstündige Halbzeitpause für eine große Halbzeitshow. Da traten neben Madonna auch Shakira und Justin Bieber auf. Nach dem Rücktritt des CDU-Politikers Spahn vom Amt des Unionsfraktionschefs hat Kanzler Merz Spahns Kommunikation kritisiert. Zur Vaterschaft Spahns dank einer Leihmutter in den USA, sagte Merz im ZDF-Sommerinterview.
3: Wir hatten ja alle kaum Gelegenheit, mit ihm darüber zu sprechen. Und er hat ja auch die Partei und die Fraktion erst sehr, sehr spät über das alles informiert.
1: Heute beraten das CDU-Präsidium und der Vorstand der Unionsfraktion über Spahns Nachfolge. Merz deutete an, dass es eine Kabinettsumbildung geben könnte. Die Bielefelder CDU will sogenannte Childhood-Häuser in allen Oberlandesgerichtsbezirken einrichten. Das steht jetzt im Entwurf des Wahlprogramms für die Landtagswahl 2027. In diesen Häusern sollen Kinder und Jugendliche, die Opfer sexualisierter Gewalt geworden sind, medizinisch, psychologisch und juristisch an einem Ort betreut werden. Im Nationalpark Eifel sind letztes Jahr 157 neue Arten entdeckt worden. Laut dem neuen Jahresbericht des Nationalparks leben dort insgesamt mehr als 11.500 Tier- und Pflanzenarten. Über 2.600 davon stehen auf der roten Liste, das heißt, sie sind gefährdet. Außerdem plant der Nationalpark eine Erweiterung um knapp 800 Hektar.
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1: Heute ist es wechselnd bewölkt, vor allem im Norden und Nordosten kann es immer wieder schauern. Die Temperaturen erreichen 19 bis 23 Grad. Morgen wird's freundlicher, heiter bis wolkig, kaum Regen und bis zu 24 Grad. In der Nacht zum Mittwoch zieht von Norden Bewölkung auf, zum Morgen hin kann's örtlich regnen.
4: Jetzt das Aktuellste aus der Antenne NRW Verkehrszentrale. Achtung, auf der A4 Köln-Herlen-Aachen zwischen Köln-Eifeltor und dem Kreuz Köln-West. In beiden Richtungen sind Personen auf der Fahrbahn. Auf der A1 Euskirchen Richtung Köln zwischen Hürth und Köln-Löwenich braucht ihr rund 29 Minuten länger. Auf der A3 Arnheim Richtung Köln zwischen dem Kreuz Oberhausen und Duisburg-Wedau steht ihr etwa 15 Minuten länger. Auf der A40 Dortmund Richtung Duisburg zwischen Gelsenkirchen Süd und Essen-Frohnhausen ist stockender Verkehr. Habt ihr mehr entdeckt, dann gebt gern Bescheid per WhatsApp an die 0160 339 7000.
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5: Guten Morgen. So, da ist er wieder, der Montag. Ab geht's in die neue Woche. Es sind Sommerferien. Ja, das ist schön für die Kids, aber die brauchen auch nicht denken, dass sie jetzt die ganze Zeit zu Hause in der Bude rumhängen. Das können die mal schön vergessen. Deswegen dachte ich mir, könnten wir die ja eigentlich auch ein bisschen Geld verdienen schicken, oder? So, was mir da vorschwebt und was wir dabei aber beachten sollten, darüber quatschen wir in 5 Minuten bei mir in der Sendung. Schönen Start euch in den Tag.
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0: Guten Morgen mit Kamrad, Feel Alive. Hier ist Antenne NRW mit den besten Hits aller Zeiten. Tag 1 der Sommerferien in Nordrhein-Westfalen und heute Morgen wollen wir uns mal darum kümmern, dass die Kids nicht die ganze Zeit zu Hause in der Bude rumhängen oder anders gesagt, die können ruhig mal raus und Geld verdienen, oder? Stichwort Ferienjobs. Ab 13 Jahren ist das möglich und wir haben mal nachgehakt, was in dem Alter möglich ist, bei Anna Gmeiner vom Deutschen Gewerkschaftsbund.
1: Erlaubt sind leichte und ungefährliche Tätigkeiten, also zum Beispiel Gartenarbeit, Botengänge, Zeitung austragen, einfache Lager- oder Bürotätigkeiten. Verboten sind schwere körperliche Arbeiten, zum Beispiel auch Umgang mit gefährlichen Stoffen, gefährlichen Maschinen oder auch Arbeit unter gefährlichen Bedingungen, also zum Beispiel großer Hitze, großem Lärm oder auch in Nachtschichten.
0: Na, aber da ist ja ein bisschen was dabei, was möglich ist. Es gilt dann nur noch, die Arbeitszeiten zu beachten.
1: Von 13 bis 14 Jahren maximal 2 Stunden täglich und die Arbeitszeiten müssen zwischen 8 und 18 Uhr sein. Bei Jugendlichen zwischen 15 und 17 Jahren können die maximal 8 Stunden am Tag arbeiten, zwischen 6 und 20 Uhr. Ab 16 Jahren gibt es dann die Ausnahme, dass man zum Beispiel in der Gastronomie bis 22 Uhr arbeiten darf und im Mehrschichtbetrieb bis 23 Uhr.
0: Also Dankeschön Anna Gmeiner vom Deutschen Gewerkschaftsbund. Wie war das denn bei euch früher? Hattet ihr einen Ferienjob? Wenn ja, wie war's? Schön? Schrecklich? Skurril? WhatsApp gerne heute Morgen mal zu mir. 0160 339 7000. Hier ist Antenne NRW mit den besten Hits aller Zeiten. Schönen Start in die Woche euch.

0: Coldplay sind das. Speed of Sound. Hier ist Antenne NRW mit den besten Hits aller Zeiten. Kommt gut rein in die neue Woche. Teilweise anscheinend gar nicht so schöne Erinnerungen. Ich möchte heute Morgen von euch wissen, wie erfolgreich war damals euer Ferienjob oder eben auch nicht. Nachdem wir vorhin ja schon die Fakten in Sachen Ferienjobs gecheckt haben, falls ihr eure Kids mal rausschicken und Geld verdienen lassen wollt. Timo hat sich gemeldet. Ha, der hat auch nicht so gute Erinnerungen an damals.
1: Also ich habe es mal als Dachdecker versucht, habe dann aber auf der Hälfte der Leiter festgestellt, dass die Höhe nicht so ganz meins ist. Und naja, dann war das mit dem Ferienjob auch ganz schnell wieder Geschichte. Ne? Also für mich war es der Horror und mit mir anfangen konnten die Balance halt auch nichts. War scheiße.
0: Timo, danke dir. Also, wie war das bei euch damals? Was hattet denn ihr für einen Ferienjob und wie erfolgreich lief das denn? WhatsApp gerne zu mir. 0160 339 7000.
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0: Jackson 5. Blame it on the Boogie. Hier ist Antenne NRW mit den besten Hits aller Zeiten. 6:56. Guten Morgen. Rein geht's in den Montag. Erster Tag der Sommerferien. Und da ist die Frage, für wen mache ich heute Morgen eigentlich Radio? Der Großteil wird schlafen oder im Urlaub sein. Aber Jörg unter anderem ist schon wach.
1: Guten Morgen, Marc, hier ist der Jörg.
0: Morgen.
1: Ja, das heißt wach, also mein Körper, der ist halt anwesend, aber im Geiste schlafe ich immer noch und mein Geist liegt immer noch im Bett, aber trotzdem müssen wir ja leider arbeiten. Ja, wunderbar, dass alle Leute jetzt in die verdienten Sommerferien fahren und ich wünsche allen, die das Glück haben, jetzt einen Urlaub zu genießen, wünsche ich einen wunderschönen Urlaub, genießt eure Zeit und wenn ihr wiederkommt, bin ich dann auch in Urlaub.
0: Sehr gut, Jörg, danke dir. So, wer ist noch mit wach heute Morgen? Für wen mache ich heute Morgen Radio? WhatsApp zu mir 0160 339 7000 oder ihr ruft an, sprecht mir auf die Mailbox, das wäre die 0800 339 7000. Mein Name ist Marc Neugebauer und das ist Milo für euch bei Antenne NRW.

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1: Ich bin Moritz Einzel, guten Morgen. Die Bielefelder CDU will sogenannte Childhood-Häuser in allen Oberlandesgerichtsbezirken einrichten. Das steht jetzt im Entwurf des Wahlprogramms für die Landtagswahl 2027. In diesen Häusern sollen Kinder und Jugendliche, die Opfer sexualisierter Gewalt geworden sind, medizinisch, psychologisch und juristisch an einem Ort betreut werden. Im Nationalpark Eifel sind letztes Jahr 157 neue Arten entdeckt worden. Laut dem neuen Jahresbericht des Nationalparks leben dort insgesamt mehr als 11.500 Tier- und Pflanzenarten. Über 2.600 davon stehen auf der roten Liste, das heißt, sie sind gefährdet. Außerdem plant der Nationalpark eine Erweiterung um knapp 800 Hektar.
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1: Heute ist es wechselnd bewölkt, vor allem im Norden und Nordosten kann es immer wieder schauern. Die Temperaturen erreichen 19 bis 23 Grad. Morgen wird's freundlicher, heiter bis wolkig, kaum Regen und bis zu 24 Grad. In der Nacht zum Mittwoch zieht von Norden Bewölkung auf, zum Morgen hin kann's örtlich regnen.
2: Jetzt das Aktuellste aus der Antenne NRW Verkehrszentrale. Achtung, auf der A4 Köln-Herlen-Aachen zwischen Köln-Eiffeltor und dem Kreuz Köln-West. In beiden Richtungen sind Personen auf der Fahrbahn. Auf der A1 Euskirchen Richtung Köln zwischen Hürth und Köln-Löwenich braucht ihr rund 29 Minuten länger. Auf der A3 Arnheim Richtung Köln zwischen dem Kreuz Oberhausen und Duisburg-Wedau steht ihr etwa 15 Minuten länger. Auf der A40 Dortmund Richtung Duisburg zwischen Gelsenkirchen Süd und Essen-Frohnhausen ist stockender Verkehr. Habt ihr mehr entdeckt, dann gebt gern Bescheid per WhatsApp an die 0160 339 7000.
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3: Guten Morgen, freue mich, dass ihr mit dabei seid. Wir starten gemeinsam in die neue Woche und das natürlich mit, oh, ihr wisst Bescheid, oder? Mit guten Nachrichten. 5 Minuten ungefähr noch, dann gibt's die nächsten Good News bei mir in der Sendung auf die Ohren und vielleicht habt ihr es am Wochenende ja ein bisschen übertrieben mit Drinks und hattet vielleicht den ein oder anderen Kater, vielleicht ja auch heute Morgen. Dann hören wir gleich bei mir in den Good News, wie lecker man den Kater bekämpfen kann. Bleibt mal dabei in 5 Minuten.
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0: Guten Morgen nach ganz Nordrhein-Westfalen mit Mike and the Mechanics. Over my shoulder bei Antenne NRW. Die besten Hits aller Zeiten für euch und gleich noch mehr davon. Unter anderem von Huey Lewis and the News. Und davor hört ihr gleich noch Nico Santos bei uns.
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0: Und die gute Nachricht ist heute Morgen, dass es eine Möglichkeit gibt, einen Kater schneller loszuwerden. Ja, ja. Und einen Kater in den Griff bekommen, das kann durchaus sehr lecker sein. Passt mal auf. Es gibt eine Studie aus China. Da wurden 57 Getränke darauf getestet, wie sehr sie dabei helfen können, einen Kater schneller zu beenden. Und dabei kam raus, es ist die... habt ihr eine Ahnung? Es ist die... Sprite. Ja, Sprite soll die Fähigkeit haben, die Entgiftung zu beschleunigen. Achtung, es verhindert keinen Kater. Nein, es könnte dadurch nur schneller vorbeigehen. Was jetzt auch nicht das Schlechteste ist. Also, solltet ihr gestern Abend ein bisschen zu viel erwischt haben, ja, ich weiß, es war Sonntag, aber vielleicht ja wegen WM-Finale oder so, schaut mal in den Kühlschrank.
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0: Huey Lewis and the News, stuck with you. Hier ist Antenne NRW mit den besten Hits aller Zeiten. Schönen guten Morgen. So, falls ihr gestern Abend nach 90 Minuten ins Bett seid, weil ihr heute Morgen eben früh raus musstet, dann hier die Info für euch. Spanien ist Fußballweltmeister 2026. 1:0 gestern Abend nach Verlängerung gegen Argentinien. Pia Wegner aus unserer Sportredaktion, ist Spanien denn ein verdienter Weltmeister?
1: Also wer von den maximal 8 Spielen, die in diesem Turnier möglich waren, kein einziges verliert und dabei nur einen einzigen Gegentreffer kassiert, der ist verdient Weltmeister. Die Spanier hatten auch im Finale gegen Argentinien mehr von der Partie, auch wenn sie ihre wenigen Chancen, die sie hatten, bis zur 106. Minute nicht genutzt haben. Erst da erlöste Ferran Torres die Iberer mit seinem Siegtreffer zum 1:0 nach Verlängerung. Europameister Spanien krönte sich damit auch zum amtierenden Weltmeister, etwas, das La Furia Roja schon mit dem ersten WM-Titel 2010 geschafft hatte.
0: Dankeschön, Pia. Also, Spanien ist Fußball-Weltmeister 2026 und die WM in den USA, Mexiko und Kanada damit Geschichte.
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Kid Rock, Born Free, das ist der Sound von Antenne NRW. Wir spielen euch die besten Hits aller Zeiten. 7 von 9 ist es, schönen guten Morgen. 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Kommt gut rein in den Tag. Jetzt mit Ava Max.

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1: Ich bin Moritz Einzel, guten Morgen. Nur wenige rufen die staatlichen Leistungen aus dem Bildungs- und Teilhabepaket für Kinder und Jugendliche ab. Laut Bertelsmann-Stiftung bekommen von den 6- bis 14-Jährigen rund 18% und von den 15- bis 17-Jährigen nur 12% Geld aus dem Paket. Grund seien vor allem bürokratische Hürden wie komplexe Formulare für die Eltern. In diesem Jahr werden in NRW deutlich weniger Erdbeeren geerntet als zuletzt. Laut Statistischem Bundesamt sind es rund 14.600 Tonnen und damit über 13% weniger als im Vorjahr. Bundesweit soll die Freilandernte sogar auf den niedrigsten Stand seit 1995 fallen. Als Hauptgrund gilt der Rückgang der Anbauflächen. Auch beim Spargel sieht es nicht besser aus. Bundesweit rechnen die Experten mit der niedrigsten Erntemenge seit 2010. Ministerpräsident Wüst verleiht heute Abend wieder die Rettungsmedaille des Landes Nordrhein-Westfalen. 25 Retterinnen und Retter haben unter Einsatz ihres eigenen Lebens andere Menschen aus lebensbedrohlichen Notlagen gerettet und werden dafür geehrt. Zum Beispiel bekommen 5 Menschen die Medaille für ihren mutigen Einsatz bei dem Messerangriff im Shuttlebus zum Siegener Stadtfest vor 2 Jahren. Das Team des frisch gebackenen Fußballweltmeisters Spanien soll heute Mittag am Flughafen in Madrid landen. Die Behörden erwarten bis zu 1 Million Menschen, die das Team dann später im Zentrum der Hauptstadt feiern werden. Die Spanier hatten das WM-Finale in East Rutherford nahe New York gegen Titelverteidiger Argentinien mit 1:0 nach Verlängerung gewonnen. Siegtorschütze war Ferran Torres in der 106. Minute. Es ist nach 2010 der 2. WM-Titel für Spanien, das jetzt Welt- und Europameister ist.
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1: Heute ist es wechselnd bewölkt. Vor allem im Norden und Nordosten kann es immer wieder schauern. Die Temperaturen erreichen 19 bis 23 Grad. Morgen, da wird es freundlicher, heiter bis wolkig, kaum Regen und bis zu 24 Grad. In der Nacht zum Mittwoch zieht von Norden Bewölkung auf. Zum Morgen hin kann es örtlich regnen.
2: Jetzt das Aktuellste aus der Antenne NRW Verkehrszentrale. Achtung, auf der A42 Emscher Schnellweg Kamp-Lindfort Richtung Dortmund in Höhe Herne-Baukau, da ist eine Unfallstelle auf dem Standstreifen noch nicht gesichert. Auf der A46 Wuppertal Richtung Düsseldorf zwischen dem Übergang Ausbauende A46 und Wuppertal-Barmen steht ihr im Baustellenbereich rund 33 Minuten länger. Der rechte Fahrstreifen ist nach einem Unfall blockiert. Auf der A1 Kölner Ring Euskirchen Richtung Dortmund braucht ihr zwischen Köln-Löwenich und dem Kreuz Leverkusen-West mindestens 20 Minuten länger. Und auf der A3 Arnheim Richtung Köln zwischen dem Kreuz Oberhausen und Duisburg-Wedau plant etwa 13 Minuten mehr ein. Habt ihr mehr entdeckt? Dann gebt gern Bescheid per WhatsApp an die 0160 339 7000.
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3: Guten Morgen, kurz nach 9 ist es, rein geht's in den Montag und rein geht's in die Sommerferien und damit auch in die Antenne NRW Sommerferien. 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Und dann heißt es auch, jeden Morgen Guten Morgen NRW einschalten und mit etwas Glück gewinnen. Wo es denn in dieser Woche hingeht und eure nächste Gewinnchance. Gleich in circa 5 Minuten bei mir in der Sendung. Davor gibt's noch Michael Patrick Kelly und jetzt Rockset.
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0: Wir starten in die neue Woche und Michael Patrick Kelly ist auch dabei. Hey, hier ist Antenne NRW mit den besten Hits aller Zeiten. Schönen guten Morgen.
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0: Einen wunderschönsten guten Morgen euch. Antenne NRW ist hier mit den besten Hits aller Zeiten und gleich noch mehr davon, unter anderem großartiger Hit von Keane, Somewhere Only We Know. Ja, auch bei uns in Nordrhein-Westfalen wurde Spaniens zweiter WM-Titel ordentlich gefeiert. Spanien hatte gestern Abend das WM-Finale mit 1:0 nach Verlängerung gegen Argentinien gewonnen. Es gab dann den ein oder anderen Autokorso in NRW und unter anderem auch in Düsseldorf wurde der WM-Titel in der Altstadt noch ordentlich gefeiert. Dementsprechend dürften einige von euch erst relativ spät eingeschlafen sein, entweder weil ihr dabei wart bei der Feierei oder beim Autokorso oder weil ihr durch die Party und die Huperei vielleicht nicht einschlafen konntet. Also meldet euch gerne mal, was bei euch in der Stadt, im Dorf los war. WhatsApp direkt zu mir 0160 339 7000. Freue mich von euch zu hören. Und darüber spricht NRW heute Morgen natürlich auch. Es ist der offiziell erste Tag der Sommerferien und ich habe heute Morgen schon gefragt, welche Erinnerung habt ihr eigentlich an euren Ferienjob damals, wenn ihr zurückdenkt? Und diese großartige Geschichte kam von Frank rein.
1: Ja, moin Marc. Ich habe bei der Firma Küppersbusch am Band gearbeitet. Ankommende Pakete habe ich frankiert und wenn ich Zeit hatte, habe ich sie noch am PC aus dem System ausgetragen. Und irgendwann hat mich einer von den Altarrivierten zur Seite gezogen und hat gesagt, pass mal auf, Sportsfreund, so schnell wird hier nicht gearbeitet. Wenn ich weg bin, würde man das von den anderen Leuten auch wieder erwarten. Und das wollen die nicht. Ja, das ist meine Erinnerung an den Ferienjob. Gute Zeit euch allen.
0: Danke dir für diese großartige Geschichte. Also da wurde ja extra angehalten, mal ein bisschen langsamer zu arbeiten im Ferienjob. Ist auch nicht schlecht, oder? Also welche Erinnerung habt ihr an euren Ferienjob? WhatsApp gerne zu mir. 0160 339 7000.
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0: Keen, Somewhere Only We Know. Hier ist Antenne NRW mit den besten Hits aller Zeiten. Wunderschönen guten Morgen. Und das ist wohl der lustigste Urlaubsgrund überhaupt für heute. Klar, es sind Sommerferien, viele haben frei, es ist Urlaubszeit, ja. Aber hört mal, warum Klaus heute nicht in der Arbeit ist.
1: Ich kann dir jetzt mal was verraten unter uns. Ich habe mir eigentlich für heute Urlaub genommen, aus dem Grund, weil ich dachte, Deutschland kommt ins Finale. Jetzt sitze ich hier zu Hause und denke mir so, oh Gott. Den Urlaubstag hättest du dir auch sparen können.
0: Wie großartig ist denn dieser Grund, heute frei zu haben? Klaus, danke dir. Also, startet gut rein in diese neue Woche. Jetzt mit Bon Jovi, It's My Life bei Antenne NRW.

0: in 60 Sekunden.
1: Ich bin Moritz Einzel, guten Morgen. In diesem Jahr werden in NRW deutlich weniger Erdbeeren geerntet als zuletzt. Laut Statistischem Bundesamt sind es rund 14.600 Tonnen und damit über 13% weniger als im Vorjahr. Bundesweit soll die Freilandernte sogar auf den niedrigsten Stand seit 1995 fallen. Als Hauptgrund gilt der Rückgang der Anbauflächen. Auch beim Spargel sieht es nicht besser aus. Bundesweit rechnen die Experten mit der niedrigsten Erntemenge seit 2010. Ministerpräsident Wüst verleiht heute Abend wieder die Rettungsmedaille des Landes Nordrhein-Westfalen. 25 Retterinnen und Retter haben unter Einsatz ihres eigenen Lebens andere Menschen aus lebensbedrohlichen Notlagen gerettet und werden dafür geehrt. Zum Beispiel bekommen 5 Menschen die Medaille für ihren mutigen Einsatz bei dem Messerangriff im Shuttlebus zum Siegener Stadtfest vor 2 Jahren.
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1: Heute ist es wechselnd bewölkt. Vor allem im Norden und Nordosten kann es immer wieder schauern. Die Temperaturen erreichen 19 bis 23 Grad. Morgen, da wird es freundlicher, heiter bis wolkig, kaum Regen und bis zu 24 Grad. In der Nacht zum Mittwoch zieht von Norden Bewölkung auf. Zum Morgen hin kann es örtlich regnen.
2: Jetzt das Aktuellste aus der Antenne NRW Verkehrszentrale. Achtung, auf der A42 Emscher Schnellweg Kamp-Lindfort Richtung Dortmund in Höhe Herne-Baukau, da ist eine Unfallstelle auf dem Standstreifen noch nicht gesichert. Auf der A46 Wuppertal Richtung Düsseldorf zwischen dem Übergang Ausbauende A46 und Wuppertal-Barmen steht ihr im Baustellenbereich rund 33 Minuten länger. Der rechte Fahrstreifen ist nach einem Unfall blockiert. Auf der A1 Kölner Ring Euskirchen Richtung Dortmund braucht ihr zwischen Köln-Löwenich und dem Kreuz Leverkusen-West mindestens 20 Minuten länger. Und auf der A3 Arnheim Richtung Köln zwischen dem Kreuz Oberhausen und Duisburg-Wedau plant etwa 13 Minuten mehr ein. Habt ihr mehr entdeckt? Dann gebt gern Bescheid per WhatsApp an die 0160 339 7000.
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3: Ja, es freut mich sehr, dass wir auch in dieser Woche gemeinsam in die neue Woche starten. Danke euch fürs Einschalten. Es ist Montag und ihr wisst, jeden Montag habe ich für euch den Lifehack der Woche. Der soll euer Leben besser, der soll euer Leben einfacher machen. Und in dieser Woche soll er dafür sorgen, dass ihr euch den Magen nicht versaut, dass ihr euch den Magen nicht verderbt. Ja, wieso man dafür einen Lifehack braucht und wie der aussehen soll, hört ihr in 5 Minuten bei mir in der Sendung.
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0: Morgen und schönen Start in den Montag. Hier ist Antenne NRW mit den besten Hits aller Zeiten. Gleich hört ihr Nelly Furtado bei uns in der Playlist und davor gleich noch Queen.
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0: Jede Woche hier an dieser Stelle ein neuer Trick, ein Lifehack, der euch euer Leben einfacher oder besser machen soll. Heute Morgen ein Lifehack, der schützt euch davor, dass ihr euch den Magen verderbt. Ja, vor allem wenn ihr vielleicht länger nicht zu Hause seid, gibt's nämlich einen Trick, mit dem ihr rausfindet, ob es einen Stromausfall bei euch gab und vor allem, ob dann das ganze Zeug in eurem Gefrierfach oder Gefrierschrank überhaupt noch genießbar ist. Passt auf, so läuft das. Hier ist der Lifehack der Woche. Entweder habt ihr eine Eiswürfelform, wenn nicht, dann nehmt ihr einen kleinen Plastikbecher, füllt den mit Wasser und friert das Wasser ein. Und dann hilft euch eine Münze. Mehr braucht ihr nicht. Also, ihr nehmt einen Cent oder so, legt diesen Cent auf eine Kammer in der Eiswürfelform oder eben auf das gefrorene Eis in eurem Plastikbecher und das war's. Wenn ihr dann nach Hause kommt, zum Beispiel nach dem Urlaub, ja, ins Gefrierfach schaut und seht, dass diese Münze immer noch oben auf dem Eis liegt, alles super. Sollte diese Münze aber eingetaucht sein und nicht mehr oben liegen, dann wisst ihr, dass es wohl einen Stromausfall gab und dann solltet ihr vorsichtig sein mit dem eingefrorenen Essen. Das könnte dann nämlich tatsächlich verdorben sein.
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0: Toller Hit von Nelly Furtado. I'm Like a Bird bei Antenne NRW. Das sind die besten Hits aller Zeiten für euch. Guten Morgen. So, jetzt ist das Thema durch. Besser gesagt, die Fußball-Weltmeisterschaft in den USA, Mexiko und Kanada ist durch. Gestern Abend gab es das Finale. Spanien gegen Argentinien. Spanien gewann 1:0 nach Verlängerung und ist damit Fußball-Weltmeister 2026. Pia Wegner aus unserer Sportredaktion. Zusammengefasst kann man aber auch sagen, wem die torlosen 90 Minuten in der regulären Spielzeit ein bisschen zu langweilig waren, der hat ja gestern Abend Gott sei Dank noch ein bisschen mehr geboten bekommen als nur ein Fußballspiel, ne?
1: Gut zusammengefasst. Die USA haben sich für das Endspiel einiges vom Super Bowl-Finale aus dem Football abgeschaut. Ja. In der Halbzeit traten Weltstars wie beispielsweise Shakira, Justin Bieber und Madonna auf. Bereits vor Anpfiff sang unter anderem Robbie Williams. Weltmeister Spanien bekommt neben Pokal und Medaillen außerdem auch erstmals Championship-Ringe, also solche, wie sie sonst die Sieger des NFL-Finals erhalten. Das Turnier endete also genauso groß und amerikanisch, wie es begonnen hatte.
0: Dankeschön, Pia. So, ich muss sagen, ich war ja erst sehr skeptisch, was diese Halbzeitshow betraf, fand's aber dann gar nicht so schlecht. Was sagt ihr heute Morgen? Meldet euch gerne mal rein in die Show.
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0: Rod Stewart bei Antenne NRW, die besten Hits aller Zeiten für euch. Guten Morgen, kommt gut rein in die neue Woche und ein großartiges Dankeschön an euch alle. Danke, dass trotz Start der Sommerferien und der Urlaubszeit heute Morgen so viel von euch mit dabei waren. Ich habe ja gefragt so, hey, mache ich jetzt heute Morgen nur für mich allein Radio, jetzt wo Sommerferien sind oder wie sieht's aus? Und unter anderem Nico hatte sich heute Morgen schon reingemeldet.
1: Guten Morgen, Marc. Nein, du machst nicht alleine für dich Radio.
0: Na, Gott sei Dank.
1: Ich erfreue mich an der schönen Musik und an deinen Beiträgen, wie so gut wie jeden Morgen, so wie es klappt. Sind jetzt auch alle fertig und werden uns auf den Weg machen. Und dir wünsche ich noch eine schöne Sendung. Ciao, ciao.
0: Danke dir, schönen Wochenstart. Also, ganz viel Liebe geht an euch raus. Wer war denn heute Morgen noch mit dabei in der Sendung? Gerne noch WhatsApp-Nachrichten schicken. 0160 339 7000, damit ich weiß, für wen ich jetzt Radio mache in den Sommerferien. Und dann hören wir uns morgen früh wieder 6 bis 10 bei Guten Morgen NRW. Jetzt ab 10 übernimmt Kollegin Anne Graul hier. Davor noch Anna Nacklapp, Alle Farben und You Not Us. Supergirl bei Antenne NRW.

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1: Ich bin Moritz Einzel. Die Zahl der Kriegsdienstverweigerer nimmt zu. Es gibt aber auch immer mehr Menschen in Deutschland, die sagen, sie wären jetzt doch bereit für die Bundeswehr und die ihre Kriegsdienstverweigerung widerrufen. Laut Bundesamt für Familie und zivilgesellschaftliche Aufgaben gab es im ersten Halbjahr gut 400 Widerrufe. Hochgerechnet auf das Gesamtjahr ist mit einem Rekord zu rechnen. Grünen-Fraktionschefin Hasselmann findet den Rücktritt des CDU-Politikers Spahn vom Amt des Unionsfraktionschefs richtig. Im ZDF sagte sie:
2: Denn wenn persönliches Verhalten und Entscheidungen so weit auseinandergehen zu politischem Handeln, dann erschüttert das Glaubwürdigkeit und kostet Vertrauen. Und deshalb war dieser Schritt wirklich folgerichtig.
1: Spahn war mit Hilfe einer Leihmutter in den USA Vater geworden. Nach Spahns Rücktritt will die Union jetzt zügig seine Nachfolge regeln. Heute beraten das CDU-Präsidium und der geschäftsführende Vorstand der Unionsfraktion über das weitere Vorgehen. Familien mit Grundsicherung bekommen für die Kinder staatliche Hilfen für Schulbedarf, Mittagessen und Freizeitangebote. In NRW gibt es diese finanzielle Unterstützung überdurchschnittlich oft. Gut 80% der 6- bis 14-Jährigen aus Grundsicherungsfamilien bekommen Geld für den Schulbedarf. Das zeigt eine Studie der Bertelsmann Stiftung. Die Experten sagen aber, viele Berechtigte nehmen die Unterstützung nicht in Anspruch. Zum Beispiel nehmen nur rund 38% der Kinder in NRW am gemeinsamen Mittagessen in Kita oder Schule Teil, das ebenfalls finanziell unterstützt wird. Nach dem zweiten Weltmeistertitel für Spaniens Fußballnationalmannschaft ist in der Heimat Party ohne Ende angesagt. Heute Mittag soll das Team am Flughafen von Madrid landen. Es folgen Empfänge beim spanischen König und beim Ministerpräsidenten. Am Abend dann die große Feier mit den Fans im Zentrum der Hauptstadt. Spanien hatte gestern das WM-Finale gegen Titelverteidiger Argentinien in New Jersey mit 1:0 nach Verlängerung gewonnen.
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1: Heute ist es wechselnd bewölkt. Vor allem im Norden und Nordosten kann es immer wieder schauern. Die Temperaturen erreichen 19 bis 23 Grad. Morgen, da wird es freundlicher, heiter bis wolkig, kaum Regen und bis zu 24 Grad. In der Nacht zum Mittwoch zieht von Norden Bewölkung auf. Zum Morgen hin kann es örtlich regnen.
3: Jetzt das Aktuellste aus der Antenne NRW Verkehrszentrale. Vorsicht auf der A46 Düsseldorf Richtung Heinsberg zwischen der Anschlussstelle Kapellen und der Anschlussstelle Grevenbroich. Da hat es einen Unfall gegeben, der rechte Fahrstreifen ist blockiert. Auf der A46 Düsseldorf Richtung Heinsberg zwischen Kapellen und Grevenbroich kommt ihr nur langsam durch, plant hier etwa 29 Minuten mehr ein. Auf der A57 Nimwegen Richtung Köln zwischen Mörskapellen und dem Kreuz Meerbusch steht ihr in 7 Kilometern Stau, da braucht ihr mindestens 27 Minuten länger. Auf der A1 Dortmund Richtung Münster zwischen dem Kamener Kreuz und Hamberg-Kamen geht fast nichts mehr, hier dauert es etwa 18 Minuten länger. Auf der A30 Rheine Richtung Osnabrück zwischen Laggenbeck und Lotte bremst ein defekter LKW den Verkehr aus. Die Fahrbahn ist auf einen Streifen verengt. Auch hier dauert es rund 18 Minuten länger. Habt ihr mehr entdeckt? Dann gebt gern Bescheid per WhatsApp an die 0160 339 7000.
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5: Super schön, dass ihr dabei seid. Ich bin hier Anne. Ich freue mich sehr auf die Woche mit euch. Ab heute starten 6 Wochen Sommerferien auch bei uns in Nordrhein-Westfalen. Und wir haben uns was ganz Besonderes ausgedacht. Bei uns gibt es nämlich ab jetzt jeden Tag die Chance, Familientickets für ganz besondere Ausflüge in NRW zu schnappen. So starten wir in die Sommerferien. Freut euch auf jede Menge Freizeitspaß, auf besondere Familienmomente, auf einzigartige Sommererlebnisse. Und diese Woche, da schicken wir euch an den wunderschönen Doktorsee. Das ist nämlich das Urlaubsparadies am Weserbergland. Gleich nach den nächsten beiden Tracks geht's um die Familientickets. Die frisch verheiratete Taylor Swift hätten wir für euch. Und davor Climby Fisher, unfassbar toller Kult-Track mit Love Changes Everything. Die besten Hits aller Zeiten sind das. Ich bin die Anne, ich grüße euch. Hi!

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0: Feuermontag mit den besten Hits aller Zeiten. 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
1: Musik hat kein Alter. Mhm. Das ist eine ganz wichtige Sache für mich, sondern Musik
2: bewegt.
1: Und wenn man die Augen zumacht, sieht man nicht, wie alt sie ist, die Musik. Man sieht nicht, wie sie aussieht. Und das ist das, was mich halt immer auch sehr inspiriert. Ich mache die Augen zu und versuche halt, den Leuten einen coolen Tag mit Musik zu bescheren.
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1: Heute ist es wechselnd bewölkt. Vor allem im Norden und Nordosten kann es immer wieder schauern. Die Temperaturen erreichen 19 bis 23 Grad. Morgen, da wird es freundlicher, heiter bis wolkig, kaum Regen und bis zu 24 Grad. In der Nacht zum Mittwoch zieht von Norden Bewölkung auf. Zum Morgen hin kann es örtlich regnen.
2: Jetzt das Aktuellste aus der Antenne NRW Verkehrszentrale. Vorsicht auf der A46 Düsseldorf Richtung Heinsberg zwischen der Anschlussstelle Kapellen und der Anschlussstelle Grevenbroich. Da hat es einen Unfall gegeben, der rechte Fahrstreifen ist blockiert. Auf der A46 Düsseldorf Richtung Heinsberg zwischen Kapellen und Grevenbroich kommt ihr nur langsam durch, plant hier etwa 29 Minuten mehr ein. Auf der A57 Nimwegen Richtung Köln zwischen Mörskapellen und dem Kreuz Meerbusch steht ihr in 7 Kilometern Stau, da braucht ihr mindestens 27 Minuten länger. Auf der A1 Dortmund Richtung Münster zwischen dem Kamener Kreuz und Hamberg-Kamen geht fast nichts mehr, hier dauert es etwa 18 Minuten länger. Auf der A30 Rheine Richtung Osnabrück zwischen Laggenbeck und Lotte bremst ein defekter LKW den Verkehr aus. Die Fahrbahn ist auf einen Streifen verengt. Auch hier dauert es rund 18 Minuten länger. Habt ihr mehr entdeckt? Dann gebt gern Bescheid per WhatsApp an die 0160 339 7000.
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0: Montagvormittag mit den besten Hits aller Zeiten. 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Ja, das Smartphone, wir wissen es, unser ständiger Begleiter, und meistens landet es ja abends kurz vor dem Einschlafen auf dem Nachttisch am Ladekabel. Aber das ist die Frage, schadet dieses stundenlange Laden über Nacht eigentlich dem Akku oder ist das heute gar kein Problem mehr? Wir klären das jetzt in unserem Alltagscheck. Wir haben uns das angeschaut.
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0: Häufige Situation, das Smartphone ist leer, abends bevor man schlafen geht, hängt man das Ganze an das Ladekabel. Und mein Kollege Tim hat sich dahingehend mal schlau gemacht. Und Tim, schadet es unserem Telefon wirklich, wenn es die ganze Nacht am Strom hängt?
2: Ja, ein bisschen was ist da tatsächlich dran, denn moderne Smartphones nutzen Lithium-Ionen-Akkus und die fühlen sich im Bereich zwischen 20% und 80% Ladung am wohlsten. Wenn das Handy die ganze Nacht am Kabel hängt, wird es zügig vollgeladen und verbleibt dann stundenlang auf diesem maximalen Level. Das setzt die Akkuzellen unter permanenten Stress, wodurch sie schneller an Kapazität verlieren. Dazu kommt, dass beim Laden Wärme entsteht und dauerhafte Wärme ist der größte Feind eines jeden Akkus.
0: Und wie machen wir es im Alltag besser? Müssen wir jetzt nachts den Wecker stellen, um das Ladekabel rechtzeitig abzuziehen?
2: Nee, das vielleicht jetzt nicht, aber wer sein Handy unbedingt nachts laden möchte, sollte in den Einstellungen die Funktion optimiertes Laden aktivieren. Das Smartphone lernt dann den Schlafrhythmus und pausiert das Laden bei 80%. Die restlichen 20% werden kurz vor dem Aufstehen vollgepumpt. Noch akkuschonender ist es aber, das Handy einfach tagsüber nebenbei zu laden, zum Beispiel morgens beim Fertigmachen oder am Schreibtisch. Und ganz wichtig fürs Laden im Bett, das Smartphone niemals unter das Kopfkissen legen, da sich sonst die Wärme extrem aufstauen kann. Das kann im schlimmsten Fall sogar einen Brand verursachen.
0: Dankeschön, Tim, für die Infos. Und morgen geht's dann weiter im Supermarkt und mit dem Thema, warum sich Bücken vorm Regal durchaus lohnen kann.
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0: Einen wunderschönen Start in die neue Woche wünschen wir Antenne NRW mit den besten Hits aller Zeiten. 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Nicht nur mit den 80er, 90er und 2000er, sondern auf antenne.nrw. 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Wir schauen gerade mal rein. Ich scroll hier gerade mal durch. Unfassbar. Wir haben 70er Rock, 80er Rock, 80er Party, dann die 80er Disco-Hits, 90er Rock, dann 90er Party, 90er Euro-Dance. Wenn man sich mal überlegt, was haben wir zu diesen Hits in den 90ern in den Clubs getanzt. Ein Stream heißt zum Beispiel Bella Italia. Also klickt euch gerne mal rein. Es macht richtig viel Spaß. 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Dort brennt eine Lagerhalle, der aktuelle Stand und was jetzt beachtet werden muss. Und natürlich alles zur Fußball-Weltmeisterschaft. Spanien ist Weltmeister und auch bei uns in Nordrhein-Westfalen wurde das gefeiert. In Düsseldorf beispielsweise, in der Altstadt gestern in der Spanischen Gasse, da gab es richtig tolle Bilder. Gerne reinklicken, alles auf antenne.nrw.
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1: Ich bin Joshua Heise. Die Zahl der Kriegsdienstverweigerer nimmt zu. Es gibt aber auch immer mehr Menschen in Deutschland, die ihre Kriegsdienstverweigerung widerrufen und sagen, sie wären jetzt doch bereit für die Bundeswehr. Laut Bundesamt für Familie und zivilgesellschaftliche Aufgaben gab es im ersten Halbjahr gut 400 Widerrufe. Hochgerechnet auf das Gesamtjahr ist mit einem Rekord zu rechnen. Mecklenburg-Vorpommerns CDU-Chef Peters hat Jens Spahns Rücktritt als Unionsfraktionschef begrüßt. Peters war der Erste in der CDU, der diesen Schritt gefordert hatte, nachdem bekannt geworden war, dass Spahn mit Hilfe einer Leihmutter in den USA Vater geworden ist. Dem ZDF sagte Peters:
2: An dieser Frage ging es eben letztlich um die Frage der Glaubwürdigkeit. Die Glaubwürdigkeit nicht nur der Person Jens Spahn, sondern der gesamten Union und letztlich auch der Bundesregierung.
1: Heute beraten das CDU-Präsidium und der Unionsfraktionsvorstand darüber, wie es weitergeht. Kanzler Merz deutete an, dass es eine Kabinettsumbildung geben könnte. Elektroautos sind in den vergangenen 5 Jahren deutlich billiger geworden. Inflationsbereinigt sanken die Listenpreise von 2020 bis 2025 um 18%, zeigt eine Studie. Im gleichen Zeitraum legten die Preise für Verbrenner um 2% zu. Vor dem Landgericht Münster beginnt heute ein Prozess in einem großen Betrugsfall. Es geht um Phishing. 6 Angeklagte aus dem Ruhrgebiet sollen 15 Menschen mit gefälschten Bankwebseiten und fingierten Telefonaten um ihr Geld gebracht haben. Die Opfer haben dabei zwischen 1.000 und 60.000 Euro verloren. Den Angeklagten im Alter zwischen 19 und 61 Jahren wird gewerbsmäßiger Bandenbetrug vorgeworfen. Der Prozess dauert vermutlich bis September. Nach dem 2. Weltmeistertitel landet Spaniens Fußballnationalmannschaft heute Mittag am Flughafen von Madrid. Es folgen Empfänge beim spanischen König und beim Ministerpräsidenten, am Abend dann die große Feier mit den Fans im Zentrum der Hauptstadt. Spanien hatte gestern das WM-Finale gegen Titelverteidiger Argentinien in New Jersey mit 1:0 nach Verlängerung gewonnen.
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1: Heute ist es wechselnd bewölkt. Vor allem im Norden und Nordosten kann es immer wieder schauern. Die Temperaturen erreichen 19 bis 23 Grad. Morgen wird es freundlicher, heiter bis wolkig, kaum Regen und bis zu 24 Grad. In der Nacht zum Mittwoch zieht von Norden Bewölkung auf. Zum Morgen hin kann es örtlich regnen.
3: Jetzt das Aktuellste aus der Antenne NRW Verkehrszentrale. Vorsicht auf der A4 Kölner Ring, Köln Richtung Herlen-Aachen, zwischen dem Dreieck Köln-Heumar und dem Kreuz Köln-Süd. Da gibt es nach einem Unfall noch eine ungesicherte Stelle. Auf der A46 Düsseldorf Richtung Heinsberg, zwischen Neuss-Holzheim und Grevenbruch, steht ihr wegen Bergungsarbeiten nach einem Unfall rund 44 Minuten länger. Der rechte Fahrstreifen ist gesperrt. Auf der A57 Köln Richtung Krefeld zwischen Bovard und Krefeld Zentrum geht es nur stockend voran, plant dort etwa 12 Minuten mehr ein. Auf der A46 Wuppertal Richtung Düsseldorf zwischen Wuppertal Oberbarmen und Wuppertal Barmen hat es im Baustellenbereich gekracht. Der rechte Fahrstreifen ist blockiert. Habt ihr mehr entdeckt? Dann gebt gern Bescheid per WhatsApp an die 0160 339 7000.
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5: Hallo zusammen, endlich sind die Sommerferien da. Warum sage ich das so überschwänglich? Ja, das geht an alle Eltern. Ich habe es nämlich im Familienkreis. Ich hoffe inständig, ihr befindet euch mit den Kids nicht im absoluten Urlaubschaos. Wir kennen das und bei vielen sind ja aktuell die Koffer gepackt. Ob jetzt ans Meer, an den See oder auch ans Flussbett. Eine Sache, die ärgert uns überall. Ich möchte euch ein bisschen ablenken vom Urlaubschaos. Und zwar der Sand, der ja an uns klebt, wenn man aus dem Wasser kommt. Wir kennen das. Gefühlt schleppt man den auch überall mit hin, gerade die Kids. Oder dann landet der auch manchmal in der Handtasche, im Zimmer oder sogar auf dem Bettlaken. Da kann sich dieser Sand verteilen, ganz ominös. Wir haben aber gleich den ultimativen Trick, wie uns genau das in Zukunft nicht mehr passieren kann. In ein paar Minütchen sprechen wir darüber. Die besten Hits aller Zeiten mit Surf Mesa und davor Kylie Minogue, das ist ihre Debütsingle gewesen, 87, ihr Anfang, The Locomotion, absoluter Kulttrack, einer der besten Hits aller Zeiten eben. Ich bin die Anne, ich grüße euch.

0: 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Wir befinden uns mitten in der Urlaubssaison und wir alle lieben wahrscheinlich den Sand zwischen den Zehen. Aber wir alle kennen auch diesen einen Moment am späten Nachmittag. Man möchte sich wieder in die Schuhe zwängen oder ins Auto steigen. Ja, und der nasse Sand, der klebt dann bombenfest an den Füßen und an den Beinen. Da hilft kein Rubbeln und kein Handtuch. Aber mein Kollege Andi, der hat ein Hack im Gepäck, der wie, ja, ich sag mal, pure Magie klingt. Andi, verrate uns, wie werden wir diesen lästigen Sand in Sekundenschnelle los?
1: Ja, das ist der absolute Geheimtipp aller Strandurlauber. Packt eine kleine Reisegröße Babypuder in eure Strandtasche. Wenn ihr nach dem Baden trockene, aber sandige Füße habt, dann streut ihr einfach ein bisschen Babypuder drüber und verreibt es kurz. Das Puder entzieht der Haut blitzschnell die restliche Feuchtigkeit, die den Sand festhält. Danach könnt ihr den Sand einfach wie Staub mit der Hand ganz leicht abwischen. Ja, die Füße sind sofort sauber, trocken und riechen sogar noch gut. Funktioniert übrigens auch super bei Kindern.
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1: Heute ist es wechselnd bewölkt. Vor allem im Norden und Nordosten kann es immer wieder schauern. Die Temperaturen erreichen 19 bis 23 Grad. Morgen wird es freundlicher, heiter bis wolkig, kaum Regen und bis zu 24 Grad. In der Nacht zum Mittwoch zieht von Norden Bewölkung auf. Zum Morgen hin kann es örtlich regnen.

0: Der rechte Fahrstreifen ist gesperrt. Auf der A57 Köln Richtung Krefeld zwischen Bovert und Krefeld Zentrum geht es nur stockend voran, plant dort etwa 12 Minuten mehr ein. Auf der A46 Wuppertal Richtung Düsseldorf zwischen Wuppertal-Oberbarmen und Wuppertal-Barmen hat es im Baustellenbereich gekracht. Der rechte Fahrstreifen ist blockiert. Habt ihr mehr entdeckt? Dann gebt gern Bescheid per WhatsApp an die 0160 339 7000.
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0: Einen tollen Montag wünschen wir euch. Antenne NRW hat die besten Hits aller Zeiten dafür. Und genau diese großen Hits, die erzählen ja auch Geschichten bzw. Gefühle, die jeder kennt von uns. Liebe, Hoffnung, Freiheit, Sehnsucht, Neuanfänge. Und genau deshalb funktionieren sie auch unabhängig von Alter oder Sprache. Und das ist wahrscheinlich ihr größtes Geheimnis. Sie begleiten unser Leben, während sich ja Trends ständig ändern. Da bleiben diese Songs konstant. Und genau deshalb singen wir sie auch oft nach Jahrzehnten noch aus voller Kehle mit. Und genau so ein Schmeck haben wir uns auch heute wieder herausgesucht und ganz genau angeschaut.
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2: 20. Juli 1977. Foreigner stehen mit Cold as Ice kurz vor ihrem großen Charteinstieg in den USA. 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Im Song geht es um eine selbstsüchtige Frau, der nur materielle Dinge wichtig sind. Der Sänger warnt sie vor diesem schlechten Verhalten, denn eines Tages, sagt er, wird es zu ihr zurückkommen. Der Song bringt das Gefühl der Rücksichtslosigkeit und Kälte ziemlich gut rüber, die es zum Beispiel gibt, wenn eine Mutter ihr Adoptivkind misshandelt. Allein schon durch das Klavierthema, das sich durch den ganzen Song zieht, wird das deutlich. Den Song gibt es sogar in zwei verschiedenen Varianten, in der Single-Version und in der Album-Version. Die hat dafür noch Orchestermusik mit dabei. Cold as Ice hat nicht nur ein interessantes Thema, sondern ist einfach eine gelungene Komposition. Eben ein echtes Meisterwerk voller Power und mit absolutem Urwurmpotenzial. Eben ein typischer Song von Foreigner.

0: Wunderschönen Montag, Antenne NRW hat die besten Hits aller Zeiten und wir halten euch immer auf dem Laufenden mit allem, was für unser Bundesland Nordrhein-Westfalen wichtig und relevant ist. Das haben wir zusammengefasst auf unserer Homepage. Klickt euch gerne mal rein, die ist ganz neu. Die heißt antenne.nrw. Wir schauen uns gerade mal so 2-3 Schlagzeilen an. Theater am Rhein heißt es bald in Köln. Köln bekommt nämlich ein neues Musical-Theater in Deutz. Der Vertrag für das geplante Theater ist unterzeichnet und damit der Weg frei für eine brandneue Spielstätte direkt am Rheinufer. Wer Musicals also liebt, der darf sich schon jetzt freuen. Alle Einzelheiten dazu bei uns. Weniger Mitglieder, steigende Kosten. Die evangelische Kirche in Nordrhein-Westfalen, die ordnet ihre Angebote neu mit Folgen für viele Menschen. Und zweiter Vorbereitungstest für Schalke. Königsblau gewinnt gegen Drittliga-Absteiger Aue mit 4:2. Dieses Mal noch ohne Neustar Gosens. Alle Infos zu diesen und zu vielen, vielen anderen Themen auf unserer Homepage. 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
1: Ich bin Joshua Heise. Die Unionsfraktion im Bundestag entscheidet nächste Woche über die Nachfolge von Jens Spahn an der Fraktionsspitze. Wie die Deutsche Presseagentur aus Präsidiumskreisen erfuhr, hat Bundeskanzler Merz eine Sondersitzung für den 29. Juli angekündigt. Spahn hatte den Fraktionsvorsitz wegen der Debatte um seine Leihmutterschaft in den USA niedergelegt. In Deutschland zur Miete wohnen ist laut dem Kölner Institut der deutschen Wirtschaft zuletzt deutlich teurer geworden. Demnach lagen die Angebotsmieten im zweiten Quartal bundesweit 4% höher als im Vorjahreszeitraum. Besonders in Köln und Hamburg gingen die Preise nach oben. Gleichzeitig hat es vielerorts deutlich weniger Inserate gegeben. Mit der Arbeitsunfähigkeitsbescheinigung ab Tag 1 will die Bundesregierung den Krankenstand in Deutschland verringern. Eine neue DAK-Auswertung zeigt jetzt, die Krankheitsausfälle gehen eh schon zurück. Demnach waren Erwerbstätige im ersten Halbjahr im Schnitt 9,6 Tage krankgeschrieben, ein Minus von 0,3 Tagen. Häufigster Grund waren psychische Erkrankungen. Wer in den Sommerferien mit dem Auto in die Niederlande will, muss am kommenden Wochenende Geduld mitbringen. Die niederländische Straßenbehörde sperrt ab Freitagabend die A12 in Richtung Utrecht. Genau die Route, die viele Urlauber aus NRW Richtung Küste und Amsterdam nehmen. Die Sperrung dauert von Freitag 21 Uhr bis Montag früh 5 Uhr. Beim Finale der Fußball-WM hat das ZDF einen Quotenbestwert erreicht. Das Spiel Spanien-Argentinien sahen im Schnitt rund 17,4 Millionen Menschen und war die mit Abstand meistgesehene Übertragung ohne deutsche Beteiligung. Nicht eingerechnet sind die Zuschauer in der ZDF-Mediathek und bei Magenta TV. Spanien wurde durch einen 1:0-Erfolg nach Verlängerung zum zweiten Mal Weltmeister.
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1: Heute ist es wechselnd bewölkt. Vor allem im Norden und Nordosten kann es immer wieder schauern. Die Temperaturen erreichen 19 bis 23 Grad. Morgen wird es freundlicher, heiter bis wolkig, kaum Regen und bis zu 24 Grad. In der Nacht zum Mittwoch zieht von Norden Bewölkung auf. Zum Morgen hin kann es örtlich regnen.
2: Jetzt das Aktuellste aus der Antenne NRW Verkehrszentrale. Vorsicht auf der A1 Dortmund Richtung Köln zwischen Burscheid und dem Kreuz Leverkusen West. Da hat es gekracht, die Unfallstelle ist noch nicht gesichert und rechts und in der Mitte sind Fahrstreifen dicht. Auch auf der A57 Nimwegen Richtung Krefeld zwischen Sonsbeck und Rheinberg müsst ihr aufpassen, dort gibt es nach einem Unfall noch keine Sicherung. Auf der A1 Dortmund Richtung Köln zwischen Burscheid und dem Kreuz Leverkusen West braucht ihr mindestens 30 Minuten länger. Wenn ihr könnt, fahrt großräumig über die A3. Auf der A57 Nimwegen Richtung Krefeld zwischen Sonsbeck und Rheinberg plant etwa 20 Minuten mehr ein. Auf der A4 Kölner Ring Köln Richtung Herlen-Aachen zwischen dem Dreieck Köln-Heumar und Köln-Eiffeltor dauert es ungefähr 10 Minuten länger. Und auf der A57 Köln Richtung Krefeld zwischen dem Kreuz Karst und Krefeld Zentrum braucht ihr rund 9 Minuten mehr. Habt ihr mehr entdeckt? Dann gebt gern Bescheid per WhatsApp an die 0160 339 7000.
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4: Kurz nach 12 und wir starten in die Mittagspause. Heute geht's vielleicht ein bisschen ruhiger zu. Viele befinden sich in den Ferien und die übrig gebliebenen, die nutzen die Pause heute vielleicht, um das gestrige Finale der Fußball-Weltmeisterschaft Revue passieren zu lassen. Das ist bei uns heute auch Thema hier in der Redaktion. Spanien hat ja in der Verlängerung gewonnen gegen Argentinien. Ja, die einen, die sagen, es war ein langweiliges Finale. Die anderen, die sagen, es war qualitativ toller Fußball. Messi konnte nicht so glänzen. Die Defensive von Spanien war hervorragend. Wie auch immer, diskutiert gerne. Lasst es Revue passieren. Genießt die kleine Auszeit bitte. Die besten Hits aller Zeiten, die kommen dafür von uns. Wir gehen in die Mittagspause jetzt mit Steve Winwood. Back in the High Life Again. Einer der besten Hits aller Zeiten ist das. Ich bin Jane. Mahlzeit.

Mahlzeit, eure Mittagspause. Wir haben die besten Hits aller Zeiten. Wir spulen zurück an dieser Stelle an den 22. Februar 1999. Cher mit Strong Enough, eine richtige Hymne. Und diese Frau ist eine der wenigen Künstlerinnen, die über 7 Jahrzehnte hinweg Hits in den Charts hatte. Das ist unfassbar. Und nach dem Erfolg von ihrer Single Believe und eben Strong Enough, da ging es damals 99 auf die Do You Believe Tour und die war weltweit ausverkauft. Bis heute eine absolute Ikone und Cher mit Strong Enough, eine der besten Hits aller Zeiten, gehört deswegen genau zu uns. Antenne NRW hat sie alle. Genießt die Mittagspause. Mahlzeit.

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0: bayerischen Land.
1: Heute ist es wechselnd bewölkt. Vor allem im Norden und Nordosten kann es immer wieder schauern. Die Temperaturen erreichen 19 bis 23 Grad. Morgen wird es freundlicher, heiter bis wolkig, kaum Regen und bis zu 24 Grad. In der Nacht zum Mittwoch zieht von Norden Bewölkung auf. Zum Morgen hin kann es örtlich regnen.
2: Jetzt das Aktuellste aus der Antenne NRW Verkehrszentrale. Vorsicht auf der A1 Dortmund Richtung Köln zwischen Burscheid und dem Kreuz Leverkusen West. Da hat es gekracht, die Unfallstelle ist noch nicht gesichert und rechts und in der Mitte sind Fahrstreifen dicht. Auch auf der A57 Nimwegen Richtung Krefeld zwischen Sonsbeck und Rheinberg müsst ihr aufpassen, dort gibt es nach einem Unfall noch keine Sicherung. Auf der A1 Dortmund Richtung Köln zwischen Burscheid und dem Kreuz Leverkusen West braucht ihr mindestens 30 Minuten länger. Wenn ihr könnt, fahrt großräumig über die A3. Auf der A57 Nimwegen Richtung Krefeld zwischen Sonsbeck und Rheinberg plant etwa 20 Minuten mehr ein. Auf der A4 Kölner Ring Köln Richtung Herlen-Aachen zwischen dem Dreieck Köln-Heumar und Köln-Eiffeltor dauert es ungefähr 10 Minuten länger. Und auf der A57 Köln Richtung Krefeld zwischen dem Kreuz Karst und Krefeld Zentrum braucht ihr rund 9 Minuten mehr. Habt ihr mehr entdeckt? Dann gebt gern Bescheid per WhatsApp an die 0160 339 7000.
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0: Mahlzeit, die Mittagspause mit den besten Hits aller Zeiten. Heute vielleicht ein bisschen ruhiger im Büro, weil wir uns ja seit heute in den Sommerferien befinden, auch bei uns in Nordrhein-Westfalen. Auch heute aber trotzdem wieder eine tolle, einfache und sehr gesunde und leichte Rezeptidee für euch. Heute bei uns auf dem Speiseplan ein lauwarmer Zucchini-Tomaten-Kichererbsensalat mit Zitronendressing. Die Zutaten für zwei Personen. Was benötigen wir? Eine kleine Zucchini, 250 Gramm Kirschtomaten, eine Dose Kichererbsen, eine Frühlingszwiebel, eine Handvoll Rucola, zwei Esslöffel Olivenöl, den Saft einer halben Zitrone, Salz, Pfeffer, frisches Basilikum oder Petersilie und optional, wer möchte, etwas Feta. Kommen wir zur Zubereitung. Ganz simpel. Erster Schritt, Zucchini in Scheiben schneiden und ja, in wenig Olivenöl, vielleicht 4 bis 5 Minuten goldbraun anbraten. Dann bitte die Kichererbsen kurz mit in die Pfanne geben. Folgend bitte die Tomaten halbieren, die Frühlingszwiebel in feine Ringe schneiden. Nächster Schritt, alles mit Rucola vermengen. Danach bitte aus Olivenöl, Zitronensaft, Salz und Pfeffer ein Dressing rühren und drüber geben. Und abschließend mit frischen Kräutern und nach Belieben etwas Feta toppen. Zack, ist es fertig. In 15 Minuten viel Eiweiß und Ballaststoffe, leicht aber sättigend. Heute unsere Rezeptidee für die Mittagspause. Der lauwarme Zucchini-Tomaten-Kichererbsensalat mit Zitronendressing. Guten Appetit.
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0: Einen wunderschönen Start in die neue Woche wünschen wir Antenne NRW mit den besten Hits aller Zeiten. 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Unfassbar. Wir haben 70er Rock, 80er Rock, 80er Party, dann die 80er Disco-Hits, 90er Rock, dann 90er Party, 90er Eurodance. Wenn man sich mal überlegt, was haben wir zu diesen Hits in den 90ern in den Clubs getanzt? Ein Stream heißt zum Beispiel Bella Italia. Also klickt euch gerne mal rein. Es macht richtig viel Spaß. 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Dort brennt eine Lagerhalle, der aktuelle Stand und was jetzt beachtet werden muss. Und natürlich alles zur Fußball-Weltmeisterschaft. Spanien ist Weltmeister und auch bei uns in Nordrhein-Westfalen wurde das gefeiert. In Düsseldorf beispielsweise, in der Altstadt gestern in der Spanischen Gasse. Da gab es richtig tolle Bilder. 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
1: Ich bin Joshua Heise. Der Rücktritt von Jens Spahn hat die Unionsfraktion ordentlich durcheinander gewirbelt. Deshalb haben die Chefs der Schwesterparteien Merz und Söder die Abgeordneten für den 29. Juli zu einer Sondersitzung nach Berlin beordert. In Präsenz und trotz Sommerpause. Es gilt als wahrscheinlich, dass durch die Neubesetzung des Fraktionsvorsitzes auch das Bundeskabinett neu aufgestellt wird. Im Prozess um einen Axtangriff in einem ICE ist das Urteil gefallen. Das Landgericht Regensburg ordnete an, dass der 21-jährige Täter weiter in einer Psychiatrie bleiben soll. Er gilt wegen einer Schizophrenie als schuldunfähig. Ihm waren unter anderem versuchter Totschlag und gefährliche Körperverletzung zur Last gelegt worden. Bei dem Angriff im Juli 2025 waren zwei Menschen schwer verletzt worden. Ganz schön teuer für einen Billiganbieter. Die EU hat den Online-Händler AliExpress wegen des Verkaufs illegaler Produkte zu einer Strafe von 550 Millionen Euro verdonnert. Der chinesische Konzern habe gefälschte Kleidung, unsicheres Spielzeug und gefährliche Kosmetika wochenlang nicht von der Plattform genommen, hieß es zur Begründung. Der Bahnmitarbeiter, der nach einer eskalierten Ticketkontrolle aus einem fahrenden Regionalzug gefallen ist, schwebt nicht mehr in Lebensgefahr. Die Staatsanwaltschaft Karlsruhe geht davon aus, dass ein Fahrgast den 26-Jährigen getreten und geschlagen hat und die Zugtür während des Gerangels nachließ. Ein Haftbefehl gegen den Tatverdächtigen ist vom Amtsgericht Karlsruhe abgelehnt worden. Die Mietpreise in Köln steigen so stark wie in keiner anderen deutschen Großstadt. Das zeigt eine neue Auswertung des Instituts der deutschen Wirtschaft. Demnach sind die Mieten in der Domstadt im zweiten Quartal um fast 8% gestiegen. Gleichzeitig ist das Mietangebot in den letzten Jahren stark gesunken. Der Grund? Viele Menschen bleiben in Wohnungen, die nicht mehr zu ihrer Lebenssituation passen, weil sie ihre günstigen Mieten nicht aufgeben wollen.
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1: Heute ist es wechselnd bewölkt. Vor allem im Norden und Nordosten kann es immer wieder schauern. Die Temperaturen erreichen 19 bis 23 Grad. Morgen wird es freundlicher, heiter bis wolkig, kaum Regen und bis zu 24 Grad. In der Nacht zum Mittwoch zieht von Norden Bewölkung auf. Zum Morgen hin kann es örtlich regnen.
2: Jetzt das Aktuellste aus der Antenne NRW Verkehrszentrale. Auf der A57 Nimwegen Richtung Krefeld zwischen Sonsbeck und Rheinberg steht ihr im Stau, plant dort gut 29 Minuten mehr ein. Auf der A61 Mönchengladbach Richtung Koblenz zwischen Rheinbach und Grafschaft Ringen wird's zäh, ihr braucht da etwa 12 Minuten länger. Auf der A1 Köln Richtung Euskirchen zwischen Hürth und dem Kreuz Bliesheim stockt es auf 6 Kilometern, das kostet euch rund 10 Minuten mehr. Auch auf der A57 Köln Richtung Krefeld zwischen Bovard und Krefeld Zentrum läuft es nur stockend, da braucht ihr etwa 9 Minuten länger. Habt ihr mehr entdeckt, dann gebt gern Bescheid per WhatsApp an die 0160 339 7000.
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4: Gut gelaunte Grüße gehen raus an euch. Ich bin Janne, ich freue mich sehr auf die gemeinsame Woche mit euch. Für viele in Nordrhein-Westfalen beginnt heute ja der erste richtige Ferienmontag. Wer frei hat, genießt bitte den Sommer. Wer arbeitet, genießt bitte die Ruhe im Büro. Das hat nämlich auch was Schönes. Es läuft alles ein bisschen unhektischer. Und an alle Eltern, wir wünschen euch viel Kraft für die Zeit mit den Kids. Wir alle, wir dürfen jetzt aber U2 genießen. Die Single Pride, 84 rausgekommen, damals das erste Single aus dem damaligen Album The Unforgettable Fire, eine echte Ansage dieser Song. Eine Hommage damals an den Bürgerrechtler Martin Luther King Jr. würdigt seinen gewaltfreien Kampf für Gleichberechtigung. Kleiner Flashback ins Jahr 1984 und einer der Songs, der beweist, wie zeitlos so ein Track sein kann. U2 mit Pride, einer der besten Hits aller Zeiten, funktioniert bis heute. Hammernummer, laut auftritt und genau diese Energie gerne mit in den Montag nehmen.

0: Einen zauberhaften Montag wünschen wir euch. Antenne NRW hat die besten Hits aller Zeiten. Ja, für rund 2,5 Millionen Schülerinnen und Schüler, ja, da hat die erste Ferienwoche jetzt begonnen. Entsprechend voll dürfte es heute auch auf der Autobahn Richtung Nord- und Ostsee sowie in Richtung Niederlande werden. Heute bitte unbedingt auf den Straßen aufpassen. Heute Morgen schon sehr früh gab es ja die Sperrung auf der A3 zwischen dem Kreuz Hilden und Mettmann. Die Flughäfen Köln, Bonn und auch Düsseldorf, die werden ebenfalls voll sein. Und wettertechnisch, da können wir euch sagen, genießt bitte, dass es diese Woche nicht allzu heiß wird. Angenehme Temperaturen stehen an. Das komplette Wetterupdate für diese Woche für Nordrhein-Westfalen auch jederzeit übrigens auf unserer Homepage zum Nachlesen antenne.nrw. Kommt mir gut in und durch diesen Wochenstart. Einen tollen Montag wünschen wir euch.
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0: Euer Montag mit den besten Hits aller Zeiten. 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
1: Musik hat kein Alter. Das ist eine ganz wichtige Sache für mich, sondern Musik
2: bewegt.
1: Und wenn man die Augen zumacht, sieht man nicht, wie alt sie ist, die Musik. Man sieht nicht, wie sie aussieht. Und das ist das, was mich halt immer auch sehr inspiriert. Ich mache die Augen zu und versuche halt, den Leuten einen coolen Tag mit Musik zu bescheren.
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0: 20 Grad. In der Nacht zum Mittwoch zieht von Norden Bewölkung auf. Zum Morgen hin kann es örtlich regnen.
1: Jetzt das Aktuellste aus der Antenne NRW Verkehrszentrale. Auf der A57 Nimwegen Richtung Krefeld zwischen Sonsbeck und Rheinberg steht ihr im Stau, plant dort gut 29 Minuten mehr ein. Auf der A61 Mönchengladbach Richtung Koblenz zwischen Rheinbach und Grafschaft Ringen wird's zäh, ihr braucht da etwa 12 Minuten länger. Auf der A1 Köln Richtung Euskirchen zwischen Hürth und dem Kreuz Bliesheim stockt es auf 6 Kilometern, das kostet euch rund 10 Minuten mehr. Auch auf der A57 Köln Richtung Krefeld zwischen Bowert und Krefeld Zentrum läuft es nur stockend, da braucht ihr etwa 9 Minuten länger. Habt ihr mehr entdeckt, dann gebt gern Bescheid per WhatsApp an die 0160 339 7000.
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0: Auf dem Weg in Richtung Montagnachmittag. Antenne NRW hat die besten Hits aller Zeiten. Ich hatte gestern übrigens ganz besonders viel Freude in meinem Garten. Es gibt nämlich aktuell einige Maulbeeren und auch Blaubeeren. Richtig viel sogar. Schmecken ganz, ganz toll. Kostenloses Superfood. Aber auch bei uns in Nordrhein-Westfalen, direkt vor der Haustür, auf den Heiden und auch an den Waldrändern. Da gibt es in diesem Jahr reichlich Blaubeeren. Jeder und jede darf übrigens dort für den Eigenbedarf pflücken. Zum Beispiel auf der Niedersfelder Hochheide, im Sauer- und Siegerland, da wachsen an vielen Stellen Blaubeersträuche. Aber warum sind die eigentlich so gesund? Das haben wir uns mal angeschaut. Zum Beispiel beinhalten sie viele Antioxidantien. Das sind so diese natürlichen Pflanzenfarbstoffe, die Blaubeeren ihre tiefblaue Farbe verleihen. Und diese schützen die Körperzellen vor oxidativem Stress und sie können auch Entzündungen entgegenwirken. Außerdem Vitamin C. Kennen wir, stärkt das Immunsystem und unterstützt auch die Kollagenbildung für Haut, Knochen und Blutgefäße. Und nicht zu vergessen, nur etwa 45 bis 55 Kilokalorien pro 100 Gramm, also sehr kalorienarm. Und gleichzeitig enthalten sie halt viele Nährstoffe und relativ wenig Zucker im Vergleich zu vielen anderen Früchten. In diesem Sinne, guten Appetit, lasst sie euch schmecken. Die Blaubeere hat Saison, auch bei uns in Nordrhein-Westfalen.
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0: Wunderschönen Montag. Antenne NRW hat die besten Hits aller Zeiten und wir halten euch immer auf dem Laufenden mit allem, was für unser Bundesland Nordrhein-Westfalen wichtig und relevant ist. Das haben wir zusammengefasst auf unserer Homepage. Klickt euch gerne mal rein, die ist ganz neu. 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Wir schauen uns gerade mal so 2-3 Schlagzeilen an. Theater am Rhein heißt es bald in Köln. Köln bekommt nämlich ein neues Musical-Theater in Deutz. Der Vertrag für das geplante Theater ist unterzeichnet und damit der Weg frei für eine brandneue Spielstätte direkt am Rheinufer. Wer Musicals also liebt, der darf sich schon jetzt freuen. Alle Einzelheiten dazu bei uns. Weniger Mitglieder, steigende Kosten. Die evangelische Kirche in Nordrhein-Westfalen, die ordnet ihre Angebote neu mit Folgen für viele Menschen. Und 2. Vorbereitungstest für Schalke. Königsblau gewinnt gegen Drittliga-Absteiger Aue mit 4:2. Dieses Mal noch ohne Neustar Gosens. Alle Infos zu diesen und zu vielen, vielen anderen Themen auf unserer Homepage. 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
1: Ich bin Joshua Heise. Die Unionsfraktion im Bundestag wählt am 29. Juli eine neue Spitze. Dafür haben die Parteichefs Merz und Söder eine Sondersitzung in der Sommerpause einberufen. Heiß im Rennen für den Posten sind Kanzleramtschef Frei und Innenminister Dobrindt. Hintergrund ist der Rücktritt von Jens Spahn nach der Debatte um seine Leihmutterschaft in den USA. Ist er die Lucky Number 7? Andy Burnham ist neuer Premierminister des Vereinigten Königreichs. Wie die britische Nachrichtenagentur PA meldet, beauftragte König Charles den Labour-Chef mit der Regierungsbildung. Burnham ist der 7. Regierungschef in 10 Jahren. Er folgt auf Keir Starmer, der nach mehreren politischen Fehlschlägen im Juni zurückgetreten war. Der sogenannte Gender Pay Gap ist im letzten Jahr kleiner geworden. Laut Bundesarbeitsagentur verdienten Frauen im Schnitt 309 Euro weniger im Monat als Männer. Im Jahr davor waren es noch 346 Euro. Hauptverantwortlich für die Lohnlücke sind demnach unterschiedliche Berufsfelder und familienbedingte Jobauszeiten, die Frauen häufiger nehmen als Männer. Elektroautos sind in den letzten 5 Jahren deutlich billiger geworden. Laut einer Studie sanken die Listenpreise von 2020 bis 2025 inflationsbereinigt um 18%. Tine Klimach berichtet.
2: E-Autos haben heute im Durchschnitt größere Reichweiten und mehr Motorleistung. Die Studienmacher sagen, dass die Preise noch weiter fallen könnten, denn die gesunkenen Batteriepreise seien noch nicht vollständig weitergegeben worden. Außerdem sollten auch steigende Stückzahlen dafür sorgen. Die Preise für Verbrenner haben in den vergangenen Jahren dagegen um 2% zugelegt.
1: Der Nahverkehr zwischen Duisburg, Ratingen und Düsseldorf soll ausgebaut werden. Der Verkehrsverbund Rhein-Ruhr und die Deutsche Bahn haben eine neue Planungsvereinbarung für die sogenannte Ratinger Weststrecke unterschrieben. Auf der Strecke sind seit 1983 keine Personenzüge mehr gefahren. Geplant sind 2 neue S-Bahn-Linien. Außerdem entstehen 5 neue Bahnhöfe in Duisburg und Ratingen.
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1: Es ist weiter bewölkt bei uns, teils auch etwas stärker. Vor allem im Norden und Nordosten sind Schauer unterwegs. Die Temperaturen liegen zwischen 19 und maximal 23 Grad. Morgen wird es freundlicher und weitgehend trocken bei bis zu 24 Grad. In der Nacht zum Mittwoch zieht von Norden Regen auf. Der Mittwoch bringt dann wechselhaftes Wetter mit leichtem Regen.
3: Jetzt das Aktuellste aus der Antenne NRW Verkehrszentrale. Achtung, auf der A448 Südumfahrung Bochum-Dortmund-Witten Richtung Bochum-West zwischen Witten-Zentrum und Kreuz Bochum-Witten. Da gibt es eine noch nicht gesicherte Unfallstelle. Auf der A1 Köln Richtung Euskirchen zwischen Hürth und dem Kreuz Bliesheim steht ihr im Stau, plant gut 19 Minuten mehr ein. Auch auf der A4 Kölner Ring, Köln Richtung Herlen-Aachen, zwischen dem Dreieck Köln-Heumer und Köln-Eiffeltor geht nicht viel, da dauert es etwa 12 Minuten länger. Auf der A61 Mönchengladbach Richtung Koblenz, zwischen Miel und der Auffahrt Grafschaft Ringen habt ihr stockenden Verkehr, hier braucht ihr rund 11 Minuten länger. Habt ihr mehr entdeckt, dann gebt gern Bescheid per WhatsApp an die 0160 339 7000.
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5: Der Start in die Sommerferien, auch bei uns in Nordrhein-Westfalen. Liebe Eltern, liebe Großeltern, liebe Family, wir hoffen sehr, dass es nicht allzu chaotisch bei euch abläuft. Ich weiß, wenn die Kids dann nicht mehr in die Schule gehen, das ist erstmal eine Herausforderung. Wir lenken euch ein bisschen ab mit einem schönen Thema, das wir alle kennen. Bei vielen sind vielleicht auch die Koffer gepackt. Egal, ob ihr ans Meer geht, an den See oder ans Flussbett, eine Sache, die ärgert uns nämlich überall, und zwar der Sand, der an uns klebt, wenn man aus dem Wasser kommt. Gefühlt, da schleppt man ihn auch überall mit hin. Bei mir persönlich finde ich den sogar in der Handtasche. Ich weiß nicht, wie er da hinkommt. Auch im Zimmer dann, sogar auf dem Bettlaken, da kann sich der Sand verteilen, gerade bei den Kids. Und wir haben gleich den ultimativen Trick, wie uns genau das in Zukunft nicht mehr passieren kann. In ein paar Minütchen sprechen wir drüber. Kamerad und davor toller Greatest Hit UB40 mit Red Red Wine. Der perfekte Sound für den Sommerurlaub. Einer der besten Hits aller Zeiten ist das. Ich bin Janne. Hi zusammen.

0: 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Wir befinden uns mitten in der Urlaubssaison und wir alle lieben wahrscheinlich den Sand zwischen den Zehen. Aber wir alle kennen auch diesen einen Moment am späten Nachmittag. Man möchte sich wieder in die Schuhe zwängen oder ins Auto steigen. Ja, und der nasse Sand, der klebt dann bombenfest an den Füßen und an den Beinen. Da hilft kein Rubbeln und kein Handtuch. Aber mein Kollege Andi, der hat ein Hack im Gepäck, der wie, ja, ich sag mal, pure Magie klingt. Andi, verrate uns, wie werden wir diesen lästigen Sand in Sekundenschnelle los?
1: Ja, das ist der absolute Geheimtipp aller Strandurlauber. Packt eine kleine Reisegröße Babypuder in eure Strandtasche. Wenn ihr nach dem Baden trockene, aber sandige Füße habt, dann streut ihr einfach ein bisschen Babypuder drüber und verreibt es kurz. Das Puder entzieht der Haut blitzschnell die restliche Feuchtigkeit, die den Sand festhält. Danach könnt ihr den Sand einfach wie Staub mit der Hand ganz leicht abwischen. Ja, die Füße sind sofort sauber, trocken und riechen sogar noch gut. Funktioniert übrigens auch super bei Kindern.
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1: Das sogenannte RS-Virus ist ein weltweit verbreiteter Atemwegserreger, der nicht nur Kleinkindern und Säuglingen gefährlich werden kann, auch bei älteren Erwachsenen drohen schwere Verläufe. 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
2: Das respiratorische Syncytialvirus, kurz RSV, kann bei älteren Erwachsenen schwere Infektionen auslösen. 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Es drohen verschiedene Komplikationen, die Betroffene mitunter langfristig beeinträchtigen können, sagt Professor Stefan Schirmer.
3: Durch eine RSV-Infektion können sich diese Herzerkrankungen verschlechtern. Es kann zu einer Verschlimmerung einer Herzinsuffizienz kommen. Es kann zum Auftreten eines akuten Herzinfarktes oder auch Schlaganfall kommen. Und diese Dinge können langfristige Folgen für den Patienten haben, der möglicherweise dauerhaft in seiner Leistung eingeschränkt ist durch eine Verschlechterung der Herzschwäche.
2: Haben sich ältere Herzpatienten mit Atemwegserregern wie RSV infiziert, sollten sie wachsam sein und bestimmte Warnzeichen kennen. Dazu zählen laut Professor Schirmer vor allem diese drei Symptome.
3: Fieber, Luftbeschwerden, erhöhte Atemfrequenz und wenn ich bei meiner Herzerkrankung zum Beispiel eine Rhythmusstörung in der Vorgeschichte habe und die wieder auftritt, dann muss ich da hellhörig sein. Wenn ich ohnehin schon eingeschränkt bin mit der Atmung und die sich verschlechtert, dann muss ich aufpassen und vielleicht das Krankenhaus aufsuchen.
2: Schützen können sich ältere Herzpatienten mit einer Impfung, auch außerhalb der RSV-Saison, die typischerweise von Oktober bis April dauert.
3: Insbesondere die mit Vorerkrankungen dürfen das auch und sollen das tun ab dem Alter von 60 Jahren durch eine Schutzimpfung, indem man sich gegen RSV impft und damit auch die Erkrankungswahrscheinlichkeit deutlich reduzieren kann. 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
1: Für ältere Menschen mit chronischen Herz-Kreislauf-Erkrankungen ist es wichtig, RSV nicht zu unterschätzen und sich rechtzeitig zu schützen. 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
1: Es ist weiter bewölkt bei uns, teils auch etwas stärker. Vor allem im Norden und Nordosten sind Schauer unterwegs. Die Temperaturen liegen zwischen 19 und maximal 23 Grad. Morgen wird es freundlicher und weitgehend trocken bei bis zu 24 Grad. In der Nacht zum Mittwoch zieht von Norden Regen auf. Der Mittwoch bringt dann wechselhaftes Wetter mit leichtem Regen.
2: Jetzt das Aktuellste aus der Antenne NRW Verkehrszentrale. Achtung, auf der A448 Südumfahrung Bochum-Dortmund-Witten Richtung Bochum-West zwischen Witten-Zentrum und Kreuz Bochum-Witten. Da gibt es eine noch nicht gesicherte Unfallstelle. Auf der A1 Köln Richtung Euskirchen zwischen Hürth und dem Kreuz Bliesheim steht ihr im Stau, plant gut 19 Minuten mehr ein. Auch auf der A4 Kölner Ring, Köln Richtung Herlen-Aachen, zwischen dem Dreieck Köln-Heumer und Köln-Eiffeltor geht nicht viel, da dauert es etwa 12 Minuten länger. Auf der A61 Mönchengladbach Richtung Koblenz, zwischen Miel und der Auffahrt Grafschaft Ringen habt ihr stockenden Verkehr, hier braucht ihr rund 11 Minuten länger. Habt ihr mehr entdeckt, dann gebt gern Bescheid.

0: Einen tollen Montag wünschen wir euch. Antenne NRW hat die besten Hits aller Zeiten dafür. Und genau diese großen Hits, die erzählen ja auch Geschichten bzw. Gefühle, die jeder kennt von uns. Liebe, Hoffnung, Freiheit, Sehnsucht, Neuanfänge. Und genau deshalb funktionieren sie auch unabhängig von Alter oder Sprache. Und das ist wahrscheinlich ihr größtes Geheimnis. Sie begleiten unser Leben, während sich ja Trends ständig ändern. Da bleiben diese Songs konstant. Und genau deshalb singen wir sie auch oft nach Jahrzehnten noch aus voller Kehle mit. Und genau so ein Track haben wir uns auch heute wieder herausgesucht und ganz genau angeschaut.
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2: 20. Juli 2012. Neu in den Charts ist Crow, Einmal um die Welt.
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2: Die technische Revolution bringt viele Möglichkeiten mit sich. Früher musste man als Musiker einen Haufen Geld sparen, um sich 1 bis 2 Stunden im Tonstudio einzumieten, um dann auf den Punkt abzuliefern. Und wenn dann was schief geht, dann ist es halt so. Man kann es nicht mehr ändern. Der Erfolg hängt von so vielen verschiedenen Aspekten ab. Seit einigen Jahren ist das aber anders. Jeder kann Musik machen. Überall. Vielleicht macht der Typ da hinten auf dem Handy, der gerade am Rumdaddeln ist, den nächsten krassen Beat. Alles, was man braucht, ist ein Computer und ein Mikrofon. Die Software, die Plugins, das man früher für tausende Euro in Hardware investieren musste. All das ist jetzt ganz einfach online als Software zum Runterladen verfügbar. Für einen kleinen, schmalen Taler. Carlo Weibel ist einer der Vorreiter dieser Do-It-Yourself-Generation. Seit Jahrzehnten macht er Musik. Als Jugendlicher meldet er sich dann auf einer Webseite an, auf der Rapper gegeneinander antreten. Hier lädt er seine ersten Tracks hoch. Er macht alles selbst. Er erstellt die Beats, schreibt die Texte, mischt das Ganze zusammen und lädt die fertigen Produktionen hoch. Eine Ein-Mann-Produktionsfirma. 2011 lädt er dann auf diese Art und Weise ein Mixtape hoch mit einigen eigenen Songs. Kostenlos zum Download, versteht sich. Und darauf werden auch so einige Labels aufmerksam. Ein Jahr später kommt dann schon sein erstes professionelles Album und darauf ist auch die Nummer 1 um die Welt.

0: Einen wunderschönen Start in die neue Woche wünschen wir Antenne NRW mit den besten Hits aller Zeiten. 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Wenn man sich mal überlegt, was haben wir zu diesen Hits in den 90ern in den Clubs getanzt? Ein Stream heißt zum Beispiel Bella Italia. 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
1: Ich bin Joshua Heise. Kinder und Jugendliche aus ärmeren Familien haben ein Recht auf einen sogenannten Teilhabebetrag. Der Zuschuss in Höhe von 15 Euro kann etwa für soziale und kulturelle Aktivitäten genutzt werden. Aber das Geld kommt bei über 80% der Berechtigten nicht an. Laut einer Studie der Bertelsmann Stiftung liegt das daran, dass der Betrag zu klein und der Aufwand bei der Beantragung zu groß ist. Der neue britische Premier Burnham hat nach seiner Ernennung durch König Charles die größten Veränderungen der letzten 40 Jahre angekündigt. Allen voran wolle er die Obdachlosigkeit im Land beenden, sagte der 56-Jährige in einer kurzen Rede. Großbritannien müsse der Welt zeigen, dass es die Stabilität wiedererlangen könne. Burnham war bisher Bürgermeister von Manchester. Wer folgt auf Jens Spahn an der Unionsfraktionsspitze? Das will die Bundestagsfraktion am 29. Juli in einer Sondersitzung entscheiden. Ursula Winkler berichtet.
2: Bei den Spekulationen wird am häufigsten Kanzleramt Schäffrey genannt. Aber auch etwa CDU-Generalsekretär Linnemann oder Innenminister Dobrindt sind im Gespräch. Gut möglich, dass dann auch das Kabinett umgebildet wird. Vergangene Woche hatten Spahn und sein Ehemann bekannt gegeben, dass sie Eltern eines Sohnes geworden sind, mit Hilfe einer Leihmutter in den USA.
1: Die Kirmesfähre in Düsseldorf fährt heute zum ersten Mal seit 7 Jahren wieder, trotz Niedrigwasser im Rhein. Ein Bagger hat Sand rund um den Anlegesteg ausgehoben, damit das Schiff überhaupt anlegen kann. Um 13.30 Uhr hat die Fähre dann abgelegt, pünktlich zum Pink Monday der Rheinkirmes. Die Fähre verbindet die Düsseldorfer Altstadt mit dem Kirmesgelände auf den Oberkasseler Rheinwiesen. Eine Überfahrt kostet 3,80 Euro. Die frischgebackenen spanischen Fußballweltmeister sind in Madrid gelandet. Die Behörden erwarten bis zu 1 Million Menschen, die das Team dann später im Zentrum der Hauptstadt feiern werden. Zuvor gibt's Empfänge beim spanischen König und beim Ministerpräsidenten. Die Spanier hatten das WM-Finale gegen Titelverteidiger Argentinien mit 1:0 nach Verlängerung gewonnen.
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1: Es ist weiter bewölkt bei uns, teils auch etwas stärker. Vor allem im Norden und Nordosten sind Schauer unterwegs. Die Temperaturen liegen zwischen 19 und maximal 23 Grad. Morgen wird es freundlicher und weitgehend trocken bei bis zu 24 Grad. In der Nacht zum Mittwoch zieht von Norden Regen auf. Der Mittwoch bringt dann wechselhaftes Wetter mit leichtem Regen.
3: Jetzt das Aktuellste aus der Antenne NRW Verkehrszentrale. Achtung, auf der A1 Münster Richtung Dortmund und auch Richtung Münster zwischen Münster-Hiltrup und Ascheberg. Da sind Personen auf der Fahrbahn. Auf der A1 Köln Richtung Euskirchen zwischen Hürth und dem Kreuz Bliesheim steht ihr im Stau. Plant mindestens 14 Minuten mehr ein. Auf der A42 Kamp-Lindfort Richtung Dortmund zwischen Duisburg-Beek und dem Kreuz Oberhausen-West stockt es. Ihr braucht etwa 11 Minuten länger. Auch auf der A4 Herlen-Aachen Richtung Köln zwischen dem Kreuz Köln-West und Köln-Eiffeltor nur zäh. Da dauert es rund 9 Minuten länger. Habt ihr mehr entdeckt? Dann gebt gern Bescheid per WhatsApp an die 0160 339 7000.
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5: Schönen Montagnachmittag NRW. Freut mich, dass wir den zusammen verbringen. Gratulation an alle, die jetzt schon Sommerferien haben. Ja, und es geht doch dann nichts über so ein schönes, kühles Getränk am Wasser, ja, am See oder am Meer. Blöd nur, dass alles, was man mitnimmt, innerhalb kürzester Zeit dazu geeignet ist, dass man damit Tee kochen kann. Nicht mit uns. Wir haben gleich den besten Hack, um eure Getränke schön kühl zu halten. Vorher die besten Hits aller Zeiten. Den Anfang machen jetzt Status Quo mit Rockin' All Over the World. Ich bin Josephine Petzold. Schönen Montag.

0: Einen wunderschönen Montag mit Antenne NRW, das waren die Glass Animals mit Heatwaves. Die Sommerferien sind in vollem Gange und deswegen diese Woche jeden Tag einen schönen Sommerferien-Lifehack. Und da fangen wir heute mit einem an, der wirklich, naja, richtig nervig ist. Ja, schön Getränke mitnehmen an den Strand, ans See, ins Schwimmbad, in die Sonne ist ja auch egal. Und dann innerhalb kürzester Zeit, so nach einer Stunde, sind die Dinger warm wie Badewasser, ja. Da hat man schön auf einmal Teewasser dabei statt kaltes Wasser. Mein Kollege Andi aus der Antenne NRW-Redaktion hat jetzt aber den ultimativen Kühlhack dabei. Erzähl, wie bleibt die Limo oder das Bierchen oder das Wasser eiskalt?
1: Ja, die klassische Kühlbox, die schleppt man ja auch nicht immer gerne mit. Mein absoluter Lieblingstrick fürs Freibad oder den See, die halbgefrorene Flasche. Füllt eure Plastikflaschen am Abend vor dem Strandtag einfach nur zur Hälfte mit Wasser oder eurem Lieblingsgetränk und legt sie flach ins Eisfach. Am nächsten Morgen ist das Ganze dann komplett gefroren und jetzt gießt ihr die Flasche einfach mit dem restlichen warmen Getränk auf. Das Eis, das schmilzt am Strand ganz langsam und ihr habt stundenlang ein eiskaltes Getränk, ohne dass es verwässert. Simpel, aber genial.
0: Ich danke dir, Andi. Morgen geht's weiter und da gucken wir uns an, wie wir den Endgegner eines Badetages besiegen. Ja, den Sand, der einfach überall klebt.
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1: Es ist weiter bewölkt bei uns, teils auch etwas stärker. Vor allem im Norden und Nordosten sind Schauer unterwegs. Die Temperaturen liegen zwischen 19 und maximal 23 Grad. Morgen wird es freundlicher und weitgehend trocken bei bis zu 24 Grad. In der Nacht zum Mittwoch zieht von Norden Regen auf. Der Mittwoch bringt dann wechselhaftes Wetter mit leichtem Regen.
2: Jetzt das Aktuellste aus der Antenne NRW Verkehrszentrale. Achtung auf der A1 Münster Richtung Dortmund und auch Richtung Münster zwischen Münster-Hiltrup und Ascheberg. Da sind Personen auf der Fahrbahn. Auf der A1 Köln Richtung Euskirchen zwischen Hürth und dem Kreuz Bliesheim steht ihr im Stau. Plant mindestens 14 Minuten mehr ein. Auf der A42 Kamp-Lindfort Richtung Dortmund zwischen Duisburg-Beek und dem Kreuz Oberhausen-West stockt es. Ihr braucht etwa 11 Minuten länger. Auch auf der A4 Herlen-Aachen Richtung Köln zwischen dem Kreuz Köln-West und Köln-Eiffeltor nur zäh. Da dauert es rund 9 Minuten länger. Habt ihr mehr entdeckt? Dann gebt gern Bescheid per WhatsApp an die 0160 339 7000.
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0: schönen Montagnachmittag wünsche ich euch. Ja, für uns alle ist das Smartphone unser ständiger Begleiter und meistens landet es dann abends kurz vor dem Einschlafen auf dem Nachttisch am Ladekabel. Aber schadet dieses stundenlange Laden über Nacht eigentlich dem Akku oder ist es heute gar kein Problem mehr?
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0: Mein Kollege aus der Antenne NRW-Redaktion Tim hat sich mal schlau gemacht. Tim, schadet es denn dem Smartphone wirklich, wenn es die ganze Nacht am Strom hängt?
2: Ja, ein bisschen was ist da tatsächlich dran, denn moderne Smartphones nutzen Lithium-Ionen-Akkus und die fühlen sich im Bereich zwischen 20% und 80% Ladung am wohlsten. Wenn das Handy die ganze Nacht am Kabel hängt, wird es zügig vollgeladen und verbleibt dann stundenlang auf diesem maximalen Level. Das setzt die Akkuzellen unter permanenten Stress, wodurch sie schneller an Kapazität verlieren. Dazu kommt, dass beim Laden Wärme entsteht und dauerhafte Wärme ist der größte Feind eines jeden Akkus.
0: Und wie machen wir das im Alltag besser? Müssen wir jetzt nachts den Wecker stellen, um das Ladekabel dann rechtzeitig abzuziehen?
2: Nee, das vielleicht jetzt nicht, aber wer sein Handy unbedingt nachts laden möchte, sollte in den Einstellungen die Funktion optimiertes Laden aktivieren. Das Smartphone lernt dann den Schlafrhythmus und pausiert das Laden bei 80%. Die restlichen 20% werden kurz vor dem Aufstehen vollgepumpt. Noch akkuschonender ist es aber, das Handy einfach tagsüber nebenbei zu laden, zum Beispiel morgens beim Fertigmachen oder am Schreibtisch. Und ganz wichtig fürs Laden im Bett, das Smartphone niemals unter das Kopfkissen legen, da sie

0: sonst die Wärme extrem aufstauen kann. Das kann im schlimmsten Fall sogar einen Brand verursachen.
1: Danke, Tim, für diese Infos. Morgen geht's dann weiter im Supermarkt und warum sich Bücken vorm Regal durchaus lohnen kann.
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1: Ich bin Joshua Heise. Zur Miete wohnen ist in Deutschland wieder teurer geworden. Laut Institut der Deutschen Wirtschaft verlangten die Vermieter im zweiten Quartal bundesweit 4% mehr als im Vorjahreszeitraum. Extrem verteuert haben sich die Mieten demnach in Köln und Hamburg mit rund 8 bzw. 6%, während sie in Stuttgart und Berlin um rund 1% stiegen. Die Bundesregierung hat der Opfer des missglückten Hitler-Attentats vor 82 Jahren gedacht. Bildungsministerin Prien sagte, der Widerstand erinnere daran, dass Demokratie von Menschen lebe, die bereit seien, Verantwortung zu übernehmen. Am 20. Juli 1944 hatte eine Gruppe um Graf von Stauffenberg versucht, Hitler mit einer Bombe zu töten. Der Versuch misslang und die Verschwörer wurden noch in derselben Nacht erschossen. Mit einem 10-Jahres-Plan will der neue britische Premier Burnham seinem Land mehr Luft zum Atmen geben. Das hat der 56-Jährige bei seiner Antrittsrede vor 10 Downing Street verkündet. Eins seiner Ziele? Die Obdachlosigkeit beenden. Außerdem will Burnham die politische Macht dezentralisieren, also weniger Regulierung aus London und mehr Selbstkontrolle für den Rest des Vereinigten Königreichs. Am Rottersee in Troisdorf bleibt das Badeverbot bestehen. Das hat die Stadt nun bestätigt. Am Freitag waren dort 17 tote Enten gefunden worden. Eine Ente und zwei junge Schwäne konnten lebend gerettet werden. Das Veterinäramt untersucht jetzt die Tiere und das Wasser. Der Verdacht, die Vögel könnten an Botulismus gestorben sein, einer Vergiftung, die bei Hitze entstehen kann. In Kempen am Niederrhein startet heute wieder die Sommeraktion Der verrückte Einkauf des Werberings. Bis zum 26. August können Kundinnen und Kunden bei Einkäufen und Restaurantbesuchen Stempel sammeln. 4 Stempel füllen eine Karte. Wer die abgestempelte Karte abgibt, nimmt an der Verlosung teil. Der Hauptgewinn 500 Euro, die allerdings innerhalb von 2 Stunden auf den Cent genau in Kempener Geschäften ausgegeben werden müssen.
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1: Es bleibt dabei, mal mehr, mal weniger Wolken und im Norden und Nordosten der ein oder andere Schauer. Wir liegen bei 19 bis 23 Grad, am wärmsten ist es am Rhein. Die Nacht wird trocken, örtlich kann sich Nebel bilden, morgen ist es dann freundlicher mit einem Sonne-Wolken-Mix und bis zu 24 Grad. Am Mittwoch zieht von Norden Regen auf.
2: Jetzt das Aktuellste aus der Antenne NRW Verkehrszentrale. Achtung, auf der A1 Euskirchen Richtung Dortmund zwischen Köln-Bocklemünd und dem Kreuz Leverkusen, da ist nach einem Unfall noch nichts gesichert. Auf der A42 Dortmund Richtung Kamp-Lindfort zwischen Duisburg-Beeckerwerth und dem Kreuz Kamp-Lindfort nur ein Fahrstreifen frei nach einem Unfall, fahrt da bitte langsam ran. Auf der A42 Dortmund Richtung Kamp-Lindfort zwischen Duisburg-Beeckerwerth und dem Kreuz Kamp-Lindfort braucht ihr im Stau mindestens 26 Minuten länger. Auf der A1 Euskirchen Richtung Dortmund zwischen Köln-Bocklemünd und dem Kreuz Leverkusen plant mindestens 21 Minuten mehr ein. Auf der A1 Köln Richtung Euskirchen zwischen Hürth und dem Kreuz Bliesheim dauert es ungefähr 14 Minuten länger. Auf der A4 Herlen-Aachen Richtung Köln zwischen dem Kreuz Köln-West und Köln-Klettenberg braucht ihr etwa 13 Minuten länger. Habt ihr mehr entdeckt? Dann gebt gern Bescheid per WhatsApp an die 0160 339 7000.
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4: 6 Wochen Ferien. Ah, das wünscht sich doch jeder, oder? Das ist Realität für alle Schülerinnen und Schüler aktuell in NRW. Und wir machen die Sommerferien perfekt mit den Antenne NRW Sommerferien. Jede Woche ein Ausflug für eure ganze Familie und das jeden Tag aufs Neue und zwar auf unseren Nacken. Mehr dazu hört ihr gleich in weniger als 10 Minuten. Vorher 2 der besten Hits aller Zeiten. Shawn Mendes gleich für euch und jetzt Phil Collins. Mein Name ist Josephine Petzold. Schönen Montag.

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0: in 60 Sekunden.
1: Ich bin Joshua Heise. Am Rottersee in Troisdorf bleibt das Badeverbot bestehen. Das hat die Stadt nun bestätigt. Am Freitag waren dort 17 tote Enten gefunden worden. Eine Ente und zwei junge Schwäne konnten lebend gerettet werden. Das Veterinäramt untersucht jetzt die Tiere und das Wasser. Der Verdacht, die Vögel könnten an Botulismus gestorben sein, einer Vergiftung, die bei Hitze entstehen kann. In Kempen am Niederrhein startet heute wieder die Sommeraktion Der verrückte Einkauf des Werberings. Bis zum 26. August können Kundinnen und Kunden bei Einkäufen und Restaurantbesuchen Stempel sammeln. 4 Stempel füllen eine Karte. Wer die abgestempelte Karte abgibt, nimmt an der Verlosung teil. Der Hauptgewinn 500 Euro, die allerdings innerhalb von 2 Stunden auf den Cent genau in Kempener Geschäften ausgegeben werden müssen.
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1: Es bleibt dabei, mal mehr, mal weniger Wolken und im Norden und Nordosten der ein oder andere Schauer. Wir liegen bei 19 bis 23 Grad, am wärmsten ist es am Rhein. Die Nacht wird trocken, örtlich kann sich Nebel bilden, morgen ist es dann freundlicher mit einem Sonne-Wolken-Mix und bis zu 24 Grad. Am Mittwoch zieht von Norden Regen auf.
2: Jetzt das Aktuellste aus der Antenne NRW Verkehrszentrale. Achtung, auf der A1 Euskirchen Richtung Dortmund zwischen Köln-Bocklemünd und dem Kreuz Leverkusen, da ist nach einem Unfall noch nichts gesichert. Auf der A42 Dortmund Richtung Kamp-Lindfort zwischen Duisburg-Beeckerwerth und dem Kreuz Kamp-Lindfort nur ein Fahrstreifen frei nach einem Unfall, fahrt da bitte langsam ran. Auf der A42 Dortmund Richtung Kamp-Lindfort zwischen Duisburg-Beeckerwerth und dem Kreuz Kamp-Lindfort braucht ihr im Stau mindestens 26 Minuten länger. Auf der A1 Euskirchen Richtung Dortmund zwischen Köln-Bocklemünd und dem Kreuz Leverkusen plant mindestens 21 Minuten mehr ein. Auf der A1 Köln Richtung Euskirchen zwischen Hürth und dem Kreuz Bliesheim dauert es ungefähr 14 Minuten länger. Auf der A4 Herlen-Aachen Richtung Köln zwischen dem Kreuz Köln-West und Köln-Klettenberg braucht ihr etwa 13 Minuten länger. Habt ihr mehr entdeckt? Dann gebt gern Bescheid.

0: Einen ganz entspannten Montagnachmittag wünsche ich euch mit Antenne NRW. Und bevor wir gleich mit den fantastischen vier weitermachen, erstmal folgendes Thema. Ist doch genial, wenn man keinen Bock hat, was zu kochen, zack, Tiefkühlpizza oder Tiefkühlhühnerfrikassee oder Tiefkühlschnitzel, gibt ja alles tiefgekühlt mittlerweile. Aber wer kam eigentlich auf die Idee?
1: In den 1920er Jahren reist der amerikanische Forscher Clarence Birdseye in den eisigen Norden Kanadas. Dort begleitet er einheimische Inuit beim Eisfischen. An manchen Tagen fallen dabei die Temperaturen auf fast minus 40 Grad. Kaum ziehen die Fischer einen Fisch aus dem Wasser, gefriert dieser innerhalb weniger Minuten steinhart. Birdseye beobachtet das Ganze fasziniert und noch mehr überrascht ihn etwas anderes. Wenn die Fische später aufgetaut werden, schmecken sie wie frisch gefangen. Und in diesem Moment macht es Klick.
2: Was, wenn so auch andere Lebensmittel viel länger haltbar bleiben?
1: Zurück in den USA beginnt Birdseye zu experimentieren. Er entwickelt Verfahren, mit denen Lebensmittel in kürzester Zeit tiefgekühlt bzw. schockgefrostet werden können. Der Unterschied ist enorm. Geschmack, Konsistenz und Frische bleiben deutlich besser erhalten als beim langsamen Einfrieren. Heute liegen Tiefkühlprodukte in fast jedem Gefrierschrank auf der ganzen Welt. Minus 40 Grad, gefrorene Fische, ein genauer Blick und eine Erfindung, die bis heute Essen lecker haltbar macht.
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1: Ich bin Joshua Heise. Der neue britische Premier Burnham hat nach seiner Ernennung durch König Charles die größten Veränderungen der letzten 40 Jahre angekündigt. Allen voran wolle er die Obdachlosigkeit im Land beenden, sagte der 56-Jährige in einer kurzen Rede. Großbritannien müsse der Welt zeigen, dass es die Stabilität wiedererlangen könne. Burnham war bisher Bürgermeister von Manchester. Mit der Arbeitsunfähigkeitsbescheinigung ab Tag 1 will die Bundesregierung den Krankenstand in Deutschland verringern. Eine neue DAK-Auswertung zeigt jetzt, die Krankheitsausfälle gehen schon zurück. Demnach waren Erwerbstätige im ersten Halbjahr im Schnitt 9,6 Tage krankgeschrieben, ein Minus von 0,3 Tagen. Häufigster Grund waren psychische Erkrankungen. Ein Bahnmitarbeiter, der bei einer eskalierten Ticketkontrolle aus einem fahrenden Regionalzug gefallen ist, ist außer Lebensgefahr. Der 26-Jährige war am Freitagabend bei Tempo 120 aus dem Zug gestürzt. Der tatverdächtige Fahrgast ist auf freiem Fuß, weil das Amtsgericht Karlsruhe einen Haftbefehl abgelehnt hat. Die Staatsanwaltschaft prüft jetzt Beschwerde dagegen. Gute Noten zahlen sich aus. Das gilt auf jeden Fall im Moviepark in Bottrop. Noch bis Freitag können Schüler mit mindestens 4 Einsen auf dem Zeugnis kostenlos in den Freizeitpark. Die Tickets gibt es nur online. Begleitpersonen zahlen 36 Euro. Am Eingang müssen Schüler ihr Ticket, eine Zeugniskopie und einen Ausweis vorzeigen. Das Kontingent ist begrenzt. In Düsseldorf hat der Bau eines neuen Hallenbades begonnen. Das Bad im Stadtteil Unterrad soll 2028 in Betrieb gehen und dann komplett CO2-neutral betrieben werden. Das gibt es nur wenige Male in Deutschland. Mehr als 400 Photovoltaikmodule und Wärmepumpen sollen die Energieversorgung sicherstellen. Das alte Bad an der Mettlacher Straße bleibt bis zur Eröffnung des Neubaus geöffnet.
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1: Es bleibt dabei, mal mehr, mal weniger Wolken und im Norden und Nordosten der ein oder andere Schauer. Wir liegen bei 19 bis 23 Grad, am wärmsten ist es am Rhein. Die Nacht wird trocken, örtlich kann sich Nebel bilden, morgen ist es dann freundlicher mit einem Sonne-Wolken-Mix und bis zu 24 Grad. Am Mittwoch zieht von Norden Regen auf.
2: Jetzt das Aktuellste aus der Antenne NRW Verkehrszentrale. Achtung, auf der A31 Oberhausen Richtung Gronau zwischen Reken und Borken. Da ist nach einem Unfall noch nichts gesichert, außerdem liegen Gegenstände auf der Fahrbahn. Auf der A31 an derselben Stelle werdet ihr an der Unfallstelle vorbeigeführt, plant gut 20 Minuten mehr ein. Auf der A4 Kölner Ring Köln Richtung Herlen-Aachen zwischen Dreieck Köln-Heumer und Kreuz Köln-Süd braucht ihr etwa 16 Minuten länger. Auf der A1 Köln Richtung Euskirchen zwischen Hürth und Kreuz Bliesheim sind es rund 15 Minuten plus. Und auf der A61 München-Gladbach Richtung Koblenz zwischen Rheinbach und Grafschaft Ringen läuft es stockend. Habt ihr mehr entdeckt? Dann gebt gern Bescheid per WhatsApp an die 0160 339 7000.
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4: Endlich Sommerferien und es ist ja schon fast ein bisschen gemein, weil eigentlich ja sei den Schülerinnen und Schülern in NRW gegönnt, die wohlverdiente Pause, aber lasst uns doch gleich mal über Ferienjobs reden, ja die haben wir doch alle gemacht, oder? Es gibt aber heutzutage einiges zu beachten, ab wann darf man arbeiten, was darf man arbeiten, gibt's den Mindestlohn und so weiter und so fort, klären wir gleich in weniger als 10 Minuten. Ich bin Josephine Petzold, schönen Nachmittag.

0: Lady Gaga am Montagnachmittag hier bei Antenne NRW. Schön, dass ihr da seid. Taschengeld ist eine schöne Sache, aber große finanzielle Sprünge, die sind damit oft nicht möglich. Viele Jugendliche nutzen deswegen die Sommerferien, um sich was dazu zu verdienen. Aber nicht jeder Job ist geeignet und auf ein paar Dinge sollte man auf jeden Fall achten, bevor es ans Geldverdienen geht. Anna Gmeiner vom Deutschen Gewerkschaftsbund. Ab welchem Alter dürfen Schülerinnen und Schüler denn überhaupt arbeiten?
1: Grundsätzlich gilt, dass man ab 13 Jahren arbeiten darf, aber nur mit Zustimmung der Eltern. Und dann darf man leichte Tätigkeiten ausüben, wie zum Beispiel Zeitung austragen oder Nachhilfe geben. Und ab 15 gelten sie dann als jugendlich im Sinne des Jugendarbeitsschutzgesetzes und dürfen in den Schulferien auch arbeiten unter bestimmten Bedingungen.
0: Welche Arbeitszeiten sind denn bei Ferienjobs erlaubt?
1: Von 13 bis 14 Jahren maximal 2 Stunden täglich. Und die Arbeitszeiten müssen zwischen 8 und 18 Uhr sein. Bei Jugendlichen zwischen 15 und 17 Jahren können die maximal 8 Stunden am Tag arbeiten, zwischen 6 und 20 Uhr. Ab 16 Jahren gibt es dann die Ausnahme, dass man zum Beispiel in der Gastronomie bis 22 Uhr arbeiten darf und im Mehrschichtbetrieb bis 23 Uhr.
0: Ja, und jetzt kommen wir ans Wichtigste, ans Thema Bezahlung. Ja, gibt es denn einen Anspruch auf Mindestlohn und wenn ja, ab wann?
1: Jugendliche unter 18 Jahren und ohne abgeschlossene Berufsausbildung haben leider keinen Anspruch auf den Mindestlohn. Es kann natürlich sein, was wir natürlich sehr begrüßen, wenn ein Tarifvertrag in dem Betrieb gilt, dann muss der auch entsprechend bei Jugendlichen angewendet werden, unabhängig vom Alter.
0: Jetzt noch abschließend, worauf sollten Eltern und Jugendliche besonders achten, bevor sie einen Ferienjob antreten? Gibt es da typische Stolperfallen oder Rechte, die viele nicht kennen?
1: Ganz wichtig ist, dass man nie ohne Vertrag startet. Dann natürlich das Thema mit den gefährlichen Jobs sollte beachtet werden. Außerdem die gesetzlichen Pausenzeiten. Und sollte es da Probleme geben oder sollten noch Fragen offen sein, dann stehen natürlich wir als Gewerkschaften vor Ort sehr gerne zur Verfügung, um da zu unterstützen.
0: Vielen Dank, Anna. Und so steht ja jetzt dem nächsten Ferienjob schon gar nichts mehr im Weg.
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1: Ich bin Joshua Heise. Gute Noten zahlen sich aus. Das gilt auf jeden Fall im Moviepark in Bottrop. Noch bis Freitag können Schüler mit mindestens 4 Einsen auf dem Zeugnis kostenlos in den Freizeitpark. Die Tickets gibt es nur online. Begleitpersonen zahlen 36 Euro. Am Eingang müssen Schüler ihr Ticket, eine Zeugniskopie und einen Ausweis vorzeigen. Das Kontingent ist begrenzt. In Düsseldorf hat der Bau eines neuen Hallenbades begonnen. Das Bad im Stadtteil Unterrath soll 2028 in Betrieb gehen und dann komplett CO2-neutral betrieben werden. Das gibt es nur wenige Male in Deutschland. Mehr als 400 Photovoltaikmodule und Wärmepumpen sollen die Energieversorgung sicherstellen. Das alte Bad an der Mettlacher Straße bleibt bis zur Eröffnung des Neubaus geöffnet.
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1: Es bleibt dabei, mal mehr, mal weniger Wolken und im Norden und Nordosten der ein oder andere Schauer. Wir liegen bei 19 bis 23 Grad, am wärmsten ist es am Rhein. Die Nacht wird trocken, örtlich kann sich Nebel bilden. Morgen ist es dann freundlicher mit einem Sonne-Wolken-Mix und bis zu 24 Grad. Am Mittwoch zieht von Norden Regen auf.
2: Jetzt das Aktuellste aus der Antenne NRW Verkehrszentrale. Achtung, auf der A31 Oberhausen Richtung Gronau zwischen Reken und Borken. Da ist nach einem Unfall noch nichts gesichert, außerdem liegen Gegenstände auf der Fahrbahn. Auf der A31 an derselben Stelle werdet ihr an der Unfallstelle vorbeigeführt, plant gut 20 Minuten mehr ein. Auf der A4 Kölner Ring Köln Richtung Herlen-Aachen zwischen Dreieck Köln-Heumer und Kreuz Köln-Süd braucht ihr etwa 16 Minuten länger. Auf der A1 Köln Richtung Euskirchen zwischen Hürth und Kreuz Bliesheim sind es rund 15 Minuten plus. Und auf der A61 München-Gladbach Richtung Koblenz zwischen Rheinbach und Grafschaft Ringen läuft es stockend. Habt ihr mehr entdeckt? Dann gebt gern Bescheid per WhatsApp an die 0160 339 7000.
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1: 20. Juli 1977. Foreigner stehen mit Cold as Ice kurz vor ihrem großen Charteinstieg in den USA. You're as cold as ice. 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Im Song geht es um eine selbstsüchtige Frau, der nur materielle Dinge wichtig sind. Der Sänger warnt sie vor diesem schlechten Verhalten, denn eines Tages, sagt er, wird es zu ihr zurückkommen. Der Song bringt das Gefühl der Rücksichtslosigkeit und Kälte ziemlich gut rüber, die es zum Beispiel gibt, wenn eine Mutter ihr Adoptivkind misshandelt. Allein schon durch das Klavierthema, das sich durch den ganzen Song zieht, wird das deutlich. Den Song gibt es sogar in zwei verschiedenen Varianten, in der Single-Version und in der Album-Version. Die hat dafür noch Orchestermusik mit dabei. Cold as Ice hat nicht nur ein interessantes Thema, sondern ist einfach eine gelungene Komposition. Eben ein echtes Meisterwerk voller Power und mit absolutem Urwurmpotenzial. Eben ein typischer Song von Foreigner.

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1: Ich bin Joshua Heise. Mit einem 10-Jahres-Plan will der neue britische Premier Burnham seinem Land mehr Luft zum Atmen geben. Das hat der 56-Jährige bei seiner Antrittsrede vor 10 Downing Street verkündet. Eins seiner Ziele? Die Obdachlosigkeit beenden. Außerdem will Burnham die politische Macht dezentralisieren, also weniger Regulierung aus London und mehr Selbstkontrolle für den Rest des Vereinigten Königreichs. Das italienische Bahnunternehmen Italo hat 26 Hochgeschwindigkeitszüge bei Siemens Mobility bestellt. Kostenpunkt 3 Milliarden Euro. Außerdem gibt es nach Unternehmensangaben eine Option auf 14 weitere Züge. Italo will ab 2028 in den deutschen Markt einsteigen und die Strecken München-Köln-Dortmund sowie München-Berlin-Hamburg bedienen. Die Unionsfraktion im Bundestag wählt am 29. Juli eine neue Spitze. Dafür haben die Parteichefs Merz und Söder eine Sondersitzung in der Sommerpause einberufen. Heiß im Rennen für den Posten sind Kanzleramtschef Frei und Innenminister Dobrindt. Hintergrund ist der Rücktritt von Jens Spahn nach der Debatte um seine Leihmutterschaft in den USA. Die Grünen-Landtagsfraktion in NRW schreibt erstmals einen eigenen Menschenrechtspreis aus. Das Preisgeld von 3.000 Euro kommt direkt von den Abgeordneten. Bewerben können sich Einzelpersonen, Initiativen oder Projekte aus NRW, die sich besonders für Menschenrechte einsetzen. Die Grünen begründen den Preis mit einer weltweiten Krise der Menschenrechte und dem Erstarken rechter und demokratiefeindlicher Kräfte. Die englische Fußballlegende Kevin Keegan ist tot. Das hat seine Familie mitgeteilt. Der 75-Jährige hatte erst Anfang Juni bekannt gegeben, dass er an Krebs in fortgeschrittenem Stadium litt. Die Erkrankung war bei einer OP nach einem Autounfall entdeckt worden. Keegan war nicht nur englischer Nationalspieler, sondern auch Stürmer beim Hamburger SV, mit dem er 1979 die deutsche Meisterschaft holte.
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1: Ein paar Wolken ziehen über den abendlichen Himmel, sonst ist es freundlich. Nur im Norden und Nordosten NRWs fällt noch der ein oder andere Schauer. In der Nacht ist es trocken, stellenweise zieht Nebel auf. Die Tiefstwerte liegen dann bei 12 bis 8 Grad. Morgen gibt es mehr Sonne bei bis zu 24 Grad. Der Mittwoch bringt dann Regen aus dem Norden.
2: Jetzt das Aktuellste aus der Antenne NRW Verkehrszentrale. Achtung, auf der A31 Oberhausen Richtung Gronau zwischen Reken und Borken. Da ist eine Unfallstelle noch nicht gesichert, außerdem liegen Gegenstände auf der Fahrbahn. Der Verkehr wird an der Stelle vorbeigeführt. Auf der A4, dem Kölner Ring, Köln Richtung Herlen-Aachen zwischen Kreuz Köln-Gremberg und Kreuz Köln-Süd hat es ebenfalls gekracht. Auch hier ist noch nichts abgesichert. Auf der A4, dem Kölner Ring, Köln Richtung Herlen-Aachen zwischen Kreuz Köln-Gremberg und Kreuz Köln-Süd braucht ihr mindestens 9 Minuten länger. Auch auf der A3, Oberhausen Richtung Köln zwischen Kreuz Ratingen-Ost und Kreuz Hilden dauern es rund 9 Minuten mehr. Auf der A1, Köln Richtung Euskirchen zwischen Anschlussstelle Hürth und Kreuz Bliesheim plant ebenfalls etwa 9 Minuten mehr ein. Habt ihr mehr entdeckt? Dann gebt gern Bescheid per WhatsApp an die 0160 339 7000.
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4: Schönen Donnerstag wünsche ich euch. Ich bin Josephine Petzold. Ja, und jetzt ab ans Wasser, Füße hoch, schönes, kühles Getränk genießen. Aber sind wir ehrlich, so nach einer halben Stunde bis Stunde ist da nichts mehr mit kühl, ja? Schön zu Hause aus dem Kühlschrank geholt und zack, kaum eine halbe Stunde draußen ist es warm. Nicht mit uns. Wir haben gleich den ultimativen Tipp, um eure Getränke ganz, ganz lange kühl zu halten. Vorher die besten Hits aller Zeiten, jetzt London Beat mit I've Been Thinking About You. Schönen Montag.

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1: Also stressfreier kann so ein Montagabend doch gar nicht laufen als mit Led Zeppelin hier bei Antenne NRW. Die Sommerferien sind in vollem Gange und deswegen diese Woche jeden Tag einen schönen Sommerferien-Lifehack. Und da fangen wir heute mit einem an, der wirklich, naja, richtig nervig ist. Ja, schön Getränke mitnehmen an den Strand, ans See, ins Schwimmbad, in die Sonne ist ja auch egal. Und dann innerhalb kürzester Zeit, so nach einer Stunde, sind die Dinger warm wie Badewasser, ja. Da hat man schön auf einmal Teewasser dabei statt kaltes Wasser. Mein Kollege Andi aus der Antenne NRW-Redaktion hat jetzt aber den ultimativen Kühlhack dabei. Erzähl, wie bleibt die Limo oder das Bierchen oder das Wasser eiskalt?
2: Ja, die klassische Kühlbox, die schleppt man ja auch nicht immer gerne mit. Mein absoluter Lieblingstrick fürs Freibad oder den See, die halbgefrorene Flasche. Füllt eure Plastikflaschen am Abend vor dem Strandtag einfach nur zur Hälfte mit Wasser oder eurem Lieblingsgetränk und legt sie flach ins Eisfach. Am nächsten Morgen ist das Ganze dann komplett gefroren und jetzt gießt ihr die Flasche einfach mit dem restlichen warmen Getränk auf. Das Eis, das schmilzt am Strand ganz langsam und ihr habt stundenlang ein eiskaltes Getränk, ohne dass es verwässert. Simpel, aber genial.
1: Ich danke dir, Andi. Morgen geht's weiter und da gucken wir uns an, wie wir den Endgegner eines Badetages besiegen. Ja, den Sand, der einfach überall klebt.
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1: Ein paar Wolken ziehen über den abendlichen Himmel, sonst ist es freundlich. Nur im Norden und Nordosten NRWs fällt noch der ein oder andere Schauer. In der Nacht ist es trocken, stellenweise zieht Nebel auf. Die Tiefstwerte liegen dann bei 12 bis 8 Grad. Morgen gibt es mehr Sonne bei bis zu 24 Grad. Der Mittwoch bringt dann Regen aus dem Norden.
2: Jetzt das Aktuellste aus der Antenne NRW Verkehrszentrale. Achtung, auf der A31 Oberhausen Richtung Gronau zwischen Reken und Borken. Da ist eine Unfallstelle noch nicht gesichert, außerdem liegen Gegenstände auf der Fahrbahn. Der Verkehr wird an der Stelle vorbeigeführt. Auf der A4, dem Kölner Ring, Köln Richtung Herlen-Aachen zwischen Kreuz Köln-Gremberg und Kreuz Köln-Süd hat es ebenfalls gekracht. Auch hier ist noch nichts abgesichert. Auf der A4, dem Kölner Ring, Köln Richtung Herlen-Aachen zwischen Kreuz Köln-Gremberg und Kreuz Köln-Süd braucht ihr mindestens 9 Minuten länger. Auch auf der A3, Oberhausen Richtung Köln zwischen Kreuz Ratingen-Ost und Kreuz Hilden dauern es rund 9 Minuten mehr. Auf der A1, Köln Richtung Euskirchen zwischen Anschlussstelle Hürth und Kreuz Bliesheim plant ebenfalls etwa 9 Minuten mehr ein. Habt ihr mehr entdeckt? Dann gebt gern Bescheid per WhatsApp an die 0160 339 7000.
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1: Ist doch genial, wenn man keinen Bock hat, was zu kochen, zack, Tiefkühlpizza oder Tiefkühlhühnerfrikassee oder Tiefkühlschnitzel, gibt ja alles tiefgekühlt mittlerweile. Aber wer kam eigentlich auf die Idee?
2: In den 1920er Jahren reist der amerikanische Forscher Clarence Birdseye in den eisigen Norden Kanadas. Dort begleitet er einheimische Inuit beim Eisfischen. An manchen Tagen fallen dabei die Temperaturen auf fast minus 40 Grad. Kaum ziehen die Fischer einen Fisch aus dem Wasser, gefriert dieser innerhalb weniger Minuten steinhart. Birdseye beobachtet das Ganze fasziniert und noch mehr überrascht,

0: ihn etwas anderes. Wenn die Fische später aufgetaut werden, schmecken sie wie frisch gefangen. Und in diesem Moment macht es Klick.
1: Was, wenn so auch andere Lebensmittel viel länger haltbar bleiben?
0: Zurück in den USA beginnt Birdseye zu experimentieren. Er entwickelt Verfahren, mit denen Lebensmittel in kürzester Zeit tiefgekühlt bzw. schockgefrostet werden können. Der Unterschied ist enorm. Geschmack, Konsistenz und Frische bleiben deutlich besser erhalten als beim langsamen Einfrieren. Heute liegen Tiefkühlprodukte in fast jedem Gefrierschrank auf der ganzen Welt. Minus 40 Grad, gefrorene Fische, ein genauer Blick und eine Erfindung, die bis heute Essen lecker haltbar macht. Yeah.

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1: Ich bin Florian Klaus. Die EU hat den Online-Marktplatz AliExpress zu einer Strafe von 550 Millionen Euro verdonnert. Warum? Der Billiganbieter soll wochenlang illegale Produkte wie gefälschte Kleidung, unsicheres Spielzeug oder gefährliche Kosmetika nicht von der Plattform genommen und teilweise sogar beworben haben. 1. Mai hatte die EU eine 200 Millionen Euro Strafe gegen Temu verhängt. Der neue britische Premier Andy Burnham hat nach seiner Ernennung durch König Charles die größten Veränderungen der letzten 40 Jahre angekündigt. Allen voran wolle er die Obdachlosigkeit im Land beenden, sagte der 56-Jährige in einer kurzen Rede. Großbritannien müsse der Welt zeigen, dass es die Stabilität wieder erlangen könne. Burnham war bisher Bürgermeister von Manchester. Wer übernimmt nach Jens Spahn an der Unionsfraktionsspitze? Die Entscheidung soll in einer Sondersitzung in der nächsten Woche fallen. Ursula Winkler berichtet aus Berlin.
2: Die 208 Abgeordneten der Unionsfraktion sind zum Teil schon im Urlaub, aber den müssen sie für die Sondersitzung in Berlin kurz unterbrechen. Aktuell wird über mehrere mögliche Spahn-Nachfolger spekuliert. Etwa Kanzleramtschef Frei wird oft genannt oder Generalsekretär Linnemann. Der Posten könnte auch erstmalig an eine Frau oder an die CSU gehen, denn auch Gesundheitsministerin Warken und Innenminister Dobrindt sind im Gespräch.
1: Die deutsche Fußballnationalmannschaft gehört nicht mehr zu den 10 besten Teams der Welt. Nach dem WM-Aus im 16. Finale ist Deutschland in der FIFA-Weltrangliste auf Platz 12 zurückgefallen. Spanien hat nach seinem Finalsieg gegen Argentinien die Führung vom entthronten Champion übernommen. Auf Platz 3 und 4 folgen Frankreich und England.
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1: Ein paar Wolken ziehen über den abendlichen Himmel, sonst ist es freundlich. Nur im Norden und Nordosten NRWs fällt noch der ein oder andere Schauer. In der Nacht ist es trocken, stellenweise zieht Nebel auf. Die Tiefstwerte liegen dann bei 12 bis 8 Grad. Morgen gibt es mehr Sonne bei bis zu 24 Grad. Der Mittwoch bringt dann Regen aus dem Norden.
3: Jetzt das Aktuellste aus der Antenne NRW Verkehrszentrale. Achtung, auf der A2 Dortmund-Hannover in Höhe Reda-Wiedengrück in beiden Richtungen, da laufen Hunde auf der Fahrbahn. Vorsicht, auch auf der A42 Emscher Schnellweg Dortmund Richtung Kamp-Lindfort zwischen Castrop-Rauxel-Bladenhorst und Herne-Horsthausen, da ist ein Fahrradfahrer auf der Fahrbahn. Auf der A44 Dortmund Richtung Kassel zwischen Warburg und Bräuna liegt ein Fahrzeugteil auf der Fahrbahn. Auf der A57 Köln Richtung Krefeld zwischen der Anschlussstelle Köln-Bickendorf und dem Kreuz Köln-Nord kommt ihr in 7 Minuten plus. Habt ihr mehr entdeckt? Dann gebt gern Bescheid per WhatsApp an die 0160 339 7000.
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5: Schönen Montagabend wünsche ich euch. Wir haben kurz nach 7, damit ist der erste Sommerferientag fast schon rum. Ich würde sagen, damit haben die Schülerinnen und Schüler jetzt genug entspannt, oder? Wir reden gleich mal über Ferienjobs. Ja, die haben wir doch alle gemacht, oder? Es gibt aber heutzutage einiges zu beachten. Ab wann darf man einen Ferienjob machen? Was darf man alles machen im Ferienjob? Und gibt es überhaupt dann einen Mindestlohn? Das klären wir gleich in weniger als 10 Minuten. Ich bin Josephine Petzold. Schönen Abend.
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1: Schönen Montagabend, hier ist Antenne NRW. Taschengeld ist eine schöne Sache, aber große finanzielle Sprünge, die sind damit oft nicht möglich. Viele Jugendliche nutzen deswegen die Sommerferien, um sich was dazu zu verdienen. Aber nicht jeder Job ist geeignet und auf ein paar Dinge sollte man auf jeden Fall achten, bevor es ans Geldverdienen geht. Anna Gmeiner vom Deutschen Gewerkschaftsbund. Ab welchem Alter dürfen Schülerinnen und Schüler denn überhaupt arbeiten?
2: Grundsätzlich gilt, dass man ab 13 Jahren arbeiten darf, aber nur mit Zustimmung der Eltern. Und dann darf man leichte Tätigkeiten ausüben, wie zum Beispiel Zeitung austragen oder Nachhilfe geben. Und ab 15 gelten sie dann als jugendlich im Sinne des Jugendarbeitsschutzgesetzes und dürfen in den Schulferien auch arbeiten unter bestimmten Bedingungen.
1: Welche Arbeitszeiten sind denn bei Ferienjobs erlaubt?
2: Von 13 bis 14 Jahren maximal 2 Stunden täglich. Und die Arbeitszeiten müssen zwischen 8 und 18 Uhr sein. Bei Jugendlichen zwischen 15 und 17 Jahren können die maximal 8 Stunden am Tag arbeiten, zwischen 6 und 20 Uhr. Ab 16 Jahren gibt es dann die Ausnahme, dass man zum Beispiel in der Gastronomie bis 22 Uhr arbeiten darf und im Mehrschichtbetrieb bis 23 Uhr.
1: Ja, und jetzt kommen wir ans Wichtigste, ans Thema Bezahlung. Ja, gibt es denn einen Anspruch auf Mindestlohn und wenn ja, ab wann?
2: Jugendliche unter 18 Jahren und ohne abgeschlossene Berufsausbildung haben leider keinen Anspruch auf den Mindestlohn. Es kann natürlich sein, was wir natürlich sehr begrüßen, wenn ein Tarifvertrag in dem Betrieb gilt, dann muss der auch entsprechend bei Jugendlichen angewendet werden, unabhängig vom Alter.
1: Jetzt noch abschließend, worauf sollten Eltern und Jugendliche besonders achten, bevor sie einen Ferienjob antreten? Gibt es da typische Stolperfallen oder Rechte, die viele nicht kennen?
2: Ganz wichtig ist, dass man nie ohne Vertrag startet. Dann natürlich das Thema mit den gefährlichen Jobs sollte beachtet werden. Außerdem die gesetzlichen Pausenzeiten. Und sollte es da Probleme geben oder sollten noch Fragen offen sein, dann stehen natürlich wir als Gewerkschaften vor Ort sehr gerne zur Verfügung, um da zu unterstützen.
1: Vielen Dank, Anna. Und so steht ja jetzt dem nächsten Ferienjob schon gar nichts mehr im Weg.
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1: Ein paar Wolken ziehen über den abendlichen Himmel, sonst ist es freundlich. Nur im Norden und Nordosten NRWs fällt noch der ein oder andere Schauer. In der Nacht ist es trocken, stellenweise zieht Nebel auf. Die Tiefstwerte liegen dann bei 12 bis 8 Grad. Morgen gibt es mehr Sonne bei bis zu 24 Grad. Der Mittwoch bringt dann Regen aus dem Norden.
2: Jetzt das Aktuellste aus der Antenne NRW Verkehrszentrale. Achtung, auf der A2 Dortmund-Hannover in Höhe Reda-Wiedengrück in beiden Richtungen, da laufen Hunde auf der Fahrbahn. Vorsicht, auch auf der A42 Emscher Schnellweg Dortmund Richtung Kamp-Lindfort zwischen Castrop-Rauxel-Bladenhorst und Herne-Horsthausen, da ist ein Fahrradfahrer auf der Fahrbahn. Auf der A44 Dortmund Richtung Kassel zwischen Warburg und Bräuner liegt ein Fahrzeugteil auf der Fahrbahn. Auf der A57 Köln Richtung Krefeld zwischen der Anschlussstelle Köln-Bickendorf und dem Kreuz Köln-Nord kommt ihr in 7 Minuten plus. Habt ihr mehr entdeckt? Dann gebt gern Bescheid per WhatsApp an die 0160 339 7000.
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1: 20. Juli 2012. Neu in den Charts ist Crow, Einmal um die Welt.
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1: Die technische Revolution bringt viele Möglichkeiten mit sich. Früher musste man als Musiker einen Haufen Geld sparen, um sich 1 bis 2 Stunden im Tonstudio einzumieten, um dann auf den Punkt abzuliefern. Und wenn dann was schief geht, dann ist es halt so. Man kann es nicht mehr ändern. Der Erfolg hängt von so vielen verschiedenen Aspekten ab. Seit einigen Jahren ist das aber anders. Jeder kann Musik machen. Überall. Vielleicht macht der Typ da hinten auf dem Handy, der gerade am Rumdaddeln ist, den nächsten krassen Beat. Alles, was man braucht, ist ein Computer und ein Mikrofon. Die Software, die Plugins, was man früher für tausende Euro in Hardware investieren musste. All das ist jetzt ganz einfach online als Software zum Runterladen verfügbar. Für einen kleinen, schmalen Taler. Carlo Weibel ist einer der Vorreiter dieser Do-It-Yourself-Generation. Seit Jahrzehnten macht er Musik. Als Jugendlicher meldet er sich dann auf einer Webseite an, auf der Rapper gegeneinander antreten. Hier lädt er seine ersten Tracks hoch. Er macht alles selbst. Er erstellt die Beats, schreibt die Texte, mischt das Ganze zusammen und lädt die fertigen Produktionen hoch. Eine Ein-Mann-Produktionsfirma. 2011 lädt er dann auf diese Art und Weise ein Mixtape hoch mit einigen eigenen Songs. Kostenlos zum Download, versteht sich. Und darauf werden auch so einige Labels aufmerksam. Ein Jahr später kommt dann schon sein erstes professionelles Album und darauf ist auch die Nummer 1 um die Welt.

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1: Ich bin Florian Klaus. Die Mietpreise in Deutschland steigen immer weiter. Im zweiten Quartal waren die Angebotsmieten bundesweit 4% höher als ein Jahr zuvor. Das hat das Institut der Deutschen Wirtschaft untersucht. David Riemer berichtet.
2: Vor allem in vielen Großstädten haben die Mieten kräftig zugelegt. Gleichzeitig ist dort das Mietangebot deutlich geschrumpft. Begründung des IW: Viele Menschen bleiben in ihren Wohnungen, weil sie ältere Mietverträge mit günstigen Mieten nicht aufgeben wollen. Anders sieht es beim Kauf von Immobilien aus. Die Preise legten bundesweit nur moderat zu.
1: Als siebter Regierungschef innerhalb von 10 Jahren will Großbritanniens neuer Premier Andy Burnham es besser machen als seine Vorgänger. Das Land müsse zeigen, dass es wieder stabil werden könne, sagte er. Burnham hat die größten Veränderungen der letzten 40 Jahre versprochen. Er will unter anderem die Obdachlosigkeit besiegen und Dinge wie Wasser, Energie, Wohnungsbau und ÖPNV wieder stärker unter die Kontrolle der öffentlichen Hand bringen. Beim Online-Händler AliExpress werden Produkte angeboten, die oft billig sind, nach Ansicht der EU-Kommission aber auch immer wieder illegal. Das Unternehmen muss 550 Millionen Euro zahlen, weil unter anderem gefälschte Kleidung und unsicheres Spielzeug wochenlang nicht von der Plattform genommen worden sind. Eine so hohe Strafe hat die EU unter dem seit 2024 geltenden Gesetz über digitale Dienste noch nie verhängt. Es würde aber auch noch deutlich höhere Strafen zulassen. Nach ihrer Rückkehr aus den USA sind Spaniens Fußballweltmeister von König Felipe empfangen worden. Er gratulierte der Auswahl zu einem epischen Triumph nach einer wahren Odyssee und sprach von einer legendären und historischen Mannschaft. Der royale Empfang war nicht der letzte Termin der Fußballer heute. Zu einer großen WM-Feier in Madrid sind bis zu 1 Million Menschen erwartet worden.
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1: Ein paar Wolken ziehen über den abendlichen Himmel, sonst ist es freundlich. Nur im Norden und Nordosten NRWs fällt noch der ein oder andere Schauer. In der Nacht ist es trocken, stellenweise zieht Nebel auf. Die Tiefstwerte liegen dann bei 12 bis 8 Grad. Morgen gibt es mehr Sonne bei bis zu 24 Grad. Der Mittwoch bringt dann Regen aus dem Norden.
3: Jetzt das Aktuellste aus der Antenne NRW Verkehrszentrale. Achtung, auf der A2 Hannover Richtung Dortmund zwischen Beckum und Hamm-Üntrop. Da liegen Gegenstände auf dem mittleren Fahrstreifen. Auf der A3 Oberhausen Richtung Arnheim im Bereich Dienstlaken Süd steht ein defektes Fahrzeug. Auf der A57 Krefeld Richtung Köln zwischen Raststätte Nievenheim West und Köln-Worringen stockt es. Auf der A44 Dortmund Richtung Kassel zwischen Soest Ost und Erwitte Anröchte ebenfalls stockender Verkehr. Habt ihr mehr entdeckt? Dann gebt gern Bescheid per WhatsApp an die 0160 339 7000.
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1: Ein paar Wolken ziehen über den abendlichen Himmel, sonst ist es freundlich. Nur im Norden und Nordosten NRWs fällt noch der ein oder andere Schauer. In der Nacht ist es trocken, stellenweise zieht Nebel auf. Die Tiefstwerte liegen dann bei 12 bis 8 Grad. Morgen gibt es mehr Sonne bei bis zu 24 Grad. Der Mittwoch bringt dann Regen aus dem Norden.
2: Jetzt das Aktuellste aus der Antenne NRW Verkehrszentrale. Achtung, auf der A2 Hannover Richtung Dortmund zwischen Beckum und Hamm-Üntrop. Da liegen Gegenstände auf dem mittleren Fahrstreifen. Auf der A3 Oberhausen Richtung Arnheim im Bereich Dienstlaken Süd steht ein defektes Fahrzeug. Auf der A57 Krefeld Richtung Köln zwischen Raststätte Nievenheim West und Köln-Worringen stockt es. Auf der A44 Dortmund Richtung Kassel zwischen Soest Ost und Erwitte Anröchte ebenfalls stockender Verkehr. Habt ihr mehr entdeckt, dann gebt gern Bescheid per WhatsApp an die 0160 339 7000.
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1: Ich bin Florian Klaus. Die Übernahme von Warner Brothers durch Paramount könnte nicht nur Hollywood verändern. 12 US-Bundesstaaten, die den Deal kippen wollen, haben vor Gericht einen ersten Erfolg erzielt. Für zunächst 2 Wochen liegt die Übernahme auf Eis. In der Zeit soll über eine längerfristige einstweilige Verfügung verhandelt werden. Die Bundesstaaten argumentieren unter anderem, dass der Zusammenschluss der beiden Filmgiganten den Wettbewerb verzerren würde. Mit einem 10-Jahres-Plan will der neue britische Premier Burnham seinem Land mehr Luft zum Atmen geben. Das hat der 56-Jährige bei seiner Antrittsrede in der Downing Street verkündet. Eins seiner Ziele, die Obdachlosigkeit beenden. Außerdem will Burnham die politische Macht dezentralisieren, also weniger Regulierung aus London und mehr Selbstkontrolle für den Rest des Vereinigten Königreichs. Billig, aber zu oft auch illegal. Weil der Online-Händler AliExpress aus Sicht der EU-Kommission zu wenig gegen nicht erlaubte Produkte auf seiner Plattform tut, hat sie eine Strafe in Höhe von 550 Millionen Euro verhängt. Michael Brandt berichtet aus Brüssel.
2: Gefälschte T-Shirts und Schuhe, unsicheres Spielzeug oder gefährliche Kosmetika. Unter anderem solche illegalen Produkte seien wochenlang nicht vom Online-Marktplatz AliExpress genommen worden. Wie die EU-Kommission weiter mitteilte, hat der Alibaba-Konzern nicht genug getan, um die Verbraucher davor zu schützen. Das Verhalten von AliExpress sei unfair gegenüber Unternehmen, die sich an Regeln hielten.
1: Die englische Fußballlegende Kevin Keegan ist tot. Das hat seine Familie mitgeteilt. Der 75-Jährige hatte erst Anfang Juni bekannt gegeben, dass er an Krebs im fortgeschrittenen Stadium litt. Die Erkrankung war bei einer OP nach einem Autounfall entdeckt worden. Keegan war nicht nur Nationalspieler, sondern auch Stürmer beim Hamburger SV, mit dem er 1979 die deutsche Meisterschaft holte.
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1: Ein paar Wolken ziehen über den abendlichen Himmel, sonst ist es freundlich. Nur im Norden und Nordosten NRWs fällt noch der ein oder andere Schauer. In der Nacht ist es trocken, stellenweise zieht Nebel auf. Die Tiefstwerte liegen dann bei 12 bis 8 Grad. Morgen gibt es mehr Sonne bei bis zu 24 Grad. Der Mittwoch bringt dann Regen aus dem Norden.
3: Jetzt das Aktuellste aus der Antenne NRW Verkehrszentrale. Achtung, auf der A2 Dortmund Richtung Hannover zwischen Hamm-Öntrop und Beckum, da steht ein defektes Fahrzeug. Auch auf der A33 Brilon Richtung Bielefeld zwischen Stukenbrock-Senne und Schloss Holte-Stukenbrock. Und auf der A565 Bonn Richtung Meckenheim an der Anschlussstelle Merl steht jeweils ein defektes Fahrzeug. Auf der A57 Krefeld Richtung Köln zwischen Raststätte Nievenheim-West und Köln-Worringen stockt es. Habt ihr mehr entdeckt, dann gebt gern Bescheid per WhatsApp an die 0160 339 7000.
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1: Ein paar Wolken ziehen über den abendlichen Himmel, sonst ist es freundlich. Nur im Norden und Nordosten NRWs fällt noch der ein oder andere Schauer. In der Nacht ist es trocken, stellenweise zieht Nebel auf. Die Tiefstwerte liegen dann bei 12 bis 8 Grad. Morgen gibt es mehr Sonne bei bis zu 24 Grad. Der Mittwoch bringt dann Regen aus dem Norden.
2: Jetzt das Aktuellste aus der Antenne NRW Verkehrszentrale. Achtung, auf der A2 Dortmund Richtung Hannover zwischen Hamm-Öntrop und Beckum, da steht ein defektes Fahrzeug. Auch auf der A33 Brilon Richtung Bielefeld zwischen Stukenbrock-Senne und Schloss Holte-Stukenbrock. Und auf der A565 Bonn Richtung Meckenheim an der Anschlussstelle Merl steht jeweils ein defektes Fahrzeug. Auf der A57 Krefeld Richtung Köln zwischen Raststätte Nievenheim-West und Köln-Worringen stockt es. Habt ihr mehr entdeckt, dann gebt gern Bescheid per WhatsApp an die 0160 339 7000.
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1: Ich bin Florian Klaus. Andy Burnham ist neuer Premierminister des Vereinigten Königreichs und er hat sich einiges vorgenommen. Philipp Detlefs berichtet aus London.
2: Andy Burnham gilt als neue Hoffnung der Labour-Partei. Der frühere Bürgermeister von Manchester soll 2 Jahre nach dem Wahlsieg von Vorgänger Starmer die politische Wende schaffen. Auf den neuen Premier warten viele Probleme. Eine schwache Wirtschaft, Wohnungsnot, hohe Energiekosten und wachsende soziale Ungleichheit. Burnham kündigte mehr staatlichen Einfluss bei Wasser, Energie, Wohnungsbau und Nahverkehr an und versprach, die politische Macht stärker auf die Regionen zu verteilen.
1: Wer besonders in Großstädten nach einer bezahlbaren Mietwohnung sucht, hat es immer schwerer. Die Angebotsmieten waren im 2. Quartal im Bundesschnitt um 4% höher als ein Jahr zuvor. Das hat das Institut der Deutschen Wirtschaft ausgewertet. Gleichzeitig werden demnach auch immer weniger Mietwohnungen angeboten. Ein Grund dafür sei, dass viele Menschen nicht aus ihren noch vergleichsweise günstigen Wohnungen ausziehen wollen, auch wenn die eigentlich nicht mehr passen. Gefälschte Kleidung, unsicheres Spielzeug, gefährliche Kosmetika. Das alles soll der Online-Marktplatz AliExpress wochenlang nicht von seiner Seite genommen haben. Die EU hat darum eine Strafe von 550 Millionen Euro verhängt. AliExpress nannte die Höhe unverhältnismäßig. Das Unternehmen habe schon Verbesserungen vorgenommen. Die deutsche Fußballnationalmannschaft gehört nicht mehr zu den 10 besten Teams der Welt. Nach dem WM aus dem 16-Finale ist Deutschland in der FIFA-Weltrangliste auf Platz 12 zurückgefallen. Spanien hat nach seinem Finalsieg gegen Argentinien die Führung vom entthronten Champion übernommen. Auf Platz 3 und 4 folgen Frankreich und England.
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1: Nach letzten Schauern im Norden ist es in der Nacht trocken, stellenweise zieht Nebel auf. Die Tiefstwerte liegen bei 12 bis 8 Grad. Morgen gibt es mehr Sonne bei bis zu 24 Grad. Der Mittwoch bringt dann Regen aus dem Norden.
3: Jetzt das Aktuellste aus der Antenne NRW Verkehrszentrale. Achtung, auf der A2 Hannover Richtung Dortmund zwischen Gütersloh und Reda-Wiedenbrück. Da steht ein defektes Fahrzeug, bitte fahrt vorsichtig ran. Auch auf der A43 Recklinghausen Richtung Münster im Bereich Dülmen gibt es ein defektes Fahrzeug. Die A3 Köln Richtung Oberhausen ist zwischen dem Dreieck Langenfeld und Solingen dicht. Ihr braucht mindestens 5 Minuten länger. Auf der A57 Krefeld Richtung Köln zwischen der Raststätte Nievenheim West und Köln-Worringen habt ihr stockenden Verkehr. Habt ihr mehr entdeckt, dann gebt gern Bescheid per WhatsApp an die 0160 339 7000.
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1: Hallo und herzlich willkommen bei Mensch Maike. Früher agierten DJs eher unbekannt im Hintergrund. Durch die Techno-Bewegung in den 90ern wurden dann DJs selber zu Stars. Und heute sind sie ein fester Bestandteil der internationalen Musikszene. Und deshalb begrüße ich hier ganz herzlich heute bei Mensch Maike Max Gunkel alias M-Gun.
2: Hallihallo, schönen guten Tag.
1: Ich freue mich sehr, dass du da bist, Max. Die DJs sind, wie gesagt, heute schon richtige Stars. Und es hat sich ja alles verändert. Also ich bin jetzt 55. Als wir in den 80er, 90er Jahren noch unterwegs waren, da gab es noch die Schlangen, da gab es die Türsteher. Aber von den DJs war keine Reden. Wir hatten immer mehr Respekt und haben immer überlegt, welcher Türsteher steht jetzt gerade vor der Tür. Aber nicht, welcher DJ legt gerade auf. Also man konnte davon ausgehen, die Musik war gut. Wo siehst du die Unterschiede zu damals und heute?
2: Ich glaube, damals ist natürlich Social Media ein riesengroßer Faktor. Mittlerweile zumindest.
1: Ja, stimmt, das gab es damals nicht.
2: Damals wusste man nicht, wer spielt, weil heutzutage gibt es ja genug Werbung und genug Promo quasi jetzt über Social Media, aber früher halt auch mehr über Radio zum Beispiel. Das ist ja auch noch eine ganz andere Zeit gewesen. Da haben auch Leute deutlich auf jeden Fall mehr zugehört. Und ich glaube auch bei den Clubs damals haben die Leute auch mehr zugehört, denke ich, weil man damals noch natürlich in die Clubs gegangen ist und hat da Musik gehört, die man noch nicht kannte. Und heutzutage ist natürlich Spotify ein Riesenmedium oder andere, sag ich mal, Streamingdienste, die natürlich das nach Hause bringen und viel einfacher bringen. Aber das heißt auch für mich im Prinzip, man hat viel mehr Zuhörer und viel mehr Möglichkeiten heutzutage auch als DJ gehört zu werden und vor allem auch eine Plattform dafür zu bekommen.
1: Großartig. Wie bist denn du auf die Idee gekommen, DJ zu werden? Wann hast du angefangen und wie kamst du auf die Idee?
2: Das ist eine sehr, sehr lustige und eine sehr einfache Sache. Ich bin mit meinen Freunden immer sehr viel unterwegs gewesen und unter anderem halt auch so international auf so Konzerte von Keine Musik und coole Festivals und so. Und ich dachte mir jedes Mal, warum habe ich das nicht in Frankfurt? Und ich denke mir jedes Mal, ja, das ist doch eigentlich das, für was ich eigentlich brenne, ist eigentlich die Musik, die ich gerne höre, hierher zu holen. Mhm. Und dann habe ich gedacht, zu meinen Freunden, komm, ich kaufe mir ein DJ-Pult und suche ein neues Hobby so ein bisschen. Und das ist dann eigentlich ziemlich schnell explodiert. Aus dem Hobby ist jetzt mein Beruf geworden. Und ja, es ist schon echt erstaunlich. Ja. Das war eigentlich der Weg so mit meinen Freunden. Deswegen heißt auch meine Partyreihe M-Gun plus Friends, weil das für mich immer nur der Punkt war, ey, wir müssen eine coole neue Party machen und einen coolen neuen Sound nach Frankfurt bringen. Und irgendwie hat sich das etabliert.
1: Bist du ein echter Frankfurter Bub?
2: Ich bin ein bisschen außerhalb aufgewachsen, in Rödermark. Ja, Kreis Offenbach, aber ich wohne jetzt schon seit...
1: Die verbotene Stadt.
2: Ja, deswegen muss ich...
1: Frankfurt, wissen, oh Gott, oh Gott. Der Vorort.
2: Hat keiner gehört. Nein, aber ich wohne seit 8 Jahren in Frankfurt jetzt schon.
1: Sehr gut. Darf ich mal fragen, wie alt du bist?
2: Ich bin 32.
1: Und wann hast du angefangen?
2: Ich habe vor 3 Jahren damit angefangen. Im September habe ich meine erste Show vor Leuten gespielt im Do-Haus. Freunde von mir, von den Monsoon-Jungs, die haben damals mir die Plattform gegeben und ja, bis jetzt im September fängt mein 3. Jahr quasi an und ungefähr jetzt zu der Zeit ist es genau 3 Jahre her, wo ich das DJ-Pult mir angeschaut habe, das erste Mal, ja.
1: Wie cool ist das bitte?
2: Ja, sehr
1: großartig.
2: Verrückt.
1: Sag mir nochmal bitte, wie hast denn du das wahrgenommen, wo du das erste Mal wirklich vor Publikum standest? Ja, man hat dir die Plattform gegeben und jetzt solltest du loslegen, ja? Und du hast ja auch gerade schon gesagt, du hattest so einen bestimmten Stil, wo du mit deinen Jungs immer hingefahren bist. Wo war das nochmal hin nach?
2: Wir waren überall, also von Ibiza oder in der Schweiz bei Naturklang, heißt das Festival, ist sehr cool, sehr elektronisch, sehr hausig. Ja, das ist so ein bisschen das Genre, was ich halt auch bediene, so House, Tech House, das ist das heutzutage.
1: Da wollte ich drauf hinaus, siehste, Dankeschön, schon beantwortet.
2: Afro House natürlich auch.
1: Aber wie beschreibst du deinen Stil und was war für dich dieser erste Auftritt?
2: Also dieser erste Auftritt war für mich einfach so für Freunde, habe meine ganzen Freunde und Freunde von den Freunden eingeladen, dass wir natürlich richtig Spaß und Party haben. Wir waren auch gleich in der ersten Stunde, weil ich durfte das Warm-Up spielen zu dem Zeitpunkt. waren natürlich direkt Leute da und es war total schön, dass jeder das genossen hat und auch gesagt hat, boah, wie cool, boah, das hat mir, dass es mal endlich mal hier sowas gibt, das ist ja echt cool. Und das war ja so der erste Moment. Für mich war es immer nur Freunde und Leute immer fröhlich zu machen. Das, da war mein Antrieb, glaube ich, da in dem Moment. Mhm. Und ja, jetzt ist es halt in der Richtung halt sehr ja, ganz schön vielseitig geworden, ja.
1: Genau, aber wie beschreibst du deinen Stil und was macht dich so besonders als DJ?
2: Mein Stil, ja, das ist ein bisschen so, ich bin schon ein bisschen hybrid, sag ich mal, in der House-Szene. Also Afro-House ist so schon da, wo ich erst hergekommen bin, weil da so ein bisschen so sehr viel geremixed worden ist, auch so alten 90er-Sachen. Und so habe ich dann irgendwie
1: also alles... Also meine Musik eigentlich?
2: Ja, eigentlich genau. Ich tue auch immer Elemente einbringen, wo ich als Kind auch mitbekomme. Ich habe nie Kinderlieder vorgespielt bekommen von meiner Mutter, sondern eher sowas wie Free From Desire oder...
1: Wie cool
2: ist so, das? So Sachen halt. Und das war mal mein Weg zur Schule. Mhm. Und das habe ich halt immer auch genossen, weil ich immer dran denken muss, wie früher ich mit dem Cabrio zur Schule gefahren worden bin von meiner Mama und haben da laut Musik gehört und ja, das war so der Anfang und mein ganzer Stil, der bewegt sich halt so wirklich schon eher im groovigen House, aber trotzdem irgendwo was, wo die Leute mal auch mal mitsingen können und auch mal ein bisschen Energie und auch mal Elemente, die halt auch zum Beispiel mal richtig reinhauen, wo die Leute sagen, wow, was ist das auf einmal? Das ist so ein bisschen so ein Mix aus allem ein bisschen. Deswegen würde ich eher als Hybrid nennen, weil die meisten haben halt so ein Genre, wo die fest drinne bleiben. Aber ich springe vom Afro-House ins House, ins Tech-House. Dann mache ich auch manchmal hinten raus einfach mal, wenn wir die Party beenden, lasse ich meistens den Song auslaufen. Und meistens in letzter Zeit kriege ich oft so Zugaberufe. Und dann überlege ich mir halt immer irgendwas Cooles, einfach auch sehr kommerziell in dem Moment, aber auch sehr, was die Leute catcht. Dann spiele ich halt Wonderwall auch zum Ende einfach mal, um einfach die Leute einfach den Moment mitnehmen lassen zu können. Und das ist so ein bisschen das, wo ich halt auch für stehe, halt so für Leute, die das Haus sehr feiern, aber auch ein bisschen den kommerziellen Touch. Und ich glaube, so treffe ich die größere Zielgruppe und so treffe ich auch, dass die Leute auch den Abend genießen können.
1: Also möchtest du auch sagen, dass die 90er Jahre deinen musikalischen Einfluss auf jeden Fall geprägt haben?
2: Natürlich, ich bin Kind einer der 90er auch. Ich bin auch 94 geboren, da muss man das auch mitnehmen.
1: Absolut, absolut. Ich finde das großartig. Hast du DJs als Vorbilder? Ich meine, die Zeit von Sven Veth Thaler und so weiter kennst du ja gar nicht mehr. Ne?
2: Aber stimmt.
1: Deine Mutter bestimmt.
2: Ich glaube nicht, die ist nicht so im Techno damals unterwegs gewesen, aber ich kenne die beiden tatsächlich auch und habe mir die auch selber schon öfters mal angeschaut. Unter anderem natürlich durch Cocoon früher mit Sven Veth, da bin ich noch so in den letzten Zügen noch reingekommen, bis dann am Ende es leider auch nicht mehr gab. Aber ja, ja, das sind halt die Ursteine hier aus unserer Region auf jeden
1: Fall. Absolut. Max Boon war ja auch dabei damals in den 90ern.
2: Da gibt's einige, ja.
1: Absolut. Max Boon fand ich auch mal ganz toll. Sven Veth auch. Markus Löffel. Ja, das ist schon eine ganz eigene Musikszene gewesen. Ne? Wenn du jetzt aber zum Beispiel mal Lieder hörst, so aus den 50er Jahren, ne? Oder ich sag mal aus den, das ist ja jetzt ganz, ganz weit hergeholt, aus den 80er Jahren, wo es noch richtig Musik war, weißt du, was ich meine? Wo noch wirklich Handmade-Musik da war, ohne Elektrosound und so weiter. Kannst du damit was anfangen?
2: Ja, tatsächlich suche ich mir auch manchmal so Songs, die früher sind, also von früher sind, auch in neuen, sag ich mal, wir nennen das Edits, wo die Sachen oder Remixe, wo wir zusammen schnippeln quasi, kann man so sagen. Und da suche ich mir schon öfters mal was von den älteren Sachen raus, aber auch die neueren Sachen. Also das ist für mich so auch so, das, wie gesagt, das Element bei mir, wenn ich spiele. Mhm. Und vor kurzem habe ich auch mal wieder einen coolen Remix von den Bee Gees gefunden. Da dachte ich mir, den spiele ich auch. Und die Leute haben den total gefeiert. Und dann merke ich immer wieder, du bringst gerne auch mal den Sound von früher in die neue Version über. Ja.
1: Du bedienst natürlich auch ein viel größeres Publikum damit, ne? Ich meine, du holst ja dann auch so alte Mädels wie mich wieder auf die Tanzfläche.
2: Ja, man merkt halt schon, dass man auch die etwas ältere Zielgruppe, sage ich jetzt mal, wo von in dem jetzigen Club singst, Club-Kultur, also spreche ich so von 30 bis 45, spreche ich teilweise auch mittlerweile an.
1: Also du meinst, ich bin raus?
2: Nein.
1: Doch, soll ich dir sagen,
2: nein, du bist doch Anfang 30 noch.
1: Genau. Und soll ich dir was sagen, was wir immer früher gedacht haben? Wenn wir in die Disco gegangen sind und da kam irgendjemand rein, der eben älter als 30 ist, haben wir immer gesagt, die kommen zum Sterben hier. Und jetzt denke ich immer, wenn ich mal Lust habe auf Tanzen, aber Gott sei Dank ändert sich ja alles jetzt in der heutigen Zeit. Und ich denke mal, wenn ich mal Lust habe auf Tanzen und ich würde in so einen Club gehen, dann denken die Jungen jetzt das von mir. Ich komme jetzt da zum Sterben hin, nur weil ich mal da abzappeln möchte.
2: Nein, überhaupt nicht. Ich finde, meine Eltern, bestes Beispiel, mein Vater ist 64, meine Mutter ist 62. Die machen mehr Party wie wir als in dem Jungen, jetzt in der Zeit.
1: Doch gelernt.
2: Das ist der Wahnsinn, ja, aber das ist das halt eben. Und dann sage ich halt auch, meine Eltern sind auch bei jeder Veranstaltung da, wenn ich meine Partys mache. Ja, ja, das ist wirklich sehr cool. Und die sind auch Supporter Nummer eins und natürlich feiern die das auch sehr. Und das finde ich halt immer erstaunlich, auch immer zu sehen. Nicht nur sie, sondern auch die Freunde sagen, die Musik ist mega cool, das holt die halt ab. Aber ich hole auch die junge Generation ab und ich glaube, deswegen gibt es für mich, Musik hat kein Alter.
1: Mhm.
2: Das ist eine ganz wichtige Sache für mich, sondern Musik
1: bewegt.
2: Und wenn man die Augen zumacht, sieht man nicht, wie alt sie ist, die Musik. Man sieht nicht, wie sie aussieht und das ist das, was mich halt immer auch sehr inspiriert. Ich mache die Augen zu und versuche halt den Leuten einen coolen Tag mit Musik zu bescheren.
1: Das ist total schön. Und Musik verbindet auch. Das ist wirklich
2: absolut.
1: Ganz, ganz großartig. Jetzt bist du 3 Jahre am Start, ne? Und ich sage nur ein Schlagwort jetzt. Der World Club Dome in Frankfurt. Ich meine, da legen weltweite große DJs auf. Das ist das größte Clubfestival, was es jemals gegeben hat. Und wie gesagt, alles ist angesagt. Du bist 3 Jahre am Ball und du gehörst mittlerweile regelmäßig zum Line-Up.
2: Er ist echt verrückt.
1: Wie ist es dazu gekommen? Dieses Jahr warst du sogar auch auf der Outdoor-Main-Stage, ne? Hast du da gespielt?
2: Ja, das war echt verrückt. Also für mich ist es immer noch surreal. Ich nehme das gar nicht, glaube ich, immer noch nicht so richtig wahr.
1: Mhm.
2: Aber wenn ich drüber nachdenke, vor 3 Jahren hat mich eine andere Veranstaltung damit hingezogen. Ich selbst bin schon privat seit dem ersten Event hier auf dem Festival und habe allen wirklich jedes, ich glaube, ich habe kein Festival ausgelassen seitdem bei denen. Also ich habe alle gesehen, von Guetta bis Avicii, wirklich alles, was da gewesen ist. Und dann überlegst du dir so, wow, du stehst jetzt auch auf einer der größten Bühnen und bist auf einmal ein Act. So, ist immer noch sehr komisch für mich.
1: Aber erzähl uns mal den Weg dahin.
2: Ja, erzähle ich gerne, kein Problem. Ja, vor 2 Jahren war das halt dann so ein Veranstalter aus Frankfurt, der mich auch ein bisschen unterstützt hat zu dem Zeitpunkt. Mhm. Auch immer noch heute, bin immer noch sehr gut, so, darf jetzt nicht so klingen, als wäre das auseinandergegangen. Das war einfach ein Aufsteller von den DJ-Hersteller Pioneer.
1: Mhm.
2: Und der haben dann wie so eine Ausstellung gehabt und da durften wir drauf spielen. Das war eigentlich die kleinste, es war so groß, ich sag's heute so, wie so eine Pommesbudengröße. Es ist wirklich groß, nicht größer war es, wie so ein Container halt einfach. Und da hatte ich den ersten Gig und dachte mir schon, da sind ein paar Leute stehen geblieben und ich dachte mir so, boah, es hat echt Spaß gemacht, so, ne? Und dann das Jahr darauf ist auch nicht nur, ist meine Marke halt auch gewachsen, wurde halt von einer anderen Veranstaltungsreihe und ich glaube, es war ein Gin-Hersteller sogar, der mich gebucht hatte damals. Und da war ich auf der Water Stage draußen und das war auch ein sehr verrücktes Booking für mich, weil ich wusste Festival, ich hatte richtig Lust, habe all meinen Freunden Bescheid gesagt. Es war also einfach ein sehr toller Tag an sich und ich hatte aber keine so eine tolle Playtime. Es war relativ früh immer und da weißt du eigentlich, boah, die Bühne ist nicht so voll und so. Mhm. Ja, und dann hat eine Künstlerin vor mir gespielt, vor, ich glaube, 20 Leuten und ich dachte mir so, oh je, vor 20 Leuten anfangen hier, ist schwierig, ich kenne das nicht so, aber ja gut, legen wir mal los. Ich glaube, es hat keine Viertelstunde gedauert, die ganze Bühne war, also die ganze Stage war randvoll, wirklich randvoll, bestimmt 1000 Leute mindestens und ich dachte mir so, what the fuck, wo kommen die eigentlich her?
1: Weil du
2: also,
1: sie angelappt hast mit deiner geilen Musik.
2: Und sehr viel Feedback danach, auf einmal haben Leute mit mir Bilder gemacht, so das erste Mal, so für mich war das einfach total verrückt und es ging richtig ab und man kann das übrigens heute noch auf YouTube sehen, ich habe da auch das hochgeladen, ist auf jeden Fall zum Anschauen, lohnt es sich Und ja, dann dieses Jahr habe ich sehr spontan tatsächlich den Anruf bekommen, ich glaube 2 Wochen vor Beginn oder vor Festivalbeginn. Hey Max, was machst du am Samstag noch? Und ich so, ja, ich habe eigentlich nichts frei zu der Zeit, also nichts zu tun zu der Zeit. Ja, hast du Lust, auf der Outdoor Mainstage das Opening zu spielen am Samstag? Und ich dachte mir so,
1: ist nicht dein Ernst?
2: Oh mein Gott, was geht hier gerade ab? Es war wirklich einfach nur ab zu Hause rumgesprungen, wie man es kennt, wie ein kleines Kind. Mhm. Sehr gefreut darüber. Und ja, und dann auf einmal stehst du dann auf dem Line-Up und announced, dass du auf dem Outdoor, auf der zweitgrößten Bühne eigentlich dort spielst. Mhm. Und wo du ein Jahr davor noch Hugel und Fischer gesehen hast auf der Bühne und denkst du so, wow, in 2 Jahren dann da so zu sein, hätte ich niemals gerechnet. Niemals.
1: Oh, wie schön du das sagst. Niemals. Weißt du, das ist wirklich wie beim Kind, was sich so freut darüber. Ja, ja. Du hast den Glanz in den Augen, du kannst es eigentlich gar nicht richtig fassen. Aber das hast du dir erarbeitet und das finde ich ganz, ganz großartig. Was war das für dich für ein Gefühl, als du dann wirklich da gestanden hast und die Menschenmenge gesehen hast? Gerade zum Opening hast du gesagt, war das ja.
2: Ja, ne? Leider war die Menschenmenge noch nicht so da, aber man sieht trotzdem die Leute und die einen supporten, nicht nur Freunde, sondern auch mittlerweile einfach die Community und die Fans von mir. Also ich muss es so wirklich, es ist verrückt zu sagen, dass man Fans hat, ja. Aber es ist wirklich sehr cool, das zu sehen, dass die Leute das auch ja, so zurückgeben halt auch irgendwo. Und natürlich stehst du da, einen Tag davor kommst du an, siehst du diese riesen Bühne, denkst dir so, die war randvoll zu dem Zeitpunkt, oh mein Gott, wie soll ich das machen? Mhm. Ich war auch erstmal so ein bisschen geflasht und dann am nächsten Tag, als ich dann da oben stand, das ist halt irgendwie, erst Moment ich so, boah, alles sehr groß, aber du kennst diese Dinge, die halt vor dir stehen, sehr gut, und zwar, das sind deine Plattenspieler und dein Mixer, und dann denkst du so, ja, komm, wir machen jetzt mal richtig Party und jetzt geht's ab. Und so bin ich auch reingestartet, auch wenn im ersten Moment halt keiner da war. Ich habe direkt 100% gegeben und habe für mich auch persönlich ein sehr geiles Set gespielt. Es hat richtig Spaß gemacht. Ich hätte gerne natürlich länger gespielt, aber leider ist natürlich auch das begrenzt. Aber ja, es war wirklich sehr cool. Also ich, wenn ich jetzt gerade zurückdenke, kann ich es immer noch nicht fassen, da oben zu stehen und auf so einer großen Bühne, man nimmt es auch irgendwann nicht mehr wahr. Man, die ersten 10 Minuten, glaube ich, steht man da, schaut so mal ein bisschen sich rumrum und denkt so, okay, das ist ein großes Ding. Aber danach, so nach einer Viertelstunde ist man einfach drin im Modus, sage ich jetzt mal. Und dann performt man einfach nur noch.
1: Und wie lang ist so ein Gig im Durchschnitt?
2: Also Durchschnitt ist so 90 Minuten, wie so ein Fußballspiel eigentlich. Kommt natürlich immer drauf an, wo man spielt und wann man spielt. Also es kann natürlich verkürzt auf 1 Stunde bis 2 Stunden sein. Aber es gibt natürlich DJs auch, die die ganze Nacht spielen.
1: Das ist natürlich auch großartig. Das sind dann immer die Mainstages, ne?
2: Ja, das ist halt natürlich.
1: Die extra dafür gebucht werden und die Leute dann natürlich auch.
2: Main Slot, ja.
1: Jetzt haben wir es. Wie bereitest du dich denn auf so einen großen Tag vor? Hast du da irgendwelche Geheimnisse?
2: Oh ja, das ist immer so eine Sache, ne? Also manchmal spiele ich da sehr Freestyle und habe dann mit meinen Orten einfach nur ein paar Lieder zusammengefummelt, sage ich mal. Aber ja, zudem natürlich, wenn du auf der Outdoor Mainstage spielst, machst du dir natürlich ein paar Minuten länger Gedanken, als wenn das irgendwo gerade nur ein Club-Gig ist oder so. Ja, es ist schon, dann habe ich schon mal einen Tag da investiert und man macht eine Playlist am Ende, überlegt sich halt, wie man startet, und dann überlegt man sich auch die Übergänge, wo man dann schon in den nächsten Song geht, ob man den ein bisschen länger laufen lässt oder kürzer laufen lässt oder was gut aufeinander passt und die Energie halt, die Spannung aufbaut, das ist halt auch immer wichtig. Es muss halt mal ein bisschen wieder hoch, wieder runter gehen, das ist so ein bisschen mein Stil, und das macht halt das so die Vorbereitung eigentlich. Und dann natürlich gucken natürlich, dass Leute kommen und Freunde supporten, natürlich, das ist auch immer heutzutage wichtig.
1: Ja. Schon mal den ersten Schwarm oder die erste Fangemeinde mitzubringen.
2: Ja, ich bin auch jemand, der gerne auch um Menschen drumherum ist. Also ich brauche das manchmal auch, um den Vibe zu catchen von der Tanzfläche, weil heutzutage will ja auch jeder hinter dem DJ-Pult stehen. Ich genieße es, weil schöne Frauen oder coole Leute um dich herum stehen, sondern weil ich dann diesen extra Vibe verspüre, oh, der Song ist richtig oder ich sollte vielleicht in die Richtung spielen oder so. Das ist so ein bisschen das, cool, wo ich so mein Stil mit oder sag ich mal, meine Vorbereitung und Umsetzung.
1: Hast du auch manchmal das Gefühl, du müsstest dir vorher die Location angucken, wo du spielst, oder ist dir das total egal?
2: Also ich komme meistens immer eine halbe Stunde vor dem Gig. Manche DJs kommen direkt erst, wenn sie spielen. Manche sind von Anfang an da. Also es ist wirklich immer unterschiedlich. Ich bin gerne schon eine halbe Stunde, wie gesagt, vorher da, um halt so ein bisschen zu sehen, auf was die Leute reagieren, wie der DJ vorher spielt. Nicht, dass du den Song auch zweimal spielst, das ist dann auch peinlich.
1: Stimmt, ja. Stimmt. Stimmt, da habe ich ja gar nicht drüber nachgedacht bei so einem Festival. Das kann ja tatsächlich sein, ne?
2: Ja.
1: Aber das ist natürlich doof.
2: Deswegen.
1: Aber will man das merken? Hat da nicht jeder seine Eigenart, die Musik halt eben zu mischen? Weil es wird ja heute alles eigentlich gemischt, oder? Es gibt ja nichts mehr richtig plain, oder?
2: Also ich glaube heutzutage ist es sehr, also ich glaube in einem Festival ist es nicht so schlimm, aber in so einem Club merkt man das schon, man merkt die Reaktion der Leute auf jeden Fall. Wenn du einen Song schon gespielt hast, der kurz vorher gelaufen ist, entweder der ist gerade so ein ganz bekanntes, heißes Ding, da freuen sie sich, dass es nochmal gekommen ist, oder du merkst, okay, du hast irgendwas gespielt, aber eigentlich müsste er funktionieren so auf der Tanzfläche, aber jeder guckt dich so an, so, hat er nicht gerade zugehört, dass der vor 10 Minuten gelaufen ist, so nach dem Motto?
1: Nein. Das ist natürlich peinlich.
2: Ja.
1: Weißt du, was mir da gerade einfällt? Kursiert ja überall im Internet rum. Let me be.
2: Let me be.
1: Let me be. Du, du, du, du, du, du. Und dann machen sie alle diesen Tanz dazu und dann don't talk. Like this, ich weiß es nicht mehr so ganz genau, sagt dir gar nichts.
2: Den Hype habe ich noch nicht, der ist noch nicht bei mir angekommen.
1: Das ist ein Wahnsinn. Und das wollte ich nämlich gerade von dir wissen, wenn sowas im Internet kursiert, ne? Da geht es einfach darum, dass man die Menschen so sein lassen soll, wie sie sind. Oder da schreit halt jemand wirklich danach und sagt, lass mich so sein, wie ich bin und wie auch immer ich bin. Ne?
2: Ja.
1: Und da macht jeder wieder so ein Tänzchen dazu. Und ich habe gedacht, eigentlich müsste das doch grandios sein, wenn du dann so einen Song auf die Tanzfläche bringst, da müsste doch jeder sofort diesen Tanz machen.
2: Das stimmt, das ist der heutige, sag ich mal, Social Media Hype, den halt auch viele DJs mitnehmen. Manchmal nimmst du den mit und denkst du auf jeden Fall, das funktioniert in die Richtung, aber es gibt natürlich auch Tage und Publikum, die das halt nicht so verstehen. Aber das ist natürlich der heutige Trend der Promotion für Musik auch. So Sachen im Internet zu promoten mit einem Flashmob quasi.
1: Genau, genau.
2: Und das ist das natürlich. Ja, das ist das, was uns, sag ich mal, in die Karten spielt als DJ und wo man sich natürlich auch vorbereitet. Manchmal kriegt man mit, oh, es gibt irgendwie gerade ein Video mit einem gewissen Sound, der gerade sich, sag ich mal, sehr vermehrfacht, also sehr viral geht heutzutage, nennt man das. Und dann schnappst du das natürlich auf und versuchst natürlich irgendwie was zu finden oder selber zu bauen, dass es dann irgendwie auf der Tanzfläche spielbar ist und dann schaut mal, wie die Reaktion ist. Natürlich.
1: Das ist so ein Ohrwurm geworden, also ich stoße da kontinuierlich drauf im Netz und das ist so ein Ohrwurm geworden, ja, wo ich denke, jetzt muss ich den Tanz auch mal lernen, du. Man weiß ja nicht, ob man das mal gebrauchen kann. Nein, aber das ist ja auch ganz süß, weil das einfach so aussagekräftig ist, dieses Lied. Und ganz, ganz warm gesungen. Also ich finde es ganz wunderbar. Wenn man jetzt auf solchen großen Festivals ist, ist man ja auch Backstage. Hast du da schon tolle Leute getroffen, die du schon immer mal treffen wolltest?
2: Man trifft wirklich jeden dann dort. Also es ist wirklich krass. Also mit so einem Backstage-Band, ich könnte theoretisch auch hinter jede Bühne gehen. Man trifft natürlich da sehr viele coole Leute. Unter anderem Robin Schulz habe ich dieses Jahr auch wieder getroffen.
1: Wow.
2: Der ist immer verrückt. So vor ein paar Jahren bist du einfach nur so.
1: Gibt's da auch einen Smalltalk?
2: Manchmal schon, manchmal nicht. Man sieht natürlich, manche Leute sind ein bisschen unter Stress. Dann, man kennt es ja selber, man will dann auch nicht die Leute nerven. Und ja, aber man trifft wirklich jeden, fast jeden Künstler, den man sich vorstellen kann oder den man auf dem Line-Up sieht, ist auf jeden Fall hautnah, nicht weit weg von einem. Man könnte natürlich das Gespräch suchen. Ich bin jemand, der die Leute ein bisschen am Leben lässt, sage ich jetzt mal, weil irgendwo wollen die ja auch ein bisschen normal behandelt werden und ich verstehe es auch, heutzutage ist es wirklich krass. Für mich hat sich auch schon sehr viel geändert als normaler Mensch, sage ich jetzt mal, zum DJ. Man wird angesprochen in jedem Café, man merkt so die Reaktion von den Leuten, die einen angucken, dass sie einen erkennen. Manchmal trauen sie es nicht hinzugehen, manchmal kommen sie hin und wollen Bilder machen. Es ist total verrückt. Also ich sag immer so, deswegen versuche ich das dann immer, auch für die großen Künstler, glaube ich, ist es noch viel, viel schlimmer. Ich hätte mir das nicht vorgestellt, dass es so auch für mich mentaler Druck ist. Aber es ist für, ich glaube, für größere Künstler noch viel, viel anstrengender, weil die können nicht mal mehr gefühlt, ich glaube, den Schritt vor die Tür setzen, ohne dass Leute einen belagern. Und das ist halt dann das Privatleben ein bisschen drunter leiden, aber irgendwo hat es natürlich auch sehr viele Vorteile, und aber auch irgendwo ist es natürlich, muss man mit klarkommen.
1: Alles, das stimmt, das stimmt. Das hat alles Vor- und Nachteile. Und jetzt fällt mir gerade wieder ein, weil da sind wir nämlich gar nicht drauf zurückgekommen. Welcher DJ ist denn dein Vorbild? Wenn du jetzt 2 oder 3 wählen müsstest, wo sagst du, wow, finde ich gut, das ist ein absolutes Vorbild für mich?
2: Oh, Vorbild. Vorbild.
1: Oder Idol.
2: Idol natürlich. Ich, ist immer noch für mich einer, der auch meine Kindheit geprägt hat, David Guetta. Absolut, einfach noch crazy. Hab ihn auch schon mal persönlich treffen können in Ibiza, in einem Backstage-Moment. Das ist total sehr verrückt. Also diese Aura, der Mann, der ist einfach auch schon so viele Jahre auch da, wo er halt ist.
1: Und sich da auch zu halten, das, ja, ist, das ist wirklich auch Wahnsinn.
2: Das ist wirklich, ne? Krass. Das ist wirklich krass. Ja, also Idole ist für mich ein bisschen schwierig, weil die Musik ist für mich auch sehr schnelllebig geworden heutzutage. Ich bewundere eher die Leute, die halt sich jahrelang halt immer noch da sind, wo sie sind. Mhm. Ich habe da großen Respekt vor, weil das wirklich sehr viel Arbeit ist. Man sieht das gar nicht. Man denkt immer nur, oh ja, der steht da oben und drückt ein paar Knöpfe, aber es ist sehr viel mehr als nur das. Und ja, also ich glaube schon, David würde jetzt David einloggen.
1: Okay. Hast du ein Foto mit ihm gemacht?
2: Bin leider dran vorbeigeschraubt, aber ich war dann in dem Moment leider zu nervös.
1: Ach Gott, beim nächsten Mal bitte. Wir arbeiten dran. Du hast gerade auch schon gesagt, du wirst auch ganz oft angesprochen, ne? Wie sprechen die Menschen dich denn an, mit Max oder mit Emgan?
2: Beides tatsächlich. Manchmal Max, manchmal Emgan. Also vor ein paar Tagen wieder einfach random, du stehst in der Tankstelle und auf einmal sagt, ey, Max, bist du nicht Max? So, ja. Geile Partys, die du machst und geile Musik, und in dem Moment realisierst du es, erstmal denkst du so, irgendjemand spricht dich an, hast irgendwas falsch gemacht oder so. Aber das ist überraschend, ist total überraschend immer, und das ist noch das, wo ich ein bisschen lernen muss. Für viele Leute, manchmal, weil es mir auch manchmal zu viel wird. Ich glaube, das ist das, diese Professionalität, die man halt dann irgendwann noch hat und dann einfach auch mitmacht. Ich kann das leider noch nicht so. Mhm. Und für viele ist man halt dann auch arrogant, weil ich halt dann einfach versuche, für mich einfach mal privat zu sein, wenn ich mit Freunden in der Bar gehe oder so. Und dann wird man natürlich, ist das Zielpublikum ein bisschen höher wie irgendwo random an der Tankstelle. Aber ja, es ist total verrückt. Also ich, immer wieder faszinierend, dass mich Leute ansprechen und Bilder machen wollen. Aber mir macht halt das auch Spaß.
1: Genau, das ist Spaß. Auch deine Bodenständigkeit, ja. Und ich kann dir sagen, das kann man lernen. Als ich ins Fernsehen gegangen bin, habe ich die ersten 2 Jahre auch nicht gesagt, wenn man mich angesprochen hat, dass ich das bin. Ich habe immer gesagt, nee, das ist meine Schwester. Und dann haben die immer gesagt, aber die hat so eine Stimme wie du. Ich sage, ja, wir sind ja auch Zwillinge. Das ist die Maike und ich bin die Manu. So, ja, weil mir das auch ganz komisch war. Das war so unnatürlich irgendwie, ne? Ja. Ich habe gedacht, ich mache ja nur meinen Job. So, das ist der Punkt dahinter. Aber es gibt wirklich Menschen, die da sehr, sehr dankbar sind. Und das ist das Schöne eigentlich. Und da hat mein Mann mir immer wieder gesagt, Maike, sag doch einfach Danke und du freust dich, dass du sie jetzt gerade triffst. Und das habe ich mir dann auch angewöhnt, weil es nämlich dann rausgekommen, dass ich eben nicht die Schwester war, sondern dass ich es war, weil jemand über die Straße geschrien hat, Maike. Und die guckte mich ganz entsetzt an und habe gesagt, es tut mir total leid, aber ich kann damit nicht umgehen. Und dann war das auch wieder in Ordnung. Und dann habe ich gesagt,

0: High-End Class, sage ich jetzt mal, ne, sondern wirklich von Hausfrauen. Das war ein Hoffest in Niedererlenbach und da durfte jede Hausfrau ihre grüne Soße abgeben.
1: Das ist ja geil.
0: Finde ich auch, weil ich nämlich gesagt habe, das ist ein Fest fürs Volk. Weißt du, da sind wir alle eins. Da ist niemand höher, niemand niedriger. Da ist kein Top-Sternrestaurant dahinter oder ein super heimisches Restaurant eben mit
1: Kultur eben.
0: Danke. Und das für jedermann, dass jeder sich bewerben darf. Und deswegen bin ich da in die Jury gegangen kurzfristig, weil ich gesagt habe, das finde ich so toll. Ich möchte sowas gerne unterstützen.
1: Es ist eigentlich sehr schade, wenn man drüber nachdenkt, dass sehr diese kulturelle Geschichte nicht so viel von der Stadt mehr kommt heutzutage. Und man muss halt sehr viel Eigeninitiative betreiben, halt auch genauso wie bei uns mit den Partys. Also
0: total. Und weißt du, dann ist es aber auch immer so, das, was sowieso schon irgendwie den Absprung gefunden hat, wird noch weiter nach oben gepusht und alles andere bleibt so auf der Strecke. Und ich finde das immer ganz wichtig, dass wenn man diese Möglichkeit hat, Menschen auch mitzieht. Und letztendlich sind
1: da
0: Menschen
1: ich eine nur Geschichte da oben, zu.
0: Weil sie supported werden. Ne? Und da steht doch die Allgemeinheit dahinter.
1: Und das ist das halt eben, ich habe ein sehr großes Motto dazu, und zwar, wenn du nichts tust, kannst du nicht erwarten, dass sich was verändert. Und das ist eigentlich, das ist eine sehr wichtige Grundsatz für mich als Veranstalter und auch als DJ, weil wenn du nichts versuchst, irgendwie was zu ändern, auch an deiner Stadt oder in deinem Umfeld, in deinen ganzen Dingen, was du tust, dann kannst du einfach nicht erwarten, dass sich auch irgendwas so schnell ändert. Und das nennt man halt Initiative. Und ich bin zum Beispiel jemand, der auch immer bei meinen Partys, wenn ich die Möglichkeit habe, den Opening-Slot an neue Leute, Künstler und neue auf die Plattform geben möchte, um halt auch dasselbe wie mich damals, wo jemand gefragt hat, möchtest du da spielen? Und wenn ich jetzt drüber nachdenke und zurückschaue, bin ich da immer noch ultra dankbar dafür und auch die Leute, die mich am Anfang supportet haben, supporte ich heute auch noch umso mehr, weil ich jetzt einfach auch nicht nur die Reichweite habe, sondern auch einfach das Know-how halt auch dahinter. Und das ist super wichtig, Kultur heutzutage. Ich finde es schade, wie gesagt, dass die Stadt da nicht so viel hinterher macht und es auch da ein bisschen die Möglichkeit noch als Veranstalter noch ein bisschen mehr gibt und Plattformen und vielleicht auch Locations ein bisschen, sag ich mal, entgegenkommt. Ich verstehe, dass viele Dinge auch einfach mit Regularien und
0: aber in Deutschland regulieren wir uns ja kaputt.
1: Ja, das ist ja wirklich Wahnsinn. Aber trotzdem muss man noch,
0: wir wollen ja auch ein bisschen leben und ein bisschen Spaß haben. Genau. Und da dient ja natürlich eure Dienstleistung ganz arg dazu. Neben dem World Club Damm bist du auch bekannt für exklusive Day Drinking und Rooftop-Party. So, nochmal. Neben dem World Club Damm bist du auch bekannt für exklusive Day-Drinking und Rooftop-Partys. Mein Gott, ist das schwer. Den Hänger können wir ruhig drin lassen. Das hätte ich nämlich gerade jetzt gesagt, bitte mal einen Schnitt. Nein, aber das ist ja auch ein bisschen kompliziert. So, und da haben wir ja vorhin drüber gesprochen, das wäre jetzt genau meine Zeit, wieder anzufangen. Ich habe das schon öfter erzählt, und zwar habe ich letztes Jahr im Urlaub eine Sunrise-Party mitgemacht. Man kennt
1: sehr
0: ja die
1: cool.
0: Full Moon Partys, ja, in Thailand und so weiter. Das war ja schon vor 20 Jahren oder 30 Jahren. Aber jetzt eine Sunrise Party. Und dann stehst du da am Meer mit 120, 150 anderen Menschen. Die einen tanzen im Meer, die anderen tanzen am Strand, die anderen sitzen in der Bar und gucken den Sonnenaufgang. Trinkst Champagner oder Bier oder was auch immer. Kaffee gab es natürlich auch, aber den wollte ja kein Mensch. Ja, auch wenn du gerade aufgestanden bist. Ich habe mal kurz nachgedacht. Nee, kann ich doch nicht um 5 Uhr Champagner trinken. Da hat der Animateur mich eingeladen, da habe ich gedacht, weißt du was, genau das machen wir jetzt. Und um 9:30 gehst du schon ganz angeduselt und total glücklich und so voller Energie geladen zum Frühstücksbuffet. Das ist ein Tag mal ganz anders gestartet.
1: Ja, manchmal muss man Dinge anders starten, wie man sie wie sich vorstellt. Ne?
0: I love it, Max. Kann man das nicht mehr in Frankfurt machen?
1: Ja, haben wir auch schon vor. Und da kommt vielleicht, seitdem ich, hast du sogar schon ein bisschen gespoilert hier. Ja, ich will demnächst mal sowas wie ein Coffee-Rave, nennt man das bei uns in dem Fachjargon. Und oder ein Brunch-Party ist auch cool, weil einfach mal was anderes. Und wieder kommen wir zu dem Punkt, wenn du nichts machst und dir überlegst neue Sachen oder wenn du nicht einfach neue Konzepte und coole Locations bringst, dann ist es ja langweilig. Und das ist heutzutage diese Clubkultur auch. Und damit bin ich halt auch bekannt geworden mit diesen Daydrinking-Veranstaltungen, weil die Leute ja man trifft ja auch eine viel größere Zielgruppe heutzutage, weil die älteren Leute,

0: ich sag jetzt einfach so ganz frech, die gehen ja auch nicht mehr so lange gerne weg. Ich verstehe es ja auch, man ist, der Rhythmus ist kaputt, man muss heutzutage so viel arbeiten, es kostet auch alles und Heidengeld, man hat dann auch Angst natürlich um seinen ganzen Alltag so ein bisschen. Und da ist halt die Day Party heutzutage halt einfach genau das Ding, was wir heute dafür brauchen. Und wir starten um 15 Uhr und es geht bei mir immer bis 21 Uhr, wir dürften theoretisch bis 22 Uhr, aber ich mache es nicht, um die Nachbarschaft noch ein bisschen damit halt nicht in Mitleidenschaft zu nehmen und auch die Hotelgäste, wo wir halt in dem Ruby Hotel, mache ich meine Veranstaltung auf der Terrasse, um das halt nicht so so heiß zu fahren, damit halt auch wir das öfters machen dürfen und halt nicht da auch sehr an meine Regeln von der Stadt. Und das ist halt total geil. Also wie gesagt, ich habe es ja vorhin schon erwähnt, meine Eltern sind da, die Freunde von denen, weil die sagen einfach, das ist einfach geil, man geht raus, man trifft halt auch eine andere Zielgruppe. Es ist einfach auch mehr wie ein kleines Mini-Festival eigentlich heutzutage. Und es macht einfach so einen Spaß. Also ich kann es jedem empfehlen.
1: Bei Radio Frankfurt mit dem Ausblick im 27. Stock auf der Outdoor-Terrasse, wir machen hier eine Sonnenaufgangsparty.
0: Das klingt doch mal nach einer Idee.
1: Ich finde das auch.
0: Was meint ihr dazu?
1: Müssen wir gleich mal die Chefs fragen. Aber das wäre natürlich grandios. Ne? Ich meine, hier kannst du ja einmal über ganz Frankfurt gucken und du siehst die Sonne auf- und untergehen. Ich meine, Sonnenuntergangspartys hatten wir schon genug.
0: Da hoffen wir nur, dass genug Leute aufstehen oder pünktlich sind.
1: Ich glaube, das könnte ein Trend werden. Wenn man da einmal in den Genuss kommt, ne? Weil das ist ja, der Ausblick ist sowieso gigantisch. Ich meine, mehr haben wir halt hier nicht. Aber ich glaube, dass das schon richtig cool sein könnte. Sonntagmorgens, weißt du, so um 5 Uhr. Wann geht die Sonne auf?
0: 4:40 Uhr oder so ungefähr.
1: Ah ja, gut, genau. Aus dem Hotelzimmerbett an den Strand zu gehen, ist natürlich einfacher, als in der Stadt rumzufahren. Ja, wir denken nochmal drüber nach, Max. Hab verstanden.
0: Wir kriegen das auf jeden Fall bestimmt irgendwie umgesetzt.
1: Ja. Wenn du so Daydrinking-Veranstaltungen machst, ist die Playlist da anders als am Abend?
0: Natürlich ist es ein bisschen softer zum Teil, aber man will es ja auch ein bisschen genießen. Der Vibe, man kann auch viel besser den Vibe catchen wie in einem Club. Im Club wollen die halt wirklich auf Teufel komm raus, Druck und Party, und da muss halt schon ein bisschen schneller und, sag ich mal, in der heutigen Zeit noch ein bisschen härter sein. Und das ist halt das Schöne halt an dem Daydrinking, du merkst, dass die Leute halt einfach nochmal anders positiv angestimmt dahin kommen. Und das ist immer wieder verrückt, wenn du um 15 Uhr aufmachst und schaust gerade, ja, 15 Uhr geht's los, wird schon gleich so, wird so ein, zwei Stunden dauern, die stehen da an mit 800 Leuten teilweise und versuchen da reinzukommen. Das hatte ich bei den ersten
1: jüngeres Publikum oder?
0: Nein, wirklich so, also von jung bis alt haben wir sehr viel. Nicht? Wir haben, also die größere Zielpublikum liegt so bei 27 bis 35 so, das ist so unser Zielpublikum eigentlich aktuell. Wir haben auch natürlich viele 20-Jährige, 21-Jährige. Wir haben jetzt nicht sehr junges Publikum.
1: Auch über 50?
0: Auch. Und vor allem
1: deine
0: auch,
1: Eltern da sind.
0: Ja,
1: wenn die kommen, komme ich auch.
0: Wenn ich das jetzt erzähle, dann geht's hier ab. Nein, aber tatsächlich auch so Hotelgäste, die auch dort auf einfach mal, sag ich mal, stranden so in dem Moment, ne? Und die sagen, wann ist das nächste Mal wieder? Und dann wirst du auch wieder angesprochen. Wir kommen mit der ganzen Familie, die Kinder, und die tun noch.
1: Das cool
0: ist echt wirklich cool. Und man merkt halt, dass dann doch wieder die Leute, man muss ihnen manchmal so einen kleinen Schubs geben, um neue Dinge zu machen.
1: Und ich glaube auch, dass einfach diese gemeinschaftlichen Dinge, ne, wie wir sie früher gemacht haben, dass die einfach fehlen. Jeder rennt nur noch seiner Arbeit nach, man hasset durch den Tag, man ist wie ein Hamster im Rad. Und so eine Geschichte, wo man einfach zusammen tanzen kann, das macht halt frei, dass man fühlt sich glücklich. Und es ist halt so unbeschwingt.
0: Ne? Absolut. Und heutzutage für uns, auch für die jungen Leute, ist es auch so viel im Social Media. Viele leben im Social Media Game, sage ich jetzt einfach mal, und sind da einfach auch ein bisschen hinter der, ihr Leben eigentlich an sich vorbei,
1: halt
0: im Social Media.
1: Was ist das Leben der anderen neben?
0: Verstehe, genau, das andere, wollen halt sehen, was andere Leute machen. Es ist auch sehr interessant, weil das ist heutzutage für mich wie Fernsehen. Aber das mitzuerleben ist immer wieder deutlich besser. Würde ich auf jeden Fall immer wieder Social Media löschen. Wenn ich könnte, würde ich es tun. Heutzutage ist es leider eins der größten Tools und die wichtigsten Dinge als DJ und Veranstalter.
1: Ich glaube, für jedermann irgendwie im Business.
0: Man hat das Gefühl, man verpasst auch sehr viel, aber ich glaube, man muss sich einfach selbst am
1: Schlawittchen
0: packen. Ja, genau, muss einfach dann loslegen.
1: Guck mal, wenn wir über Daydrinking reden, ne? Jetzt gerade so beim Zuhören, habe ich gedacht, Ist das nicht auch vielleicht sogar wieder eine Plattform, gerade für junge Menschen, auch wieder andere kennenzulernen?
0: Absolut.
1: In Clubs, glaube ich, geht das gar nicht mehr so einfach, ne?
0: Doch, ich glaube schon. Aber ich glaube, dass einfach auch noch ein anderes Klima da herrscht, wie an einer Daydrinking-Veranstaltung. Mhm. Da ist es halt ein bisschen mehr, ich würde sagen, es ist ein bisschen fröhlicher und es ist so ein bisschen auch, glaube ich, ein bisschen nicht ganz so, ja, gestresst.
1: Und man hat den Vorteil, man sieht sich gleich im Tageslicht.
0: Ja, dann kannst du auf jeden Fall am nächsten Tag nicht sagen, oh.
1: Wer bist denn du? Wo haben wir uns kennengelernt? Was war denn jetzt bis heute dein spektakulärster Auftritt?
0: Oh, spektakulärster. Ich muss wirklich sagen, für mich ist jedes Event, was ich mache, immer spektakulär. Also jedes hat für sich immer so ein bisschen eine coole Note. Spektakulär, jetzt muss ich mal drüber nachdenken. Natürlich, World Club Daumen jetzt natürlich das Krasseste, wenn man auf so einer großen Mainstage spielt. Aber genauso ist es auch schön, auch mal auf einer Dachterrasse oder auch bei Radio Frankfurt habe ich auch schon gespielt und es war auch sehr wunderschön mit dem Sonnenuntergang, das darf man nicht vergessen. Auf einem Boot, auf Ibiza, es hat auch einen tollen Vibe. Das sind alles so Sachen, Momentaufnahmen. Und das ist, glaube ich, heutzutage auch der Zeitgeist der Clubkultur. Früher war das halt immer regelmäßig, dass du Freitag, Samstag da hingegangen bist. Und heutzutage sind die Leute auf Happenings aus. Die wollen immer irgendwas Neues, was Cooles. Und deswegen versuche ich zum Beispiel auch alle meine Veranstaltungen. Ich mache diese ganze Technik, den Aufbau mache ich selber immer. Ich plane das vorher, habe die auch selber gekauft. Also alles, was ich immer für eine Party mache, so mit meinen Daydrinking-Veranstaltungen, besitze ich selber und baue es auch auf. Und da merke ich halt auch immer wieder, jedes Mal will ich es anders haben, weil ich jedes Mal mir denke, es muss immer ein bisschen anders sein, weil man entwickelt nicht nur die Veranstaltung, sondern bringt auch den Leuten immer wieder was Exklusives, was Neues. Und da merkst du auch immer wieder das Feedback von Leuten, boah, heute hast du was Cooles ausgedacht mit dem Grün, mit dem Ganzen, mit den Lichtern. Und das ist halt auch so ein Ding, wo man halt so ein bisschen mitspielt, ne? Mhm. Und dafür cool. Stehe ich halt auch, halt Qualität und halt den Dingen halt zu bringen, dass es funktioniert, ja.
1: Bei uns ist Träume erlaubt. Wo möchtest du dich unbedingt mal sehen, wo du einen Gig spielen kannst?
0: Boah, natürlich.
1: Du hast jetzt einen Traum frei, einen Wunsch.
0: Natürlich würde ich sagen, sofort Ibiza. Also Ibiza irgendwo auf einer großen Bühne wie im Ushuaia oder im Hai, wenn ich da spiele, das ist für mich so eins der größten Ziele. Jetzt als DJ geworden, natürlich noch weiterzukommen oder weiter außerhalb von Frankfurt und Deutschland. Ich spiele auch öfters in Stuttgart, da habe ich auch mit Jungs das Thema aufgegriffen mit dem Daydrinking, das läuft auch wunderbar. Mhm. Also wir sind da auch schon ein richtig krasses Thema, es heißt House Arrest und Grüße an die Jungs. Wir werden auf jeden Fall da noch ein bisschen mehr auf die Kacke hauen, sag ich jetzt mal. Und wenn, das kann ich auf jeden Fall mit empfehlen für die Leute hier draußen, schaut euch die Sachen an und versucht euch das mal selbst mal, ja, einfach mal anzuschauen.
1: Ein Bild davon zu machen. Und jetzt kommt meine letzte Frage. Wo kann man am besten mehr über dich als DJ und über deine Events erfahren? Sag doch mal deine Instagram-Adresse.
0: Also mein Instagram heißt mgun wie die Pistole, mgun.mp4. Ich habe mir damals mal gedacht, warum MP4? Weil ich im Bild und im Ton quasi bin, wie so ein Format oder Datei. Und dachte mir, eigentlich das ist das, was es mich am besten, mich gibt es nur im Bild und Ton. Und so ist es entstanden, ja. Also da ist meine Instagram-Adresse und alle meine anderen Social-Media-Sachen wie TikTok, YouTube und alles ist auch dasselbe.
1: Also mgun.
0: Genau. Und ich habe immer in der Beschreibung einen Link drin. Und da findet ihr entweder die Tickets von den nächsten Events oder meine WhatsApp-Channel-Community. Da poste ich auch regelmäßig, wann was ist. Dann kriegt ihr auch noch eine Benachrichtigung, wenn ein Ticketverkauf losgeht und so. Und das ist heutzutage das Marketing, was ich halt so betreibe. Versucht möglichst Leute auf meine Plattform zu bringen. Und ich glaube, heutzutage ist es dann nochmal außerhalb von Social Media einfacher, dann halt das halt aufzugreifen, ja.
1: Ich danke dir, dass du heute mein Gast warst. Ich konnte ganz, ganz viel hinter die Kulissen schauen, gerade auch was World Club Damm angeht und dann natürlich auch Daydrinking. bleib so, wie du bist wundervoll. Ich glaube, du hast noch eine große Karriere vor dir.
0: Vielen, vielen Dank.
1: Und danke, dass du heute keine Mühen gescheut hast und zu mir in den Sender gekommen bist.
0: Danke, hat sehr viel Spaß gemacht und ich muss mich auch bedanken, dass ihr mir die Plattform hier bietet.
1: Unbedingt. Und wenn ihr keine Sendung mehr verpassen möchtet von Mensch Maike, schaltet wieder ein, montags immer um 22 Uhr bei Radio Frankfurt und Antenne NRW und ab dienstags überall, wo es Streamingformen für Podcasts gibt. Ganz liebe Grüße und bis nächste Woche. Hier war eure Maike.
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1: Ich bin Katrin Steinberger. In Großbritannien soll ein frischer Wind wehen. Der neue Premierminister Burnham hat in seiner Antrittsrede die größten Veränderungen seit 40 Jahren angekündigt. Dafür hat er einen 10-Jahres-Plan versprochen. Zu seinen erklärten Zielen gehört unter anderem, die Obdachlosigkeit im Land zu besiegen. Außerdem sollen Dinge wie Wasser, Energie, Wohnungsbau und der Nahverkehr wieder mehr und mehr unter die Kontrolle der öffentlichen Hand kommen. Die Übernahme von Warner Brothers durch Paramount könnte nicht nur Hollywood verändern. 12 US-Bundesstaaten, die den Deal kippen wollen, haben vor Gericht einen ersten Erfolg erzielt. Für zunächst 2 Wochen liegt die Übernahme auf Eis. In der Zeit soll über eine längerfristige einstweilige Verfügung verhandelt werden. Die Bundesstaaten argumentieren unter anderem, dass der Zusammenschluss der beiden Filmgiganten den Wettbewerb verzerren würde. Wer übernimmt nach Jens Spahn an der Unionsfraktionsspitze? Die Entscheidung soll in einer Sondersitzung in der nächsten Woche fallen. Ursula Winkler berichtet aus Berlin.
2: Die 208 Abgeordneten der Unionsfraktion sind zum Teil schon im Urlaub, aber den müssen sie für die Sondersitzung in Berlin kurz unterbrechen. Aktuell wird über mehrere mögliche Spahn-Nachfolger spekuliert. Etwa Kanzleramtschef Frei wird oft genannt oder Generalsekretär Linnemann. Der Posten könnte auch erstmalig an eine Frau oder an die CSU gehen, denn auch Gesundheitsministerin Warken und Innenminister Dobrindt sind im Gespräch.
1: Nach ihrer Rückkehr aus den USA sind Spaniens Fußball-Weltmeister von König Felipe empfangen worden. Er gratulierte der Auswahl zu ihrem epischen Triumph nach einer wahren Odyssee und sprach von einer legendären und historischen Mannschaft. Nach dem royalen Empfang ging es für die Fußballer noch zu einer großen WM-Feier in Madrid.
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1: Nach den letzten Schauern im Norden ist es in der Nacht dann trocken, stellenweise zieht Nebel auf. Die Tiefstwerte liegen bei 12 bis frischen 8 Grad. Morgen gibt's mehr Sonne bei bis zu 24 Grad. Der Mittwoch bringt dann Regen aus dem Norden.
3: Jetzt das Aktuellste aus der Antenne NRW Verkehrszentrale. Auf der A1 Köln Richtung Euskirchen zwischen Köln-Löwenich und dem Kreuz Köln-West steht ein liegengebliebenes Fahrzeug. Fahrt da bitte besonders vorsichtig vorbei. Auf der A46 Düsseldorf Richtung Heinsberg zwischen Neuss-Holzheim und Grevenbroich braucht ihr aktuell mindestens 19 Minuten länger. Auf der A3 Köln Richtung Oberhausen zwischen dem Dreieck Langenfeld und Solingen sind es etwa 7 Minuten mehr. Auf der A57 Krefeld Richtung Köln zwischen der Raststätte Nievenheim West und Köln-Worringen stockt es. Habt ihr mehr entdeckt, dann gebt gern Bescheid per WhatsApp an die 0160 339 7000.
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1: Nach den letzten Schauern im Norden ist es in der Nacht dann trocken. Stellenweise zieht Nebel auf. Die Tiefstwerte liegen bei 12 bis frischen 8 Grad. Morgen gibt's mehr Sonne bei bis zu 24 Grad. Der Mittwoch bringt dann Regen aus dem Norden.
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1: Ich bin Katrin Steinberger. Ermittlern aus Deutschland und den USA ist ein wichtiger Schlag gegen einen großen Phishing-Service gelungen. Die Ermittler haben die Infrastruktur des Dienstes Kratos zerschlagen und mehr als 200 Server abgeschaltet. Damit wurden Angriffe auf hunderttausende potenzielle Opfer aus über 30 Ländern verhindert. Laut BKA war Kratos ein digitaler Baukasten für täuschend echte Microsoft-Login-Seiten. Die Spritpreise sind in den vergangenen zwei Wochen wieder stark gestiegen. Die Bundesregierung plant aber im Moment keine neuen Entlastungen für Autofahrer. Das hat ein Regierungssprecher jetzt betont. Ursula Winkler berichtet.
2: Seit Beginn des Monats greift der Tankrabatt nicht mehr und zuletzt ist auch der Ölpreis kräftig nach oben gegangen. Der ADAC rechnet bald mit einem neuen Preisrekord bei E10, sollte sich die Lage nicht ändern. Auch der Regierungssprecher verweist bei den Preisschwankungen auf die Lage im Irankrieg. Damit werde man noch eine Weile leben müssen, sagte er. Er versicherte, die Bundesregierung werde die Entwicklung genau beobachten. Aber momentan gebe es keine Notwendigkeit für neue Entlastungen.
1: Andy Burnham ist neuer Premierminister in Großbritannien und hat noch am selben Tag mit Bundeskanzler Friedrich Merz telefoniert. Beide wollen die enge Partnerschaft zwischen Deutschland und Großbritannien fortsetzen. Auch beim Thema Ukraine waren sich Merz und Burnham einig. Kiew soll umfassend unterstützt und der Druck auf Russland erhöht werden, mit dem Ziel eines gerechten und dauerhaften Friedens. Spaniens Hauptstadt Madrid steht ganz im Zeichen des WM-Triumphs der spanischen Fußballnationalmannschaft. Die Spieler sind nach Stationen bei König Felipe und Ministerpräsident Sanchez in einem offenen Bus durch die Innenstadt gefahren, begleitet von mehr als 1 Million Fans. Ab morgen starten die Profis in ihren Sommerurlaub.
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1: Es ist trocken, stellenweise zieht Nebel auf. Die Tiefstwerte liegen bei 12 bis 8 Grad. Tagsüber dann Sonne und Wolken, Regen ist kaum ein Thema, dazu maximal 24 Grad. Am Mittwoch, also morgen, wird es dann bewölkter und zwischendurch gibt es etwas Regen. Die Temperaturen gehen leicht runter.
3: Jetzt das Aktuellste aus der Antenne NRW Verkehrszentrale. Achtung, auf der A1 Kölner Ring Köln Richtung Euskirchen zwischen Köln-Löwenich und dem Kreuz Köln-West. Da hat es gekracht, die Unfallstelle ist noch nicht gesichert und die Fahrbahn ist auf einen Streifen verengt. Auf der A44 Dortmund Richtung Kassel zwischen Soest-Ost und Erwitte-Anröchte steht ihr im Stau, plant mindestens 30 Minuten mehr ein. Auf der A555 Köln Richtung Bonn zwischen Köln-Rodenkirchen und Köln-Godorf braucht ihr etwa 7 Minuten länger. Auf der A57 Krefeld Richtung Köln zwischen der Raststätte Nievenheim West und Köln-Worringen ist stockender Verkehr. Habt ihr mehr entdeckt, dann gebt gern Bescheid per WhatsApp an die 0160 339 7000.
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1: Es ist trocken, stellenweise zieht Nebel auf. Die Tiefstwerte liegen bei 12 bis 8 Grad. Tagsüber dann Sonne und Wolken. Regen ist kaum ein Thema, dazu maximal 24 Grad. Am Mittwoch, also morgen, wird es dann bewölkter und zwischendurch gibt es etwas Regen. Die Temperaturen gehen leicht runter.
2: Jetzt das Aktuellste aus der Antenne NRW Verkehrszentrale. Achtung, auf der A1 Kölner Ring Köln Richtung Euskirchen zwischen Köln-Löwenich und dem Kreuz Köln-West. Da hat es gekracht, die Unfallstelle ist noch nicht gesichert und die Fahrbahn ist auf einen Streifen verengt. Auf der A44 Dortmund Richtung Kassel zwischen Soest-Ost und Erwitte-Anröchte steht ihr im Stau, plant mindestens 30 Minuten mehr ein. Auf der A555 Köln Richtung Bonn zwischen Köln-Rodenkirchen und Köln-Godorf braucht ihr etwa 7 Minuten länger. Auf der A57 Krefeld Richtung Köln zwischen der Raststätte Nievenheim West und Köln-Worringen ist stockender Verkehr. Habt ihr mehr entdeckt, dann gebt gern Bescheid per WhatsApp an die 0160 339 7000.
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